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2: Ich bin Cornelius Dreger. Beim Thema Krankschreibung rudern Union und SPD wieder zurück. Die Anforderung, die Arbeitsunfähigkeitsbescheinigung bereits am ersten Tag vorlegen zu müssen, könne auch zwischen Tarifparteien oder direkt in den Betrieben anders geregelt werden, sagt SPD-Chef und Finanzminister Lars Klingbeil in der ARD. Nicht nur wie von der Bundesregierung angekündigt längere Sonntagsöffnungszeiten für Bäckereien. Handelsverbände fordern, dass sonntags alle Läden aufmachen dürfen. Die jetzige Regelung sei im Online-Zeitalter von vorgestern, sagt der Chef des Handelsverbands Berlin-Brandenburg in der Bild. Am Ende des Bundesparteitages in Erfurt hat die AfD-Spitze klare Ziele formuliert. Man will raus aus der Opposition und rein in Regierungsverantwortung. Zunächst geht's der AfD um die Landtagswahlen, später auch um den Bund. Am Rande des Parteitags gingen Zehntausende Gegendemonstranten auf die Straße. 4 von 10 Arbeitnehmern in Deutschland glauben nicht, dass sie ihren Job bis zur Rente ausüben können. Das zeigt eine Umfrage im Auftrag des Deutschen Gewerkschaftsbundes, schreiben die Funke-Zeitungen. Im Handwerk, in der Pflege und anderen körperlich und psychisch belastenden Berufen ist es sogar jeder Zweite. 2 Haaland-Tore und ein gehaltener Elfmeter. Norwegen steht bei der Fußball-WM im Viertelfinale. Gegen Rekordweltmeister Brasilien hat sich das norwegische Team mit 2:1 durchgesetzt. Ein historischer Sieg. Noch nie hat es Norwegen bei einer WM so weit geschafft.
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3: Aktuell haben wir bei uns einen stark bewölkten Himmel, dazu bleibt es trocken. In Heilbronn liegen die Temperaturen in der Nacht bei 20 Grad, in Hohenlohe gibt es 18 Grad und im Ostalbkreis ebenfalls 18 Grad. Im weiteren Verlauf der Nacht kühlt es in der gesamten Tonregion leicht ab auf Werte um 17 Grad. Morgen lockern die Wolken tagsüber immer wieder auf. Die Temperaturen steigen auf 29 bis 32 Grad.
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4: Achtung, auf der A81 von Stuttgart Richtung Heilbronn bei Ludwigsburg Nord, da steht ein defektes Fahrzeug. 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
1: Ich bin Cornelius Dreger. Ausgaben von 555 Milliarden Euro, mehr als 200 Milliarden neue Schulden. So plant die Bundesregierung offenbar in Sachen Finanzen für das nächste Jahr. Heute soll der Haushalt beschlossen und offiziell vorgestellt werden. Sonntagsöffnung für alle im Handel. Das ist die Reaktion des Handelsverbands auf die Ankündigung der Bundesregierung, für Bäckereien die Sonntagsöffnung zu verlängern. Der Hauptgeschäftsführer des Einzelhandelsverbands, Gent, sagte der Bild-Zeitung, die Öffnung an Sonntagen mache auch die Innenstädte attraktiv und lebendig. Die AfD-Spitze hat zum Abschluss des Bundesparteitages in Erfurt ihren Machtanspruch bekräftigt. Man will raus aus der Opposition und rein in Regierungen. Zunächst geht es der AfD-Spitze um die Landtagswahlen, später auch um den Bund. Beim Parteitag gab es Proteste von Zehntausenden Gegendemonstranten. Die 7 wichtigsten Ölländer wollen wieder mehr Öl fördern, denn seit dem Rahmenabkommen zwischen den USA und dem Iran kommen wieder mehr Öltanker durch die Straße von Hormuz. Heißt, das geförderte Öl kann auch verschifft werden. Der Ölpreis nähert sich seitdem wieder dem Niveau von vor dem Iran-Krieg an. Norwegen steht das erste Mal in der Geschichte in einem WM-Viertelfinale. Gegen Rekordweltmeister Brasilien setzte sich das Team um Superstar Erling Haaland mit 2:1 durch. Für Brasilien ist damit das erste Mal seit 36 Jahren in einem Achtelfinale schon Schluss.
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2: Derzeit gibt's bei uns einen stark bewölkten Himmel. In Heilbronn haben wir 20 Grad, in Hohenlohe 17 Grad und im Ostalbkreis 18 Grad. Im Verlauf der Nacht kühlt es in der gesamten Thunregion auf um die 17 Grad ab. Dabei lockern die Wolken stellenweise etwas auf. Morgen steigen die Temperaturen tagsüber wieder deutlich an. Die Höchstwerte liegen dann zwischen 29 und 32 Grad.
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3: Auf der A3 von Frankfurt Richtung Würzburg ist zwischen Wertheim-Lengfurt und Helmstadt Vorsicht geboten. Hier gibt es eine ungesicherte Unfallstelle und Fahrzeugteile auf der Fahrbahn. Auf der A8 in Richtung München sorgt ein defektes Fahrzeug zwischen Eichelberg und Mühlhausen für Gefahr. 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
4: Im Studio Alexander Tauscher, herzlich willkommen hier bei uns in dieser Show. Heute steht Jakob im Mittelpunkt. Jakob, ein Mann, der Kult ist seit Jahrzehnten. Der Mann wird jedes Jahr neu geboren, hat ein intensives, aber doch sehr kurzes Leben. Denn nach ein paar Wochen verschwindet er von dieser Erde. Es ist Jakob der Schneemann, der größte Deutschlands. Seit Mitte der 80er Jahre wird dieser Bischofsgrüner Kultbürger schon gebaut und damit führt uns die Sendung heute in den heilklimatischen Kurort Bischofsgrün im Landkreis Bayreuth im schönen Fichtelgebirge. Die Idee für diesen Schneemann hatte der Dachdeckermeister Horst Heidenreich damals in den 80er Jahren. Das Wetter war damals nicht gerade zum Skifahren geeignet. Es hat sehr geschneit, es hat geweht und daher beschloss der Handwerker an diesem Nachmittag, einen Schneemann am Marktplatz von Bischofsgrün zu bauen. Ich traf Horst an dem Abend, an dem der Schneemann in Bischofsgrün richtig fertig gebaut wurde. Am Freitagabend vor Fasching, an dem Tag, an dem das Schneemannfest in den Gasthäusern und Kneipen dieses Ortes über die Bühne geht. Horst Heidenreich, du bist der Hauptschneemannbauer dieses Schneemanns hier.
5: Naja, ich war der Erste, wo den Schneemann gebaut wird.
4: Heute treffen wir dich hier beim Schneemannfest. Das war ja damals eine Schnapsidee, diesen Schneemann zu bauen.
5: Genau, das war eine Schnapsidee. Ich war in der Gastwirtschaft drin. Da haben wir so wieder, gerade wie jetzt, schneit es ja auch so. Und da war es langweilig. Ja. Ich habe halt so einen Wirt gesagt, weißt du was, geben wir mal eine Schaufel. Er hat gesagt, wieso brauchst du eine Schaufel? Ich habe gesagt, ich gehe jetzt raus, bauen einen Schneemann. Und ja, das war ganz schön, da war so 2-3 Meter hoch. Und das hat halt den Gästen gefallen. Ne? Und er war dort 2 Wochen gestanden. Nächstes Jahr haben wir dann noch einmal einen Schneemann gebaut. Der ist schon wieder größer geworden. Ne? Und das haben wir damals alles nur mit Schaufel gemacht. Kein Gerät dazu gehabt hat, kein Bagge. Und am 3.4. dann haben wir dann Geräte gehabt, Bagge. Schau, da wurde Sachen aufmachen.
4: Das heißt, der erste Schneemann war eine spontane Idee. Wie lange hast du damals gebraucht für diesen ersten Schneemann hier in Bischofsgrün?
5: Ja, 2 Stunden.
4: War sicher noch keine 12 Meter hoch.
5: Nee, ja. Nee, der Schneemann war so ungefähr 2,50 bis 3 Meter. Also so 3 Meter.
4: Im nächsten Jahr war er schon ein Stück höher?
5: Ja, der ist immer wegen Krise geworden. Und dann haben wir das nicht mehr geschafft. Und dann haben wir dann eben ein Bagger gebraucht und Schneefräsen, die wir uns unterstützt haben. Und dann ist das immer ein bisschen höher geworden. Und der Schneemann ist immer schöner geworden. Dann hat Und der Bürgermeister, der hat gesagt zu mir, hast den Schneemann, den brauchen wir einen Namen, den müssen wir einen Namen geben. Und das war der damals Bürgermeister Siebe, der hat den Namen gegeben, Jakob. Der Jakob. Da hat er gesagt, was meinst du? Ich sag, weiß nicht. Dann sagt er, dann machen wir Jakob.
6: Und warum Jakob? Weil?
5: Ne, das ist auch so spontan rausgekommen, ja.
6: Naja. Seitdem ist es ja der Jakob. Und irgendwann war er ja der größte Schneemann Deutschlands. Nach ein paar Jahren.
5: Naja, das stimmt schon. Wahrscheinlich war es der größte Schneemann. Bis jetzt war er 12,65 Meter war der größte, also knapp 13 Meter.
6: Jetzt müssen wir natürlich mal das Geheimnis lüften, wie dieser Riesenschneemann entsteht. Natürlich aus Schnee, aber wie kommen diese Schneemassen erstmal hier auf den Marktplatz in Bischofsgrün? Der muss ja angekarrt werden.
5: Auch da haben wir dann die Gemeinde, die unterstützt uns. Da haben wir LKW, die fahren den Schnee her, der wird hergeschüttet und dann kommt eben der Bagger und der, wo das raufzieht, wir brauchen dann erst einmal, weil der wäre 10 Meter hoch, ja. Wir brauchen erst einmal außenrum große Schallbretter. Schallbretter, die sind so 2,50 Meter hoch, die kommen außenrum, da kommt der Band rum und da macht dann der Bagger oben den Schnee rein. Und dann schaufel ich den rein, dann kommt das zweite, das wäre dann der Bauch, der Rumpf, und dann kommen wieder so 2 Meter Schallbretter rum. Und wenn der fertig ist, kommen die Schallbretter rüber und kommt noch einmal zum Kopf. So wird das gemacht.
6: Also in drei Schichten Stahlbretter.
5: Ja, genau. Es sind drei Schichten. Ne? Ja.
6: Und der Bagger schaufelt den Schnee immer von oben
5: der
6: rein.
5: Der Bagger schaufelt den Schnee rein.
6: Dann steht ja erstmal eine Säule, genau, aus Schnee.
5: Das schaut aus wie ein Denkmal zuerst. Ne? Ja. Das war's. Gestern, die Leute, die denken immer, die Bretter bleiben dran. Die Bretter bleiben, kommen weg. Der Schnee ist ja so lucke. Machen wir einen Schlauch, Feuerwehrschlauch. Und der wird auch immer mit Wasser reingespritzt. Und wenn es kalt ist, also 5, 6 Grad minus, dann wird er schön hart. Na ja, so geht's auch. Und dann haben wir zum Schluss noch Kopf. Und wenn der fertig ist, dann wird erst einmal der Schneemann ausgestochen. Mit Schaufel und Spaten, dass der Kopf schön rund wird. Der Bauch rund und unten alles rund. Dann kommen die Knöpfe noch, die Augen, die Nosen, die Ohren und der Hut. Der Hut wird auch aufgezogen, der Hut. Also der zieht den Kran dann auf, weil das sind ja über 10 Meter. Dann kommt der Kran, setzt ihn oben rauf. 5 oder 6 Tafel Blechgebrauch. Die sind 2 Meter hoch und außen kommt der Rand und da wird gestrichen, oben gestrichen. Blau und rot. Also wie ein Zylinder ausschaut. Und dann setzt man hoch.

Er steht an der Straße, der Schneemann. Dann setzen wir ihn hoch, sagte eben Horst Heidenreich. Ja, mit seinen rund 9 Lebensjahrzehnten ist er ein Kind geblieben, jedenfalls, wenn es ums Schneemannbauen geht. Immer am Faschingsfreitag wird dieser Schneemann fertiggestellt. Und jedes Mal stellt sich die Frage, schafft die Gemeinde ihren eigenen Rekord aus dem Jahr 2015 zu knacken? Denn damals konnte Jakob eine stolze Höhe von 12,65 Meter vorweisen und einen Umfang von rund 30 Metern. Zum Vergleich, der größte Schneemann der Welt schaffte es mit 38,04 Meter ins Guinness-Buch der Rekorde. Egal wie groß er ist, was drin ist, ist in. Und deshalb feiern wir eben diesen Schneemann in dieser Radioreise sehr ausführlich, vor allem auch mit den Schneemannbauern. Horst Heidenreich, der Erbauer dieses ersten Riesenschneemannes vor Jahrzehnten, der bezeichnet es gerne als Schnapsidee, was damals vor sich ging. Sein erster Jakob, der war rund 3 Meter hoch und seitdem wurde jedes Jahr aufs Neue am Freitag vor Rosenmontag ein neuer Jakob gebaut.

0: Horst Heinreich, wir sind hier nach wie vor beim Schneemannfest. Der Schneemann, du hast ihn jetzt gebaut vor dem Schneemannfest. Wie viele Tage habt ihr dran gesessen an diesem Schneemann?
1: Das geht den ganzen Tag. Einen Tag vorher anfahren, den ganzen Tag Schnee anfahren und den nächsten Tag am Freitag wieder gebaut. Von früh 7:30 bis 5:30. Also sind wir so 10-12 Mann.
0: Du und weitere 10-12 Männer, ihr meißelt aus diesem großen Schneeblock dann diese Bäuche heraus, ja, weil der Bagger hat die Form ja geschaffen. Es ist eine Säule und dann musst du sicher hacken, schaufeln.
1: Ja, genau. Die Bretter kommen dann außen weg mit dem Spaten. Dann wird er abgeschoben, dass es einen runden Kerber gibt.
0: Du machst es seit rund 40 Jahren, machst du diesen Schneemann. Ist das dann noch eine Herausforderung oder ist es schon so Routine, wenn du ihn anfängst zu meißeln?
1: Nein, das ist Routine. Das wird, wir freuen uns alle zusammen immer, dass der Schneemann wieder immer gebaut wird. Ne?
0: Hast du schon als kleines Kind gerne Schneemänner gebaut?
1: Ja, genau so ist. Ich habe mir als kleiner Bub mit 8 bis 10 Jahren, dann habe ich das heute noch zu Hause als Foto, habe ich gerne im Schneemann gebaut. Und da, die waren nicht groß, die waren halt 1,50 Meter, 1,80 Meter hoch. Ne? Irgendwann habe ich immer gedacht, irgendwann baue ich immer einen Schneemann. Und dahin. Und das hat geklappt, das habe ich gemacht. Ne? Die Einheimischen, die wurden so begeistert.
0: Wenn du jetzt diesen Schneemann hier gebaut hast, wirst du sicher jeden Tag zum Schneemann gehen und schauen, wie es ihm geht?
1: Ah ja, mache ich gern. Ich schaue mich schon immer um. Ne? Oft einmal fällt er was runter, ne? Das mache ich dann hin. Wenn ich merke, dass Gäste draußen sind, gehe ich rauf, wir leider. Und dann habe ich eine große Pfeife, da tue ich Tabak rein. Und dann gehe ich mit der Lichtflamme, der Lampe rauf, ist unten ein Loch drin und brennt die rein. Dann qualmt es wunderbar und raucht der Schneemann die Pfeife. Und das ist halt der Kaudi, das ist wie Kinder, das quält ihn ja noch.
0: Irgendwann, seine Tage sind gezählt, dann schmilzt er dahin. Wie geht's dir dann?
1: Das ist so. Geht er jetzt im März rein, das ist nicht so gut. Da steht er vielleicht, wenn wir Glück haben, 2 Wochen noch. Dann wird der Hut um, der wird schräg. Und dann kommt meistens der Bürgermeister zu was. Der Hut muss runter, weil der ist ja viel Schnee. Weil wenn der runterfällt, dann passiert was, das machen wir nicht. Aber wenn man einen Schnee und Fasching Anfang Februar ist, 4.5. Februar, und da wird er gebaut, da ist er auch. Das ist kalt, da steht er gut 5-6 Wochen.
0: Ja. Am Anfang kann man ihn noch stützen, aber irgendwann muss man dann zuschauen, dass er hier dahin schmilzt.
1: Ja, freilich. Wenn es warm wird, dann hängt er den Kopf runter. Dann schaut er nicht mehr gut aus und dann tun wir ihn auch weg. Also Power tun wir ihn nicht mehr.
0: Als Rumpffigur bleibt der Schneehaufen dann bestehen?
1: Ja, da macht man nur was. Also da oben der Kopf kommt weg und der Rumpf, den bringt man ja nicht runter, und dann haut der Bagger runter.
0: Irgendwann ist es nur noch ein kleiner Klecks und irgendwann verschwindet er.
1: Der letzte Rest, ja. Das sind vielleicht nur bei LKW drum, der wird dann wegfahren und kommt in die Wiesen da unten.
0: Bist du traurig an dem Tag?
1: Nein, eigentlich nicht.
0: Die Vorfreude auf den nächsten Schneemann?
1: Der kommt, der wird, da freuen wir uns wieder drauf. Das ist eine gute Mannschaft, wir sind so 10 Mann, sind immer die gleichen. Ne?
0: Ich freue mich sehr, dass du heute dabei warst hier und ich wünsche dir noch, dass du viele, viele Schneemänner bauen kannst und damit ganz viel Freude den Menschen schenken kannst.
1: Also möchte ich machen, ich mache Schneemänner bauen, möchte ich so lange wie ich gesund bin, mache ich mit.
0: Möge er biblisch alt werden, Horst Heidenreich, und nie diese kindliche Freude am Schneemann bauen verlieren. Jakob schmückt immer zum Höhepunkt der Faschingszeit die Dorfmitte von Bischofsgrün. Übersehen kann man ihn im Prinzip gar nicht. Allerdings macht sich Jakob im Laufe der Zeit wieder vom Acker. Sobald die Temperaturen länger über Null bleiben, geht dem armen Mann die Puste aus. Er geht zugrunde. Ferdinand Reh, unser nächster Gast, ist einer der Schneemannbauer im Team von Horst Heidenreich. Schneemannbauen ist freilich ein Hobby von Ferdi. Hauptberuflich ist er Geschäftsführer der Tourismuszentrale Fichtegebirge.

0: als er ihn erfunden hat und das erste Mal gebaut hat, da war ich sage und schreibe 15 Jahre alt. Aber nichtsdestotrotz, 8 Jahre später habe ich dann auch mit angefangen zum Bauen.
1: Du bist in diesem Team. Ich glaube, Horst Heidenreich ist schon der Grand Senior, der auch mit anpackt. Aber ihr Jungs seid die, die da richtig zupacken?
0: Also wir sind zwar schon seit einigen Jahren fast immer die gleiche Mannschaft, immer die gleichen 10 Schneemannbauer. Aber es kommen Stück für Stück auch immer Jüngere mit dazu und dafür müssen wir auch sorgen. Denn der eine oder andere fällt mal aus, dann brauchen wir immer den jüngeren Nachwuchs. Und wie es so immer so ist, wie in jedem Unternehmen auch, man muss für Nachwuchs sorgen und das machen wir auch.
1: Genau, Fachkräftemangel, Stichwort. Genau. Das heißt, ihr habt Nachwuchs für die Schneemannbauer?
0: Ja, der Nachwuchs ist da, da gibt es ein Interesse natürlich, weil es ist einmalig. Und wenn man ehrlich ist, geht es ja gar nicht um den Schneemann. Das ist ein schönes Produkt, aber eigentlich geht es um die Gemeinschaft dann außenrum, die dann entsteht, die man dann vor dem Schneemannbau schon hat, wenn man sich vorab bespricht, wenn man sich vorher trifft, aber dann auch natürlich im Nachhinein am Tag des Schneemannbaus, der endet immer mit irgendeinem Gasthausbesuch und dann wird dort Musik gemacht. Je nach unterschiedlichen Situationen wird mal mehr, mal weniger Fasching gefeiert und es findet ja immer der Schneemannbau am Freitag vor dem Fasching statt und am Rosenmontag haben wir dann unser Schneemannfest und da ist dann natürlich die Hölle los im Bischofsgrün und auch fürs ganze Fichtelgebirge ist das definitiv ein Zugpferd und deswegen wollen auch die einen oder anderen Jungen dann zum Schneemannbauteam gehören.
1: Ist es körperlich sehr anstrengend? Kann man dann locken nach dem Motto, du sparst dir an dem Wochenende das Fitnessstudio?
0: Das Fitnessstudio spart man sich auf alle Fälle, das ist schon so, aber körperliche Anstrengung. Wenn ich unter einem Jahr mal durch den Wald laufe und gehe zum Joggen oder gehe zum Mountainbiken oder ähnliches, was man ja bei uns auch super machen kann, dann kann das auch anstrengend sein. Aber es macht einfach Spaß und deswegen ist die körperliche Anstrengung ja zu vernachlässigen.
1: Die Schneemannbauer sind ein Team, die jetzt ja nicht nur im Winter, aber auch im Sommer zusammen sind, sicher?
0: Bei unterschiedlichen Anlässen und in so einem kleinen Ort wie Bischofsgrün mit gerade mal 1850 Einwohnern, da trifft man sich natürlich auch unter dem Jahr zu anderen Anlässen, ob das zum Maibaum aufstellen ist oder zum Bürgerfest oder zur Kirchweih und Ähnlichem, dann bespricht man natürlich immer und hat auch immer den ein oder anderen Verbesserungsvorschlag noch, den wir bei dem Schneemannbau dann auch anbringen können.
1: Horst hat es ja schon gesagt, er hat mit dem kleinen Schneemann begonnen, dann wurde er größer, auch in diesem Jahr oder wann auch immer, kannst du sagen, das ist noch nicht ganz so gut, das machen wir im nächsten Jahr anders?
0: Auch wenn das mittlerweile sehr perfektioniert ist, das muss man ja tatsächlich sagen, aber auch in diesem Jahr haben wir klitzekleine Details, die uns vom Arbeiten her einfach Erleichterungen bringen. Alleine beim Schneemannbau benötigen wir Wasser von einem Feuerwehrschlauch und diesen Feuerwehrschlauch, den hängen wir regelmäßig oben am Schneemann, damit wir den nicht immer von unten nach oben neu ziehen müssen, hängen wir den oben ein. Und allein diese Vorrichtung zum Einhängen, da brauchen wir jetzt eine neue Erfindung, wie wir die festmachen können, weil die ständig rausrutscht aus den Schaltafeln. Und da haben wir auch uns Gedanken drüber gemacht, wie wir die festmachen. Und einer unserer Schneemannbauer, der ist tatsächlich in der Mechanikwerkstatt an der Universität in Bayreuth angestellt. Und der macht sich da übers Jahr hinweg Gedanken und dann irgendwann mal in seiner Werkstatt zu Hause fängt er dann an und setzt das dann um und kommt dann immer zum Schneemannbau mit der neuen Invention, die wir dann haben.
1: Also die Schneemannbauer sind auch schon Hightech-Ingenieure,
0: ja? Ja, wenn man das so will, ja. Am Anfang haben wir begonnen mit einfach mit Schaufel und ein bisschen Muskelkraft und Stück für Stück haben wir das Ganze dann verfeinert und technisiert und mittlerweile ist es ein eingespielter Ablauf. Also ich kann jetzt schon sagen, dass wir uns am Freitag vorm Fasching im nächsten Jahr treffen werden. An diesem Freitag vorm Rosenmontag nächstes Jahr früh um 7 treffen wir uns auf dem Marktplatz. Wenn wir nichts ausmachen und von niemandem etwas hören, dann stehen um 7 Uhr am Freitag vorm Fasching nächstes Jahr 10 Mann hier auf dem Marktplatz und wollen den Schneemann bauen. So, die warten einfach drauf. Und wir müssen auch nichts ausmachen. Alles andere kommt von alleine. Wir stehen dann da und dann geht's los.
1: Man nimmt sich da nichts vor, man nimmt den Tag arbeitsfrei. Das muss man verreist nicht irgendwohin auf die Malediven. Nein, man ist hier.
0: Man ist hier. Selber auch nimmt den Tag Urlaub an dem Freitag und dann bin ich da. Und dann Schnee haben wir zu 100%.
1: Wenn mal kein Schnee ist, ihr kratzt den ja auch aus den letzten Rinnen des Gebirges hier. Ja.
0: Man muss zumindest sagen, wenn kein Schnee hier im Ort ist, dann wissen wir, wo einer ist und der kommt trotzdem hierher. Also dafür sorgen wir dann schon, aber es gibt keinerlei Vorbesprechungen für irgendwas. Das läuft alles automatisch. Ja.
1: Und wie geht's euch, wenn nach ein paar Wochen irgendwann der Schneemann schmilzt? Ist man traurig?
0: Jein, weil dann ist der Maibaum nicht mehr weit. Und dann geht's wieder weiter, dann ist der Maibaum aufstellen, ja, und dann geht's einfach in die Sommersaison. Jede Jahreszeit hat was Schönes. ist. Und das ist auch hier im Ort bei uns so, dass es immer eine Reise wert ist.
1: Bischofsgrün hat das ganze Jahr über heilklimatisch gute Luft. Und jedes Jahr vor dem Faschingswochenende beginnen die Bischofsgrüner mit dem Bau des Schneemanns. Für diesen Bau wird ausschließlich Naturschnee verwendet. Am Rosenmontag wird dann so richtig gefeiert mit einem Festumzug, mit Blasmusik, mit Böllerschützen, Live-Musik, Open-Air-Disco. Es gibt sogar ein eigenes Jakob-gebrautes Schneemannbier, eben dann zum Höhepunkt dieses Schneemannfestes. Dieses Schneemannfest geht in vielen Kneipen des Ortes über die Bühne, so auch bei Kerstin Zinnert im Siebenstern.
2: Nein.
1: Kerstin Zinnert, Gastgeberin hier im Siebenstern. Bei euch geht ja das Schneemannfest unter anderem über die Bühne in vielen Bars, Restaurants hier. Was ist bei euch hier immer los beim Schneemannfest?
3: Zum Schneemannfest gibt es einen Stand, den habe ich schon seit vielen Jahren. Also ich bin dann meistens traditionell auch als Schneemann verkleidet und biete an meinem Stand Glühwein, Schnäpse an. Die gibt es rund um den ganzen Marktplatz, aber die Besonderheit von meinem Stand sind kleine aus Biskuit, Teig, gebackene Schneemänner, die dann wirklich ausgeschmückt sind, verziert sind und die man dann mit nach Hause nehmen kann oder auch gleich vor Ort verspeisen kann. Es gibt da dann auch einen Schneemann-Jakob-Punsch und nicht nur einfach einen Glühwein. Der wird nach Hausrezept erstellt. Es gibt Schneemann-Jakob-Hüte, die werden auch von uns selber zusammengestellt. Das muss man sich vorstellen wie einen Leibniz-Keks mit einem Mohrenkopf. Aber das Ganze praktisch von uns noch verfeinert, weil ich wirklich ein großer Fan vom Jakob bin und bin dann immer die kleine Schwester. Und viele andere würde wechseln ihr Kostüm zum Schneemannfest, aber ich bin jedes Mal traditionell der Schneemann in Weiß und ja.
1: Das finde ich großartig, Kerstin.
3: Ja.
1: Und vor allem stellt sich mir die Frage, bist du Konditorin, wenn du sowas für die Granis hier backen kannst?
3: Na, die Schneemänner entstehen nicht nur von mir alleine, da gibt es noch ein paar fleißige Hände, weil mir die Zeit fehlt. Der Urgedanke kam von mir, aber jetzt mittlerweile helfen Leute aus der Verwandtschaft mit, die mir die Schneemänner verzieren und die mir auch die Hüte kreieren. Die haben genau ihre Arbeitsanweisungen.
1: Orientierst du dich bei den Hüten und all dem am realen Schneemann?
3: Ein bisschen schon, ja. Ich überlege, was kann ich noch machen, was man jetzt als, es gibt den traditionellen Süßwarenstand, wie es halt auf jeder Kirchweih gibt und bei mir gibt es halt dann noch ein wenig so traditionelle Geschichten, die es jetzt nur zum Bischofsgrüner Schneemannfest gibt. Die Marktplatzwürde sind Unterstützer vom Schneemannfest. Die Maschinen und so weiter müssen ja auch finanziert werden, die Motorenöle und wie auch immer. Und wir spenden für dieses Fest auch praktisch, ja.
1: Das finde ich schön. Also eine ganze Gemeinde hält zusammen, die Gastwirte, die ja auch profitieren von dem Fest, spenden aber auch mit, damit der Schneemann gebaut werden kann. Das ist schön. Also man merkt bei euch so eine familiäre Atmosphäre.
3: Ja.
1: Dann einmal draußen das Fest sowieso und eben eure Stände, besondere Glühwein gehört dazu.
3: Ja.
1: Und dann anschließend trifft man sich hier, bei dir, aber auch in anderen natürlich, zum Fest.
3: Ja. Da trifft man sich zum Fest. Das wird von Jahr zu Jahr verrückter. Es sind 2.000 bis 3.000 Besucher am Fest da. Nicht nur das Fest alleine. Es ist die Woche davor und es ist die Woche danach. Es gibt Gäste, die buchen. Jeder will es einmal mindestens erlebt haben. Stammgäste, die normalerweise nur im Sommer da sind, wollen einmal den Schneemannbau erlebt haben.
1: Zum Schneemannfest gehört ja auch eine deftige Küche. Was bestellt man idealerweise, wenn man abends hier bei dir einkehrt? Fränkisches?
3: Traditionelles Mittagessen auch für die Schneemannbauer ist ein Schäufele. Ja. Da hat man wirklich Kraft, weil ja das auch wirklich wie eine Schaufel schon fast ist. Sonst gibt es halt traditionelles Essen wie Tafelspitz, das ist das Grenfleisch bei uns.
1: Und der Sauerbraten, der fränkische?
3: Der fränkische Sauerbraten ist auf meiner Karte nicht mehr.
1: Okay. Schade, ja.
3: Schade. Aber ich denke, es gibt auf jeden Fall noch im Deutschen Adler oder in der Hammerschmiede, weiß ich, wir haben dafür das traditionelle Grenfleisch. Das ist dann praktisch Tafelspitz, Soße und Klöße dazu, ja.
1: Ich sehe dich ja schon den ganzen Abend am Zapfahren, also die Schneemannbauer haben auch ordentlich Durst.
3: Ja. Nicht nur die Schneemannbauer, auch die Gäste, Gott sei Dank.
1: Wir haben auch dazu Live-Musik. Was ist das für eine Formation, die wir im Hintergrund ab und zu hören?
3: Das sind die Bischofsgrüner Musikanten. Das ist noch eine Abordnung. Es waren nur rein Bischofsgrüner Bürger gewesen und jetzt sind mittlerweile noch ein paar Auswärtige dazugekommen. Fränkische Wirtshausmusik. Das ist schön, ja.
1: Ja, fränkische Wirtshausmusik, auch Stubenmusik. Und man sitzt gemütlich an den Tischen.
3: Ja.
1: Es ist nicht aufgezwungen. Bis wann wird hier normalerweise gefeiert bei dir?
3: Es gibt jährlich Samstag einen traditionellen Hausfasching auch noch bei uns im Ort. Da ist natürlich auch immer der Teufel los. Da kann es auch schon mal sein, dass früh bis um 4 gefeiert wird.
1: Schafft man das dann? Das ist ja fast eine Nachtschicht. Ne?
3: Das ist eine Nachtschicht, ja. Man muss dann auch am frühen Morgen wieder für seine Gäste zum Frühstück da sein. Und das ist man auch gerne. Und einmal im Jahr gehört es einfach im Ort noch.

Wir wollen rodeln gehen, jedenfalls eine Schneemannwanderung machen am Fuß des Ochsenkopfes. Die steht an. Wir treffen Schneemannbauer und Schneemannfreunde, Schneemannfans und Schneemannpartygänger. Wie immer an dieser Stelle auf

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1: Ich bin Cornelius Dreger. Ausgaben von 555 Milliarden Euro, mehr als 200 Milliarden neue Schulden. So plant die Bundesregierung offenbar in Sachen Finanzen für das nächste Jahr. Heute soll der Haushalt beschlossen und offiziell vorgestellt werden. Sonntagsöffnung für alle im Handel. Das ist die Reaktion des Handelsverbands auf die Ankündigung der Bundesregierung, für Bäckereien die Sonntagsöffnung zu verlängern. Der Hauptgeschäftsführer des Einzelhandelsverbands, Gent, sagte der Bild-Zeitung, die Öffnung an Sonntagen mache auch die Innenstädte attraktiv und lebendig. Die AfD-Spitze hat zum Abschluss des Bundesparteitages in Erfurt ihren Machtanspruch bekräftigt. Man will raus aus der Opposition und rein in Regierungen. Zunächst geht's der AfD-Spitze um die Landtagswahlen, später auch um den Bund. Beim Parteitag gab's Proteste von Zehntausenden Gegendemonstranten. Die 7 wichtigsten Ölländer wollen wieder mehr Öl fördern, denn seit dem Rahmenabkommen zwischen den USA und dem Iran kommen wieder mehr Öltanker durch die Straße von Hormuz. Heißt, das geförderte Öl kann auch verschifft werden. Der Ölpreis nähert sich seitdem wieder dem Niveau von vor dem Iran-Krieg an. Norwegen steht das erste Mal in der Geschichte in einem WM-Viertelfinale. Gegen Rekordweltmeister Brasilien setzte sich das Team um Superstar Erling Haaland mit 2:1 durch. Für Brasilien ist damit das erste Mal seit 36 Jahren in einem Achtelfinale schon Schluss.
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2: Zur Stunde haben wir bei uns überall einen stark bewölkten Himmel. In Heilbronn liegen die Temperaturen in der Nacht bei 20 Grad, in Hohenlohe gibt 17 Grad und im Ostalbkreis 18 Grad. Im weiteren Verlauf der Nacht lockern die Wolken stellenweise ein bisschen auf. Die Temperaturen gehen auf um die 17 Grad zurück. In den frühen Morgenstunden kühlt es weiter ab, bevor es tagsüber wieder deutlich wärmer wird. Morgen wird es zunehmend sonnig, mit Höchstwerten zwischen 29 und 33 Grad.
3: Einmal im Jahr thront er auf dem Marktplatz in Bischofsgrün, der riesengroße Jakob. Ihm zu Ehren sind wir heute ins Fichtelgebirge gereist und waren dort am Faschingsfreitag, also am fast schon Höhepunkt dieses Winters in Bischofsgrün. Denn da machen sich jedes Jahr ehrenamtliche Schneemannbauer ans Werk. Sie schichten tonnenweise Schnee auf und formen mit Schaufeln und auch einem Teleskoplader diesen Schneemann. Und wenn die Schneemannbauer am frühen Abend erschöpft ihr Meisterwerk übergeben, dann gönnen sie sich eine lange Party in den Gasthäusern dieser Gemeinde. Mit dabei ist auch der Bürgermeister Michael Schreier.
4: Es ist so, Freitag wird der Schneemann gebaut. Sonntag ist meistens dann für die Kinder oder auch Montag Vormittag schon. Und ja, und dann geht es natürlich abends dann zum Höhepunkt, zum Schneemannfest. Da ist um 19 Uhr meist der Fackelumzug und dann ist große Veranstaltung, Open-Air-Disco am Marktplatz beim Schneemann. Und natürlich mit verschiedenen Live-Acts. Und später geht es dann in den Wirtshäusern weiter.
3: Fackelumzug, wer beteiligt sich dran?
4: Naja, die Schneemannbauer, die Skischule, Vereine. Also die ganze Dorfgemeinschaft ist dabei.
3: Dann Schneemannfest in verschiedenen Gasthäusern, vor allem hier am Marktplatz.
4: Spätere Stunde, wenn dann außen der DJ die Musik leise drehen muss, dann geht in die Wirtshäuser weiter bis zu früh in die Morgenstunden. Da gibt es dann Tanz, Feiern.
3: Ja, verschiedene Musikgruppen. Wir hatten jetzt hier die Bischofsgrüner Musikanten hier in diesem. Aber gibt es noch andere Formationen, die auftreten?
4: Ja, das meistens sind spontane Formationen. Also außen, dann gibt es durchaus dann Live-Act.
3: Der Schneemann überlebt ja zum Glück die Faschingstage. Wie geht's dir, wenn es dann so auf März zugeht und der Schneemann so allmählich taut? Beschleicht einen dann Wehmut auch?
4: Ja gut, man ist natürlich dann auch froh, wenn der auch rausgeht. Man ist froh, wenn es dann wieder wärmer wird, wenn es in den Frühling reingeht. Der Winter hat seine Zeit, aber dann ist auch wieder schön, wenn der Frühling kommt.
3: Ah.

0: Es war schon fast ein kleiner Abgesang auf diesen freundlich dreinblickenden Jakob mit Zylinder, Knöpfen, roten Wangen und großer Nase. Aber Jakob wird ja immer wieder neu geboren und mit ihm kommen auch die Zuckerbäcker immer wieder neu aus der Rhön hier auf den Marktplatz. Heidi Keller.
1: Wir sind immer am Schneemannsfest dabei und freuen uns jedes Jahr, wenn der Jakob aufgebaut wird. Und für uns startet im Prinzip die Saison mit dem Schneemannfest.
0: Ihr tingelt durchs Land und das Schneemannfest ist der Auftakt eurer Zuckerbäckerei.
1: Genau, wir kommen aus der Rhön, sind vorrangig in Rhön, Bad Kissingen und angrenzenden Landkreisen unterwegs. Aber wir machen auch gerne einen Ausflug nach Oberfranken und besuchen den Jakob.
0: Das freut den Jakob, freut die Besucher. Wir wissen, die Kerstin hier im Siebenstern, die hat ihre gebackenen Schneemänner und andere Sachen. Was sind eure Figuren, die ihr hier zum Schneemann auspackt, kulinarisch?
1: Wir haben Schokofrüchte gebaut aus Äpfeln, die sehen aus wie Schneemänner. Die haben dann einen Marshmallow-Hut, sind mit zwei Apfelhälften gebaut und werden von den Kindern immer sehr gern angenommen.
0: Zuckerbäckerei, seid ihr Bäcker als Handwerksberuf gelernte?
1: Nein, wir sind Schausteller und Zuckerbäckerei bezieht sich auf gebrannte Mandeln, Popcorn, Schokofrüchte, Zuckerwatte.
0: Kann man davon das ganze Jahr leben oder seid ihr so ein Halbjahresgeschäft?
1: Wir arbeiten mit dem Geschäft das ganze Jahr bis einschließlich Weihnachten. Januar bis zum Fasching praktisch ist dann für uns die Saisonpause.
0: Nun dreht euch ja der Schneemann hier den Rücken zu, aber du siehst ihn trotzdem. Wie findest du ihn in diesem Jahr? Gut gelungen?
1: Er ist sehr schön geworden, stattlich wie immer. Schöne Größe hat er geschafft dieses Jahr. Super, wie immer. Ein Kompliment an die Schneemannbauer.
0: Und der schöne blaue Hut, der fast aussieht wie ein Rohr eines großen Dampfers. Ja? Wie findest du ihn?
1: Klasse. Deswegen bauen wir auch immer unsere Schneemänner dann mit kleinen Schokoküssen, damit unser Jakob auch einen Hut bekommt, auch wenn er nicht blau sein wird.

0: Zylinder an.
1: Der Mann mit dem Zylinder an. Jakob, seines Zeichens Schneemann. Hier am Marktplatz startet nun Willi Zapf, der Teamleiter der Touristinformation Bischofsgrün, abends mit uns eine Taschenlampenwanderung. Eine kleine Schneemannwanderung, kann man sagen, am Fuß des Ochsenkopfes. Diese 6 Kilometer, die wir durch den dunklen Wald stampften, die sind nur ein paar dieser möglichen rund 300 Kilometer markierten Wanderwege rund um Bischofsgrün. Da wäre zum Beispiel der Märchenwanderweg, der Walderlebnispfad oder auch der Panoramaweg. Dazu hat Bischofsgrün im Winter rund 100 Kilometer Loipen und 30 Kilometer Winterwanderwege zu bieten. Also starten wir sie, die Wanderung, ganz in Weiß.
0: Ein kleiner weißer Schneemann, der steht vor meiner Tür. Ein kleiner weißer Schneemann, der stand gestern noch nicht hier.
2: Und willkommen zur Schneemannwanderung. Es geht über den Hügelfelsen Richtung Sprungschanze, dann laufen wir die Seilbahn hinunter bei der Mariaalm und laufen dann über den Naturkurpark zurück zum Siebenstern. Und seit 1985 wird dieser Schneemann jetzt gebaut. Damals war er 2,5 bis 3 Meter hoch. Da hat ihn der Horst Heinreich allein am Marktplatz gebaut. Und jetzt sind 10 Schneemannbauer am Werkeln.
0: Gestern war Frau Holle wieder fleißig. Heute baute ich einen Mann aus Schnee.
2: Und unterwegs erleben wir die Natur, so wie sie sich abends dann zeigt, verschneit, sehr schön.
3: Schöner, frischer Pulverschnee hier.
2: Ja, Pulverschnee ist nochmal kalt geworden, das passt ideal zum Schneemannbau und natürlich auch ideal zu dieser Wanderung, wo ich sagen muss, die ist wirklich kultig. Man sieht zwar jetzt nicht viel von der Natur, man kann es aber richtig erspüren, erahnen und richtig riechen. Und wenn man am Tag dann unterwegs ist, kann man sie dann auch mit den Augen richtig genießen.
3: Unser erster Stopp war so eine Felsformation hier im dunklen Winterwald.
2: Und das war der Hügelfelsen, der Aussichtspunkt auf Bischofsgrün. Auch abends oder nachts kann man das genießen. Da sieht man nämlich die Lichter und wirklich ein toller Anblick. Also der Hügelfelsen, ich glaube, schon 1000 Mal, 10.000 Male oder 1.000.000 Male fotografiert und immer wieder schön diese Aussicht.
3: Sind wir jetzt hier schon am Fuß vom Ochsenkopf, kann man sagen?
2: Genau, wir sind am Fuß vom Ochsenkopf. Das ist das Ochsenkopfgebiet. Wir sind in der Erlebnisregion Ochsenkopf. Und es ist natürlich einmalige Natur mitten im Herzen von Fichtelgebirge.
3: Das ist ja auch dein quasi Joggingrevier, Willi. Ja? Du joggst manchmal hier hoch?
2: Ja, genau, das ist mein Joggingrevier. Ich jogge öfter mal Ochsenkopf, Schneeberg hoch oder auch diese Strecke, die wir jetzt laufen. Und da kann man richtig durchatmen. Und wenn man hier joggt, ist es natürlich wesentlich schöner, wenn man in großen Städten joggt. Also das ist natürlich Natur pur.
3: Vor allem auch für die Knie, viel Knieschoner.
2: Ja, Knieschoner ist auch. Deswegen sind meine Knie noch so wie bei einem 20-Jährigen.
3: Super, und du bist ohnehin ein Jungbrunnen, ja?
2: Ja, so ein bisschen Jungbrunnen bis auf die Haare. Da habe ich halt nicht mehr so viel. Aber das ist auch nicht so schlimm heutzutage, glaube ich.
3: Macht nichts. Ist ja auch schon dunkel.
2: Ja.
3: Also wir haben eben noch die Sprungschanze abpassiert im Schatten.
2: Genau, die erste Mattenschanze der westlichen Welt war das. Wir haben jetzt 3 Mattenschanzen. Die kann man natürlich im Sommer und im Winter bespringen. Und da sind wir auch recht stolz drauf, dass wir diese Ochsenkopf-Schanzenarena haben.
3: In Kooperation mit vielen anderen Partnern.
2: Und mit dem Skiclub Bischofsgrün, natürlich mit den anderen Skiclubs zusammen in der Region. Da passiert schon einiges. Skispringen für Schüler, für Jugendliche, natürlich auch für Erwachsene. Damen-Skispringen, ganz wichtig im August. Der Women's Alpencup mit Top-Skispringerinnen aus der ganzen Welt. Also wirklich wunderbar.
3: Also damals, als es noch keine Matten gab, hier gab es sie schon, ja? An sich eine simple Idee, man kann sich das gar nicht vorstellen. Ja?
2: Genau, die ersten Matten gab es in der ehemaligen DDR, in Zell am Elis, 54. Die wurden dann nach hier importiert oder eingeschmuggelt, so kann man es auch sagen.
3: Von Ost nach West, ja?
2: Ja, von Ost nach West, da haben Skispringer aus Bischofsgrün die mitgebracht und haben gesagt, so eine Mattenschanze wollen wir auch, dann können wir im Sommer trainieren. Und das haben sie dann auch bekommen und es war voller Erfolg. Und da haben sie Trainingsvorteile gehabt und die erste Mattenschanze der westlichen Welt war hier in Bischofsgrün.
3: Und inzwischen wahrscheinlich in vielen Regionen.
2: Ja. Es gibt jetzt sehr viele Mattenschanzen, aber wir hatten die erste und das sage ich auch immer dazu.
3: Super, jetzt geht's schon wieder abwärts. Wohin wird uns der Weg jetzt führen, Willi?
2: Wir bleiben in der Erlebnisregion Ochsenkopf, an der Mariaalm laufen wir jetzt vorbei, an der Seilbahn laufen wir vorbei, in den Naturkurpark Bischofsgrün laufen wir rein und dann geht es zurück zum Siebenstern, wo wir dann ein bisschen feiern, wo wir dann sagen, Schneemann Jakob, wir freuen uns, dass du wieder da bist.
3: Fast schon heiliger wird der Jakob.
2: Ja, heiliger ist jetzt vielleicht ein bisschen übertrieben oder ein bisschen falsch formuliert, aber natürlich hast du recht, es ist ein Symbol der Hoffnung, es ist ein Symbol, sage ich einmal, der Leichtigkeit.
3: Und ich merke so als Stadtmensch, in so einem Wald hat man ein ganz anderes Gefühl als nur Stadt, ja. Kann man auch wirklich mal abschalten.
2: Da kann man richtig abschalten, deswegen jogge ich auch sehr gerne oder laufe durch den Wald. Und wenn man aus der Stadt kommt, ist das natürlich eine Erholung pur und wenn es bloß 1-2 Tage sind.
1: Erholung pur, weil eben Bischofsgrün ein heilklimatischer Kurort ist. Übrigens der einzige in Nordbayern. Andere Schneemänner werden diesen größten Schneemann Deutschlands ganz sicher beneiden. Denn dieser Schneemann im Fichtelgebirge atmet ganz gesunde Luft und lebt in seiner vergleichsweise kurzen Zeit im besten Klima Deutschlands. Das hügelige Mittelgebirge mit seinen besonderen klimatischen Eigenheiten bietet eben beste Voraussetzungen für eine ambulante Badekur zum Beispiel. Nicht gerade für den Schneemann, aber noch für andere Menschen. Auch stationäre, teilstationäre oder auch ambulante Reha-Maßnahmen in der Höhenklinik sind gemeint, die werden hier angeboten. Auf der Winterwanderung traf ich Katja aus Norddeutschland und Astrid aus Magdeburg.
4: Also mich treibt der Alltag, der mich übermannt hat, hierher.
5: Und mich Bluthochdruck.
4: Das Reha von der Deutschen Rentenversicherung, also zur Wiederherstellung der Arbeitsfähigkeit.
3: Was sieht da euer Programm vor hier, außer dieser schönen Schneemannwanderung?
4: Also bei mir steht viel Sport auf dem Programm und Entspannung und psychologische Betreuung.
5: Ja, und bei mir viel Richtung Ausdauer, Vorträge zur Ernährung oder Stressbewältigung und ähnliches.
3: Auch mit dem Hintergrund, dass wir hier dieses heikklimatische Klima haben, war das auch ein Grund, diese Kur oder diese Behandlung hier zu machen?
4: Ja, genau. Also in Höhenluft und durchatmen, wandern, raus in die Natur.
5: Auch dieser Anschluss in den Wald und dass man halt wirklich die Natur genießen kann und entspannen kann und alles vor Ort hat. Also ich habe relativ schnell gemerkt, dass mein Puls runtergegangen ist und auch der Blutdruck morgens zumindest niedriger ist.
3: Bei dir war es ja die Stressbewältigung. Noch nicht von Burnout, wollen wir reden, sicher, ja?
4: Nee, Burnout war es noch nicht. Aber es war, glaube ich, ganz gut, dass ich jetzt schon die Notbremse gezogen habe, damit es gar nicht erst so schlimme Folgen hat. Und ja, es tut auf jeden Fall gut, hier zu sein. Ne? Es ist alles gut geplant, man muss sich um nichts kümmern. Und das entlastet auf jeden Fall den Kopf ganz schön, um sich dann mal mit den wichtigen Dingen und auch mit sich selbst zu beschäftigen.
3: Das heißt auch wahrscheinlich kaum Smartphone, wenig Internet?
4: Ja, genau. Vom Fernsehen.
3: Radio hoffentlich etwas noch?
4: Radio noch. Radio auf jeden Fall. Radio ist immer dabei.
3: Sehr schön, sehr schön. Und auch du spürst schon gewisse Entlastungseffekte?
4: Ja, sehr. Also ich grübel nicht mehr so viel und fühle mich einfach wieder ein bisschen frischer und auch motivierter, irgendwas zu machen. Zum Beispiel diese Wanderung hier.
1: Auf dieser Schneemannwanderung hatte uns auch Rainer Schreier begleitet, der Vater von Michael Schreier. Leidenschaftlicher Wanderer, im Winter am liebsten mit den Schneeschuhen, denn Rainer ist Vorsitzender des Fichtelgebirgsvereins.
6: Das sind Wege, die auch von unserem Verein gepflegt werden. Im Winter sind wir natürlich sehr aktiv mit Schneeschuhwanderungen. Also das ist ja der absolute Hype seit Jahren und eine gute Sache.
3: Das bietet ihr an? Da habt ihr mehrere Wanderschneeschuhführer?
6: Wir bräuchten da natürlich noch mehr, weil der Zuspruch, das ist unwahrscheinlich. Nämlich sehr viele junge Leute, wir merken das, da kommen ganze Gruppen von der Uni Bayreuth oder von anderen Standorten bis runter nach Nürnberg, bis Schweinfurt, Coburg. Und denen macht es unheimlich Spaß. Und in der Zwischenzeit führen wir auch mit unseren Schneeschuhwanderführern Touren für das Sportcamp vom Bayerischen Landessportverband.
3: Wie erklärst du dir, Rainer, diesen Hype bei den Schneeschuhwanderungen? Ich meine, die gab es schon vor 100 Jahren, nicht so modern wie jetzt. Haben die Leute die Nase voll vom Skifahren, weil es dann doch teurer ist und auch aufwendiger? Oder woher kommt das, glaubst du?
6: Es ist halt eine wiederentdeckte alternative Form, sich in der Natur zu bewegen, was letztendlich der tatsächliche Beweggrund oder die Motivation, also das hat sich uns nicht zwangsläufig erschlossen bis jetzt.
3: Es ist natürlich knieschonend, Verletzungsrisiko ist relativ gering. Vielleicht auch das ein Grund?
6: Also das ist vermutlich ein Grund. Auf jeden Fall, die sportliche Herausforderung ist weitaus höher. Man geht ja davon aus, dass eine Schneeschuhwanderung ungefähr ein Drittel anstrengender ist im Vergleich zur identischen Fußwanderung. Gerade für junge Leute ist das natürlich schon ein besonderer Kick.
3: Die Hörer werden es hören, es knistert und klappert. Das ist wirklich der Schneefall hier am Fuß des Ochsenkopf. So soll es sein eigentlich, ja? Frischer Neuschnee an so einem Abend.
6: So soll es sein. Und wenn man jetzt vergleichsweise nur 3-4 Kilometer westlich Richtung Bad Bönnig, das Maindal runter, da liegt kein Millimeter Schnee mehr. Und wenn man bei uns hier ist, jetzt auf 700 Meter ungefähr, da liegt ganz gut Schnee. Und mit jedem Meter, wo man weiter raufkommt, liegt mehr Schnee. Das können sich die Leute aus dem Flachland überhaupt nicht vorstellen, dass bei uns auch natürlich die alpine Geschichte und der Langlauf im Moment immer noch bestmöglich sind.
3: Wir haben es auch auf der Wanderung gemerkt, jetzt etwas weiter oben im Wald, wir waren sicher 100 Höhenmeter höher, war schon eine dickere Schneedecke.
6: Tatsächlich merkt man, dass jeden Höhenmeter, den man nach oben kommt.
3: Und 700 Höhenmeter ist ja für alpinen Bereich überhaupt nichts. Da ist auch meist kein Schnee, ihr seid etwas exponierter im Norden. Habt ihr auch deswegen auf der Höhe selbst diesen Schnee?
6: Ich gehe mal davon aus, wobei man natürlich eines sagen muss, beispielsweise im Erzgebirge, muss ich jetzt so anerkennen, die sind ein bisschen höher, aber das ist eigentlich nicht unbedingt wesentlich. Die haben dann immer noch mehr Schnee. Trotzdem, wir sind zufrieden.
3: Unsere Wanderung, Rainer, nähert sich jetzt dem Schneemann, auch dem Grund unserer Radioreise. Auch für dich ein besonderes Event jedes Jahr hier, das Schneemannfest und der Schneemann vor allem?
6: Auf jeden Fall, weil ich kann aus meiner Zeit berichten, dass ich in den 80er Jahren diese verrückte Idee eigentlich direkt hautnah mitbekommen habe, wie da der Horst Heidenreich in so einer Schlechtwetter-Idee auf dem Marktplatz raus ist und hat gesagt, wir machen jetzt einfach was Verrücktes, und das war die Geburtsstunde unseres Schneemanns. Und diese verrückte Idee ist jetzt weltweit unterwegs, und was da für Leute kommen, nur speziell über dieses Wochenende, weil der Schneemann da steht.
3: Jetzt ja auch die Radioreise extra wegen des Schneemanns.
6: So ist es. Schön, dass du da bist.
1: Die Radioreise kam nach Bischofsgrün, weil ein Mann gerufen hatte. Der größte Schneemann Deutschlands. Und manchmal kreuzen sich Radioreisen an den ungewöhnlichsten Orten. Auf dieser Schneemannwanderung traf ich unverhofft eine liebe Kollegin aus Berlin, mit der ich vor vielen Jahren mal auf einer gemeinsamen tollen Reise durch Israel unterwegs war. Sabine Löbrig arbeitet für den Hörfunk in Berlin-Brandenburg und hat mittlerweile einen Reiseführer geschrieben unter der Überschrift 40 Mikroabenteuer im Fichtelgebirge und Frankenwald zum Entdecken und Genießen. Bei der Wanderung durch den dunklen Winterwald sprach ich mit ihr über ihre Bindung von Berlin ins Fichtelgebirge.
7: Ich bin ein Berliner Kind, so wie halt Berliner sind.
8: Die Berlinerin kommt aus West-Berlin ursprünglich, und das erklärt eigentlich schon eine ganze Menge, denn für die West-Berliner war das Fichtelgebirge eigentlich noch zu Mauerzeiten ein sehr beliebtes Ferienziel. Das heißt, so als Schulkind bin ich ab und zu mit meinen Eltern hier in der Region gewesen, habe also hier auch zum Teil meine Ferien verbracht. Damals sah das natürlich alles noch ein bisschen anders aus als heute. Das war eigentlich ein ganz guter Ansatzpunkt, sozusagen die Region, die kenne ich doch eigentlich von früher, kennen in Anführungszeichen. Jetzt gehe ich einfach mal schauen, was sich da verändert hat, wie das heutzutage da alles so aussieht. Und es sieht ja vieles doch ein bisschen anders aus als früher. Es gibt keine Grenze mehr. Eigentlich ist die Region im Herzen von Europa.
3: Für euch Westberliner war es ja das erste Gebirge nach der Zonengrenze. Also ihr seid Westberlin, Rhein-Linden durch, DDR, alles durch, die strengen Kontrollen, dann wurde man geblitzt, eventuell. Dann kam man hier nach Bayern.
8: Genau, so war das. Und natürlich auch gerade als Schulkind aufregend, Gebirge. Es gab Schnee im Winter, es gab eine ganze Menge Schnee. Heute haben wir ja auch wieder ein bisschen Schnee, aber das waren zum Teil richtig so Schneemengen, die kannte man natürlich gar nicht aus Berlin. Man konnte Skifahren, man konnte Schlitten fahren, man konnte durch den verschneiten Wald laufen, also ganz zauberhaft.
3: Das hast du jetzt sozusagen Revue passieren lassen, hast es verglichen mit der Neuzeit und hast daraus deinen neuen Reiseführer geschrieben?
8: Also das Ganze heißt 40 Mikroabenteuer, das heißt, es werden insgesamt in der Region 40 verschiedene Orte im weiteren Sinne vorgestellt, also wirklich kleine Dörfer, kleine Städtchen, die von Interesse sind, die man besichtigen sollte, wenn man in der Region ist, aber auch mal Orte in dem Sinne, dass es sich um ein Museum oder um eine besondere Kirche, ich sag nur Waldsassen, ist auch nicht so weit weg, handeln kann.
3: Was sind so deine Tipps für Urlauber, die hierher kommen und diese Natur eben genießen wollen im Fichtelgebirge, die eben nicht so überlaufen ist wie in den Alpen, teilweise auch im Bayerischen Wald?
8: Ist ja immer so vielleicht auch etwas Plattitüde zu sagen, abseits der ausgetretenen Pfade, aber ich finde tatsächlich, dass man im Fichtelgebirge durchaus noch abseits ausgetretener Pfade unterwegs sein kann. Es gibt natürlich so Hauptattraktionen wie Ochsenkopf oder auch den Fichtelsee oder auch den See in Weißenstadt, aber es gibt auch viele andere Orte, die vielleicht noch nicht so bekannt sind und wo man auch wirklich seine Ruhe im Wald haben kann, wo man wirklich die Natur genießen kann und wo man vielleicht auch die ein oder andere interessante kleine kulturelle Entdeckung machen kann.
3: Was wäre so ein Tipp? Klar, Weißensee hast du genannt, ist bekannt, der Fichtelsee auch. So ein kleiner Wanderweg hier hinter Bischofsgrün, den du eventuell empfehlen würdest?
8: Ja, also direkt in Bischofsgrün gibt es ja diesen Weg zur Weißmainquelle beziehungsweise am Jungen Weißmain entlang. Der ist ja auch relativ bekannt. Das ist ja auch einer der zertifizierten Wanderwege hier in der Region. Aber wenn wir so ein bisschen aus Bischofsgrün vielleicht weggehen, Weißenstadt hattest du auch gerade genannt, daneben gibt es ja einen anderen Berg, nicht ganz so hoch wie der Ochsenkopf, nämlich den Waldstein. Und der ist wirklich wild romantisch, finde ich. Vielleicht auch gerade bei nicht so tollem Wetter, wenn es ein bisschen neblig ist. Da gibt es den Bärenfang, da gibt es Reste einer alten Burg, also ganz toll.
3: Da doch so ein wildes Gestein, glaube ich, ja?
8: Also genau, also dieses typische Granitgestein, was man ja häufig im Fichtelgebirge findet, diese großen Felsen, die so aussehen, als hätte ein Riese die in die Landschaft geworfen und die dann zum Teil mit Moos überwachsen sind und so ein bisschen auch wie Fantasiegestalten oder Tiere aussehen.
3: Kommst du auch sehr gut mit der Mentalität der Menschen zurecht? Ich finde hier die Menschen besonders herzlich. Also nicht nur unsere Geliebte, wie die Zapf, auch andere.
8: Ich finde die Leute auch unglaublich freundlich und das war also auch so ein Highlight bei meinen Recherchen für den Reiseführer, dass man eigentlich überall unheimlich freundliche und hilfsbereite Leute getroffen hat, die einem gern ein Stückchen von ihrer Region näher gebracht haben.
3: Auch Gastfreundschaft?
8: Auf jeden Fall. Die fränkische Küche ist natürlich schon rustikal deftig im Großen und Ganzen. Das macht es dann für Vegetarier oder Veganer nicht immer ganz einfach. Aber was ich persönlich toll finde, ist, dass man einfach merkt, auch die Gastronomie, die entwickelt sich weiter. Es gibt also auch in kleineren Orten inzwischen viele Gasthöfe, die sich darauf eingestellt haben und die auch so ein bisschen experimentieren und einfach gucken, wie man regionale Produkte auch so ein bisschen in Anführungszeichen moderner verwenden kann.
3: Du hast jetzt ja das Fichtelgebirge quasi im Laufe von Jahrzehnten beobachtet. Da musste sich einiges modernisieren, aber hast du das Gefühl, man hat ja die Balance geschaffen, so zwischen dem Bewahren von Natur und gleichzeitig auch dem Anspruch, dem modernen Urlauber gerecht zu werden?
8: Ja, also ich habe das Gefühl, bislang funktioniert das ganz gut. Für mein Empfinden könnte sogar noch ein bisschen mehr gemacht werden, um die Region vielleicht auch noch so ein bisschen präsenter bei potenziellen Touristen zu haben. Abgesehen von einigen Punkten, die vielleicht an schönen Sommertagen dann doch ein bisschen überlaufen sind, ist die Balance durchaus vorhanden.
3: Deswegen soll ja auch dein Buch, unsere, meine Sendung, helfen, das bekannter zu machen.
8: Ja, ich hoffe, dass der eine oder andere vielleicht neugierig wird auf die Region, über die Sendung und dann vielleicht

0: Bischofsgrün.
1: Du hast mich vor Jahren nach Bischofsgrün gebracht und jetzt bin ich schon hier so verwurzelt, dass ich auch schon den Schneemann porträtieren darf.
2: Das ist schon eine kleine Reihe und es ist sehr schön, dass du wieder da bist und wir freuen uns auch immer, dass du da bist, weil du uns so schön transportierst und das, was wir hier auch gerne leben. Also alles, was natürlich Gastlichkeit betrifft und wir sind ja der einzige heilklimatische Kurort in Nordbayern und auch das ist ja so eine Eigenart, die wir gerne immer transportieren und nach außen tragen. Und jetzt mit diesem Schneemann Jakob, ist eine Absonderlichkeit, die da irgendwann ja in dieser Bierlaune entstand und uns bis heute werbetechnisch begleitet. Aber es ist auch immer ein schönes Zeichen, weil man hier zwar zusammenkommt, es ist keine Götzenverehrung, sondern es ist einfach nur eine schöne Art des Zusammenseins, egal wie alt man ist, egal woher man kommt. Man kann hier einfach sich diesen Schneemann angucken, kann hier Kind sein, kann Freude ausleben und das ist, glaube ich, auch das, was Menschen brauchen. Eine gewisse Freude, eine gewisse Art des Lebens und ja, auch über alle Grenzen hinweg und über alle Religionen hinweg und das macht auch Spaß und das merkt man auch, wenn man hier durch den Ort geht. Jeder geht hier mit einem Foto weg, jeder geht hier mit einem Lächeln weg.
1: Beginnt ja auch schon im Vorfeld die Schneemannsteine, die ihr überall verteilt, sogar auf die AIDA. Also ich habe es gesehen, weltweit gibt es inzwischen diese Schneemannsteine.
2: Also auch das ist so ein Zufallsprodukt gewesen und da muss man sagen, die Petra Schreck, die fast alle malt und beschriftet, die macht das ja fast schon im Akkord, die macht das Ganze auch ehrenamtlich und auch das macht immer so viel aus bei uns hier im Ort, weil es eben so viele Ehrenamtliche noch gibt. Toi, toi, toi, dreimal auf Holz geklopft. Noch, das ist immer das Entscheidende mit und man hofft immer, dass noch eine Generation nachkommt. Und dann diese Schneemannsteine, du hast es gerade gesagt, die sind schon weltweit unterwegs. Die waren auch zum Beispiel bei der Bundespräsidentenwahl mit dabei und solche Geschichten gibt es dann halt auch, wenn dann plötzlich diese Bilder eben mit diesem Hashtag Schneemanndorf oder Schneemannsteine und Bischofsgrün irgendwo auftauchen. Und auch ich hatte das Glück, wieder mal einen auszulegen, den ich nochmal entdecken durfte. Ich habe den ausgelegt in Spandau am dortigen Weihnachtsmarkt vergangenes Jahr. Und er ist nochmal aufgetaucht woanders in Berlin. Also das ist schon schön zu sehen, wenn man weiß, sowas trägt sich und ist so eine klitzekleine Idee und das bringt auch Menschen zusammen.
1: Toll, weil ich weiß, du bist verwurzelt auch mit Berlin. Das heißt also, über Berlin wandert vielleicht der Stein dann weiter durch Deutschland.
2: Ja? Das ist natürlich zu hoffen und so ist ja auch die Idee dahinter. Und es soll ja auch einfach nur die Idee des Schneemanns an sich tragen, weil ein Schneemann tut niemandem was. Man könnte fast sagen, so ein Schneemann ist eigentlich ein friedlicher Riese, so eine Art Friedenssymbol schon fast. Also alleine schon aufgrund der Farbe, wenn er schön weiß ist, so wie dieses Jahr, dann ist das auch was fürs Auge und auch fürs Gemüt. Und es trägt auch so ein bisschen zur Erinnerung an die Kindheit bei. Und es befriedet innerlich ein bisschen. Und ich glaube auch, das ist ein schönes Signal.
1: Und es macht Freude, wir hören die Hunde bellen und die Musik spielt. Ja, man braucht mehr Schneemänner auf dieser Welt, ja, mehr Friedensstifter.
2: Ja, wer weiß, ich glaube, auch wir als Schneemanndorf hier, Bischofsgrün, wir haben da noch so ein bisschen was im Petto die nächsten Jahre. Wir wollen den Schneemann noch weiter auch nach außen tragen, verschiedene Sachen machen und ich glaube, da kann man sich auch als Hörer noch auf was freuen und dann gibt es auch vielleicht wieder was fürs Auge. Die Radioreise ist immer herzlich willkommen bei uns, man sagt hier immer so schön, auf Weiterhören und deswegen wäre es natürlich schön, die Radioreise hier auch bei einem anderen Thema oder wieder beim Schneemann begrüßen zu können, weil alles findet ja hier seinen Anfang, wie der Main, die Saale, Eger oder auch die Naab.
1: Die vier Flüsse.
2: Vier Flüsse, vier Richtungen und es geht einmal Richtung Nordsee und einmal Richtung Schwarzes Meer, also die Wasserscheide, die europäische, läuft auch hier durch. Von daher, ich sage ja, es gibt hier viele Möglichkeiten, es gibt viele Sachen zu entdecken.
1: Der Schneemann ist ein Grund wiederzukommen und Jens Stenglein auch, um den Kult weiterzuleben.
2: Vielen lieben Dank, ich freue mich, dass du wieder da bist und da warst und dich wieder gesehen zu haben.
1: Das wäre doch unser gemeinsamer Wunsch. Einfach dranbleiben und gerne auch drinbleiben in Bischofsgrün. Denn wir bieten hier zwei weitere Radioreisen quasi als Anschlussurlaub an. Eine macht Vorfreude auf den Winter und die andere stellt den Sommer in diesem heilklimatischen Kurort vor. Das Ganze bei uns im Bild und Ton auf www.radioreise.de. Denn hier gibt es die Sendungen zum Nachhören und auch die Bilder mit Texten und Fotos in den Blogs der Radioreise. www.radioreise.de und überall da, wo es gute Podcasts gibt. Und damit sage ich Winke Winke den lieben Gastgebern hier im Fichtelgebirge. Goodbye, au revoir, ciao, adios, potiens, hadet, avidaloge, ayowomba, bislat, das vidanya, hei hei, masalama und shalom und einfach servus.
3: Servus, macht's gut. Ich bin der Ferdinand Reb und ich freue mich, euch im nächsten Jahr zum Schneemannfest am Rosenmontag in Bischofsgrün begrüßen zu können.
4: Tschüss und auf Wiedersehen, eure Heidi Keller von der Röner Zuckerbäckerei.
5: Als erste Bürgermeisterin

0: Gemeinde Bischofsgrün. Ich wünsche Ihnen weiterhin viel Spaß bei der Radioreise.
1: Ich bin die Kerstin Zinnert und ich hoffe, ich habe Ihnen allen jetzt Lust und Laune gemacht, uns in Bischofsgrün während des ganzen Jahres, aber ganz bestimmt auch zum Bischofsgrüner Schneemannfest begrüßen zu dürfen.
2: Ich bin der Schneemannbauer, ich verabschiede mich und bis zum nächsten Mal.
3: Ich bin Katja und ich komme aus Magdeburg. Wenn ihr auch mal abschalten wollt und eine wunderschöne Natur genießen wollt, dann könnt ihr gern mal nach Bischofsgrün ins Fichtelgebirge kommen.
4: Dann bis zum nächsten Jahr zum Schneemannbau und zum Schneemannfest.
5: Wilhelm Zapf und ich wünsche euch alles Gute. Schön, dass ihr mal einschaltet bei der Radioreise. Alles Gute für die Zukunft und ich hoffe, wir hören uns demnächst bald wieder.
6: Ja, tschüss, sagt Sabine Löbrig. Vielleicht haben Sie auch mal Lust, ein persönliches Mikroabenteuer in der Region zu erleben.
7: Ich glaube, es war für uns alle wieder eine sehr interessante Radioreise. Auch ich durfte wieder was lernen. Ich bin Jens Stenglein hier aus Bischofsgrün, unter anderem auch der dritte Bürgermeister. Hat mich gefreut, dass der Alex hier war und dann auf Weiterhören.
8: Ja, und Jens Stenglein hat es ja eben gesagt, die Radioreise kommt garantiert noch einmal zurück nach Bischofsgrün. Bleiben Sie schön reisefreudig, meine Damen und Herren, denn es gibt noch mindestens 1000 Orte in dieser Welt zu entdecken.
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12: Ich bin Cornelius Dreger. Wie viel Geld wofür ausgeben? Heute will die Bundesregierung den Haushalt fürs kommende Jahr beschließen. Schon vorab wurde bekannt, dass mehr als 200 Milliarden Euro neue Schulden geplant sind. Die genauen Pläne will Finanzminister Klingbeil heute auch noch vorstellen. Beim Thema Krankschreibung rudern Union und SPD wieder zurück. Die Anforderung, die Arbeitsunfähigkeitsbescheinigung bereits am ersten Tag vorlegen zu müssen, könne auch zwischen Tarifparteien oder direkt in den Betrieben anders geregelt werden, sagt SPD-Chef und Finanzminister Lars Klingbeil in der ARD. Nicht nur wie von der Bundesregierung angekündigt, längere Sonntagsöffnungszeiten für Bäckereien. Handelsverbände fordern, dass sonntags alle Läden aufmachen dürfen. Die jetzige Regelung sei im Online-Zeitalter von vorgestern, sagt der Chef des Handelsverbands Berlin-Brandenburg in der Bild. Rund 1,5 Millionen Menschen sind in Köln laut Veranstaltern für die Rechte von queeren Menschen auf die Straße gegangen. Allein an der bunten Parade zum Christopher Street Day nahmen 100 Wagen und 60.000 Menschen teil. Der CSD in Köln gehört zu den größten in Europa. 2 Haaland-Tore und ein gehaltener Elfmeter. Norwegen steht bei der Fußball-WM im Viertelfinale. Gegen Rekordweltmeister Brasilien hat sich das norwegische Team mit 2:1 durchgesetzt. Ein historischer Sieg. Noch nie hat es Norwegen bei einer WM so weit geschafft.
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13: Derzeit gibt's bei uns einen bedeckten Himmel. In Heilbronn liegen die Temperaturen in der Nacht bei knapp 20 Grad. In Hohenlohe sind es 17 Grad und im Ostalbkreis 18 Grad. Im Laufe des Vormittags lockern die Wolken teilweise auf. Später am Tag ziehen dann wieder mehr Wolken durch. In der kommenden Nacht kühlt es in der gesamten Tonregion auf etwa 17 bis 19 Grad ab. Morgen steigen die Werte tagsüber auf bis zu 33 Grad. Dazu bleibt es überwiegend stark bewölkt.
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14: Auf der A3 zwischen Frankfurt und Würzburg läuft bei Wertheim-Lengfurt und Helmstadt die Unfallaufnahme. Der Verkehr stockt deswegen. Plant hier ein bisschen mehr Zeit ein. 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

0: Danke.
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2: Ich bin Cornelius Dreger. Ausgaben von 555 Milliarden Euro, mehr als 200 Milliarden neue Schulden. So plant die Bundesregierung offenbar in Sachen Finanzen für das nächste Jahr. Heute soll der Haushalt beschlossen und offiziell vorgestellt werden. Sonntagsöffnung für alle im Handel. Das ist die Reaktion des Handelsverbands auf die Ankündigung der Bundesregierung, für Bäckereien die Sonntagsöffnung zu verlängern. Der Hauptgeschäftsführer des Einzelhandelsverbands, Gent, sagte der Bild-Zeitung, die Öffnung an Sonntagen mache auch die Innenstädte attraktiv und lebendig. Die AfD-Spitze hat zum Abschluss des Bundesparteitages in Erfurt ihren Machtanspruch bekräftigt. Man will raus aus der Opposition und rein in Regierungen. Zunächst geht's der AfD-Spitze um die Landtagswahlen, später auch um den Bund. Beim Parteitag gab's Proteste von Zehntausenden Gegendemonstranten. Erst die Hitze, nun Waldbrände. In Südfrankreich sind hunderte Feuerwehrleute im Einsatz, um einen Brand westlich von Perpignan zu bekämpfen. Auch in der Nähe der bei Touristen beliebten Stadt Thessaloniki im Norden Griechenlands lodert ein Waldbrand. In anderen Urlaubsregionen ist die Gefahr aktuell ebenfalls sehr hoch. Norwegen steht das erste Mal in der Geschichte in einem WM-Viertelfinale. Gegen Rekordweltmeister Brasilien setzte sich das Team um Superstar Erling Haaland mit 2:1 durch. Für Brasilien ist damit das erste Mal seit 36 Jahren in einem Achtelfinale schon Schluss.
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3: Derzeit haben wir bei uns einen stark bewölkten Himmel. In Heilbronn liegen die Temperaturen um die 19 Grad. In Hohenlohe und im Ostalbkreis gibt es jeweils 17 Grad. Im Tagesverlauf lockern die Wolken immer wieder auf. Dazu steigen die Werte auf bis zu 29 Grad. In der Nacht kühlt es in der gesamten Thun-Region auf rund 20 Grad ab. Morgen wird es mit Höchstwerten um die 32 Grad noch mal wärmer. Dazu bleibt es überwiegend stark bewölkt.
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4: Achtung, auf der A81 Heilbronn Richtung Stuttgart. Bei der Anschlussstelle Ludwigsburg Nord steht ein defektes Fahrzeug. Ebenso auf der A3 Würzburg Richtung Frankfurt zwischen Helmstadt und Wertheim-Lenkfurt gibt es ein liegen gebliebenes Auto. Und auf der A3 Frankfurt Richtung Würzburg ist zwischen Wertheim-Lenkfurt und Helmstadt die Unfallaufnahme im Gange. Hier also mehr Zeit einplanen. 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
1: Ich bin Cornelius Dreger. Ausgaben von 555 Milliarden Euro, mehr als 200 Milliarden neue Schulden. So plant die Bundesregierung offenbar in Sachen Finanzen für das nächste Jahr. Heute soll der Haushalt beschlossen und offiziell vorgestellt werden. Sonntagsöffnung für alle im Handel. Das ist die Reaktion des Handelsverbands auf die Ankündigung der Bundesregierung, für Bäckereien die Sonntagsöffnung zu verlängern. Der Hauptgeschäftsführer des Einzelhandelsverbands, Gent, sagte der Bild-Zeitung, die Öffnung an Sonntagen mache auch die Innenstädte attraktiv und lebendig. Die AfD-Spitze hat zum Abschluss des Bundesparteitages in Erfurt ihren Machtanspruch bekräftigt. Man will raus aus der Opposition und rein in Regierungen. Zunächst geht's der AfD-Spitze um die Landtagswahlen, später auch um den Bund. Beim Parteitag gab's Proteste von Zehntausenden Gegendemonstranten. Erst die Hitze, nun Waldbrände. In Südfrankreich sind hunderte Feuerwehrleute im Einsatz, um einen Brand westlich von Perpignan zu bekämpfen. Auch in der Nähe der bei Touristen beliebten Stadt Thessaloniki im Norden Griechenlands lodert ein Waldbrand. In anderen Urlaubsregionen ist die Gefahr aktuell ebenfalls sehr hoch. Norwegen steht das erste Mal in der Geschichte in einem WM-Viertelfinale. Gegen Rekordweltmeister Brasilien setzte sich das Team um Superstar Erling Haaland mit 2:1 durch. Für Brasilien ist damit das erste Mal seit 36 Jahren in einem Achtelfinale schon Schluss.
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2: Zur Stunde gibt's bei uns einen stark bewölkten Himmel. In Heilbronn haben wir gerade 19 Grad, in Hohenlohe und im Ostalbkreis sind's jeweils 17 Grad. Im Laufe des Vormittags lockern die Wolken auf, später kommt die Sonne immer öfter durch. In der Nacht sinken die Werte in der gesamten Thunregion auf um die 19 bis 20 Grad. Morgen wird's noch ein Stück wärmer, mit Höchstwerten um die 29 bis 32 Grad. Dazu bleibt's überwiegend bewölkt.
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3: Aufgepasst! Auf der A6 von Heilbronn nach Mannheim ein defektes Fahrzeug bei der Anschlussstelle Sinsheim Süd. Vorsicht! Auf der A81 ebenfalls in Heilbronn Richtung Stuttgart bei Ludwigsburg Nord steht ebenfalls ein defektes Fahrzeug. Auf der A3 von Frankfurt nach Würzburg müsst ihr zwischen Wertheim-Lenkfurt und Hähnstadt mit einer Unfallaufnahme rechnen. Hinter einer Kuppe sind Personen auf der Fahrbahn, der Standstreifen ist gesperrt und auch der rechte Fahrstreifen ist betroffen. Noch mehr Verkehr, ausführlich zum Nachlesen, findet ihr auf radioton.de und in unserer App.
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5: Kuckuck, guten Morgen.
6: Hallihallo, guten Morgen.
5: Und schönen Wochenstart auch an alle, denen das Wochenende mal wieder einen Tag zu kurz war oder so. Wir können ja mal versuchen, zusammen die Augenringe so ein bisschen aus dem Gesicht zu reiben.
6: Gibt's auch jemanden, dem das Wochenende zu lang war?
5: Ich glaube nicht.
6: Guten Morgen.
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1: So ein richtiger Knaller zum Wochenstart, Caro.
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2: Gut. Doch, der war echt gut.
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1: Ihr wollt auch einen Wachwertwitz erzählen? Dann schickt ihn mir per Sprachnachricht an die 0800 50 65 3x die 0.

0: einen schönen guten Morgen.
1: Guten Morgen.
0: Und bitte jetzt nicht drüber ärgern, dass schon wieder Montag ist. Mhm. Wir starten positiv rein. Wenn ihr jetzt schon unterwegs seid, dann freut euch doch eher, und zwar über die leeren Straßen.
1: Ah, Mensch, plötzlich ist der Montag gar nicht mehr so schlimm.
0: Und noch ist alles

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2: Ich bin Cornelius Dreger. Ausgaben von 555 Milliarden Euro, mehr als 200 Milliarden neue Schulden. So plant die Bundesregierung offenbar in Sachen Finanzen für das nächste Jahr. Heute soll der Haushalt beschlossen und offiziell vorgestellt werden. Sonntagsöffnung für alle im Handel. Das ist die Reaktion des Handelsverbands auf die Ankündigung der Bundesregierung, für Bäckereien die Sonntagsöffnung zu verlängern. Der Hauptgeschäftsführer des Einzelhandelsverbands, Gent, sagte der Bild-Zeitung, die Öffnung an Sonntagen mache auch die Innenstädte attraktiv und lebendig. Die AfD-Spitze hat zum Abschluss des Bundesparteitages in Erfurt ihren Machtanspruch bekräftigt. Man will raus aus der Opposition und rein in Regierungen. Zunächst geht's der AfD-Spitze um die Landtagswahlen, später auch um den Bund. Beim Parteitag gab's Proteste von Zehntausenden Gegendemonstranten. Erst die Hitze, nun Waldbrände. In Südfrankreich sind hunderte Feuerwehrleute im Einsatz, um einen Brand westlich von Perpignan zu bekämpfen. Auch in der Nähe der bei Touristen beliebten Stadt Thessaloniki im Norden Griechenlands lodert ein Waldbrand. In anderen Urlaubsregionen ist die Gefahr aktuell ebenfalls sehr hoch. Norwegen steht das erste Mal in der Geschichte in einem WM-Viertelfinale. Gegen Rekordweltmeister Brasilien setzte sich das Team um Superstar Erling Haaland mit 2:1 durch. Für Brasilien ist damit das erste Mal seit 36 Jahren in einem Achtelfinale schon Schluss.
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3: Wir starten in die Woche bei 16 Grad in Egersheim im Main-Tauber-Kreis. Landkreis Heidenheim ging an der Brenzens ebenfalls 16. Und im Landkreis Heilbronn in Untergruppenbach haben wir 18 Grad. Der Sommer ist recht ausdauernd und zeigt uns das auch die nächsten Tage. Es ist weiter heiß. Wechselnd bewölkte 26 bis 29 Grad. In der Spitze haben wir heute. Es ist böig, windig, das vor allem am Nachmittag in der Tonregion. Bis zu 6 Stunden Sonne Richtung Ostwürttemberg und im Main-Tauber-Kreis bis zu 9 Stunden sind es in Heilbronn-Franken. Radioton 3 Tage Wettertrend. Es geht ähnlich weiter. Morgen knacken wir wieder die 30-Grad-Marke bei bis zu 32 und auch am Mittwoch bis zu 31 Grad.
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3: Eine Gefahrenmeldung gibt es von der A7 Ulm-Würzburg zwischen Kitzingen und dem Kreuz Bibelried in beiden Richtungen. Vorsicht, ein Reh auf der Fahrbahn. Außerdem A3 Frankfurt Richtung Würzburg zwischen Wertheim-Lenkfurt und Helmstadt ist die rechte Spur und der Standstreifen gesperrt. Da läuft wohl aktuell eine Unfallaufnahme. Vorsicht, hinter einer Kuppe. Falls ihr noch was gesehen habt, Staus oder Blitzer, dann gern durchklingeln oder WhatsApp schicken. Das ist immer kostenlos. 0800 50 65 und dreimal die 0. Ich bin Caro Hoffmann und ihr hört Radioton. Start in die neue Woche und wir starten ein bisschen entspannt, oder? Teddy Swims, Mr. Know It All. Die beste aktuelle Musik für euch.

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0: Morgen.
1: Guten Morgen.
0: Caro und der Megis zum Wochenstart hier bei Radio Ton. Und vielleicht geht ihr heute Montagmorgen ins Büro und dann ist da direkt dieser eine Kollege, der besonders herausfordernd ist.
1: Magst du auf irgendjemand Bestimmtes hinaus?
0: Ich guck gar keinen an.
1: Ach so.
0: Aber ich habe durch dieses Instagram gescrollt die Tage und dann gibt es ja immer ganz tolle Sachen. Und da hab ich wirklich was Tolles gefunden. Das könntet ihr diesem Kollegen vielleicht mal mitgeben. Es geht um Beleidigungen, die man nicht gleich als solche erkennt. Ne?
1: Also die sich freundlich anhören
0: quasi. Ja, also ihr sagt das, dreht euch um, geht weg und dann checkt der Kollege das vielleicht 5 Minuten später.
1: Warte, ich gehe nochmal raus, ja? Ich war jetzt gerade nicht da.
0: Ja.
1: Hallo, guten Morgen, Caro.
0: Hi, Megis. Also ich beneide ja wirklich die Leute, die dich noch nicht kennenlernen durften.
1: Ach, danke schön.
0: Ich würde mich auch gern freuen, dich wiederzusehen, wirklich.
1: Wie lieb von dir.
0: Es ist auch so erfrischend zu sehen, dass deine Herangehensweise einfach nicht durch Vorkenntnisse getrübt ist.
1: Ach, das ist ja nett. Dankeschön.
0: Gern geschehen.
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0: Start.
1: Und natürlich haben wir auch immer eure Lieblingshits mit am Start. Starship Nothing's Gonna Stop Us Now. Während wir uns vorbereiten auf einen weiteren sommerlichen Tag heute. Startet gut rein.

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4: Ich bin Maxi Schwab, guten Morgen. Schlagloch, Hindernis oder beschädigter Radweg? Solche Mängel können Radfahrer in der Region jetzt direkt online melden. Das Verkehrsministerium hat auf der Landesgartenschau in Ellwang den neuen Radmelder freigeschaltet. Das kostenlose und für Kommunen freiwillige Online-Portal leitet Hinweise kartenbasiert an die zuständigen Kommunen weiter. Ziel sei es, Schäden schneller zu beheben und die Radinfrastruktur langfristig zu verbessern. Verkehrsstaatssekretär Raimund Haser spricht von einer Verkehrsplanung zum Mitmachen. Maxi Schwab, Radio Ton, Ellwangen.
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5: Ich bin Silas Quiring. Wie viel Geld wofür ausgeben? Heute will die Bundesregierung den Haushalt fürs kommende Jahr beschließen. Schon vorab wurde bekannt, dass mehr als 200 Milliarden Euro neue Schulden geplant sind. Die genauen Pläne will Finanzminister Klingbeil heute auch noch vorstellen. Beim Thema Krankschreibung rudern Union und SPD wieder zurück. Die Anforderungen, die Arbeitsunfähigkeitsbescheinigung bereits am ersten Tag vorlegen zu müssen, könne auch zwischen Tarifparteien oder direkt in den Betrieben anders geregelt werden. Das sagte SPD-Chef und Finanzminister Klingbeil in der ARD. Am Ende des Bundesparteitages in Erfurt hat die AfD-Spitze klare Ziele formuliert. Man will raus aus der Opposition und rein in Regierungsverantwortung. Zunächst geht's der AfD um die Landtagswahlen, später auch um den Bund. Am Rande des Parteitags gingen Zehntausende Gegendemonstranten auf die Straße. Rund 1,5 Millionen Menschen sind in Köln für die Rechte von queeren Menschen auf die Straße gegangen, das teilten die Veranstalter mit. Allein in der bunten Parade zum Christopher Street Day nahmen 100 Wagen und 60.000 Menschen teil. Der CSD in Köln gehört zu den größten in Europa. Norwegen steht das erste Mal in der Geschichte im WM-Viertelfinale. Gegen Rekordweltmeister Brasilien hat sich das Team dank eines späten Doppelpacks von Superstar Erling Haaland mit 2:1 durchgesetzt. Auch England ist weiter. Nach einem packenden Schlagabtausch gegen Co-Gastgeber Mexiko entstand 3:2.
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6: 16 Grad im Main-Tauber-Kreis in Tauberbischofsheim aktuell. 15 haben wir in Eppingen und mit 14 starten wir im Ostalbkreis in Westhausen in die neue Woche. Warme Atlantikluft fließt nach Baden-Württemberg, wird also sommerlich heiß bei Höchstwerten zwischen 26 Grad Richtung Ostwürttemberg und bis 29 in Heilbronn-Franken und im Main-Tauber-Kreis. Wechselnd bewölkt ist es dazu, bis 9 Stunden Sonne sind drin. Böig, windig wird es am Nachmittag. Das kennen wir schon von den letzten Tagen. Radioton 3 Tage-Wetter-Trend. Es bleibt sommerlich warm und wechselnd bewölkt. Immerhin ein bisschen Schatten zwischendurch. Schauen wir auf die Straßen.
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6: Ja, um 3 nach 6 haben wir gleich ein paar defekte Fahrzeuge auf der A6. Bitte aufpassen. A6 Heilbronn Richtung Mannheim. Bereich Sinsheim Süd ein defektes Fahrzeug. Außerdem Heilbronn Richtung Nürnberg. Zwischen dem Kreuz Weinsberg und Bretzfeld auf der A6 defektes Fahrzeug. Und noch eins, A6 Heilbronn Richtung Nürnberg zwischen Öhringen und Neuenstein besonders aufpassen. Außerdem die A3 noch, Nürnberg Richtung Würzburg zwischen Kitzingen-Schwarzach und dem Kreuz Biebelried. Reifenteile auf der Fahrbahn und ein defekter LKW. Rechte Spuren, Standstreifen sind hier blockiert. Ihr meldet alles rein. Staus und auch Blitzer 0800 50 65 und 3x die 0 hat Vivian per WhatsApp getan. Blitzer in Ellwangen an der Jagst, Ziegelberg 50 erlaubt. Schorndorf, die Uhlandstraße, da blitzt bei 30 und Radiotonhörer Werner meldet einen in Mosbach in der Neckar-Burkener Straße in der 50er-Zone. Euch eine gute Fahrt und kommt sicher an.
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6: Ja, schönen guten Morgen.
8: Guten Morgen.
6: Und ihr habt es gehört in den Nachrichten, England hat 3:2 gegen Mexiko gewonnen, Norwegen 2:1 gegen Brasilien. Ja.
8: Und vor allem bei letzterem freut sich die Caro ganz besonders, weil sie mit den Norwegern immer so ganz fleißig am Mitrudern ist.
6: Ja, die Fans habt ihr bestimmt gesehen, wenn die immer so Ruh machen und die Hände nach hinten. Ich liebe das. Ich muss jetzt auch mal sagen, Norwegen wird Weltmeister. Hier habt ihr es zuerst gehört. Sag das jetzt einfach.
8: Also ja, gut.
6: Wir starten rein mit Ultravox und los geht's mit David Guetta und One Republic. Ruh, guten Morgen.
8: Guten Morgen.
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0: 6. Guten Morgen.
1: Guten Morgen.
0: Das ist euer Montag mit Radio Tonk, Caro und der Melkis. Wir müssen uns mal kurz einstimmen. Heute ist nämlich gleichzeitig der internationale Tag des Kusses, den wir heute Morgen auch ein bisschen feiern wollen. Frage an dich schon mal, Melkis. Wohin neigst du denn deinen Kopf beim Küssen?
1: Du meinst, ich glaube...
0: Welche Seite?
1: Ich glaube nach links, oder?
0: Nach links?
1: So.
0: Er dreht gerade.
1: Ich versuche gerade das Mikrofon zu küssen, ich glaube nach links, ja.
0: Dann gehörst du tatsächlich zu einer Minderheit. Bei 74% ist nämlich die rechte Seite, hat eine Studie rausgefunden. Die Hand, mit der wir schreiben, bestimmt meistens die Kopfneigung. Jetzt bist du Rechtshänder, aber ich wusste immer, du bist ein ganz besonderer auf jeden Fall.
1: Da hat meine Mutter schon immer gesagt, das ist sehr besonders.
0: Radiotonkollege Franjo Bendey hat sich mal um verschiedene Arten von Küssern gekümmert zum Einstieg in dieses Thema. Vielleicht, Megis, findest du dich ja auch wieder.
2: Der Staubsauger. Man kann ihn nicht anders beschreiben als übermäßig enthusiastisch. Der Staubsauger ist kurz davor, die Schlucke des anderen auszutrinken. Kurz bevor er den Geküssten verschluckt, muss er zum Glück Luft holen. Der Romantiker. Ohne Rosenblätter, Kerzenlicht und einem Glas Wein kommt niemand an seine Lippen. Vor dem Kuss gibt's natürlich Lippenpflege und danach wird händchenhaltend ins Abendrot spaziert. Der Narzisst. Wenn geküsst wird, dann den Spiegel. Sollte keiner vorhanden sein, dient im Notfall auch die Spiegelung im Wasser. Niemand küsst besser als er, außer vielleicht der Sohn seines Vaters.
0: Na, Megis? Beim Küssen schon beim Spiegel angeguckt?
1: Ich würde sagen, ich bin alle drei natürlich.
0: Ja, klar. Also, der internationale Tag des Kusses heute auch bei Radioton. Schon mal Bussi an euch alle. Um 6.13 Uhr.

0: Holly Humberstone ist das.
1: 20 nach 6, euer Wochenstart mit Radio Thun.
2: Guten Morgen.
1: Und es gibt schon wieder was zu besprechen.
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1: Ja, und die deutschen Männer sind ja raus, aber trotzdem, es gibt immer was, was man besprechen kann. Und ich verstehe nicht viel von Fußball-Maggis, aber eigentlich, dass eine rote Karte schon eine rote Karte ist, ne?
4: Dann darf man nicht spielen, genau,
1: dann
4: ja.
1: Dann ist der Spieler raus und gesperrt für die Spiele, aber anscheinend nicht immer. Es geht jetzt um Foran Balogun, einen US-Spieler, US-Star eigentlich bei denen in der Mannschaft, ne? Mhm. Der rot gesperrt ist eigentlich, weil er gegen Bosnien-Herzegowina eine rote Karte bekommen hat. So, heißt eigentlich, darf er im Achtelfinale der USA gegen Belgien heute Nacht um 2 nicht spielen. Darf das aber jetzt doch, weil die FIFA diese rote Karte jetzt auf Bewährung ausgesetzt hat. Erste Frage an dich, Maggis, gab es das schon mal?
5: Nee, aber so lange hat der Trump auch noch nicht die Nummer von Infantino her.
1: Ja, genau, das wollte ich jetzt nämlich sagen. US-Präsident Donald Trump, so der Verdacht, bisher nicht bestätigt, aber hat wohl bei seinem Kumpel Gianni Infantino angerufen, beim FIFA-Präsidenten, und gefragt, hey, kannst du da was machen? Kannst du die zurücknehmen? Unser Jürgen Klopp, der ja der Wunschkandidat für den nächsten Bundestrainer ist, hat dazu auf Magenta TV gesagt,
6: das ist unser Spiel, nicht deren Spiel. Das muss man einmal ganz kurz sagen. So, weil unser Spiel, wenn das wirklich Trump und Infantino miteinander ausgemacht haben, dann das ist verrückt.
1: Lasst euch auf der Zunge zergehen. Also der US-Präsident ruft den FIFA-Präsidenten an, weil ihm eine rote Karte für die USA nicht passt. So der Verdacht. Ja. War es denn eine rote, Maggis?
5: Ja, der hat ihn voll umgetreten. In der Bundesliga wäre er 5 Wochen raus.
1: Also eine rote Karte auf Bewährung. Das hatten wir auch noch nicht. Premiere bei dieser WM.
5: Ja.
1: Wir schauen natürlich drauf, wie das weitergeht, weil wenn das wirklich so war, dann ist das ja wirklich Gossip, der interessiert mich dann schon auch. Da müssen wir dranbleiben.
5: Guten Morgen.
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9: Es ist 6:30. 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
10: Ich bin Sabrina Amon, guten Morgen. Am Bildungscampus in Heilbronn sollen in naher Zukunft 20.000 Menschen studieren. Mehr als doppelt so viele als aktuell. Dafür wird natürlich Platz benötigt. Erste Informationen zur Erweiterung sind bereits bekannt. Offiziell wird am 22. Juli die Bevölkerung über die Pläne informiert. Im Mittelpunkt steht die Frage, wie Wissensstadt und Innenstadt künftig noch besser zusammenwachsen können. Doch was wird dann mit dem Soleo oder der Eishalle? Antworten soll es übernächste Woche in der Harmonie geben. Sabrina Amon, Radio Ton Heilbronn.
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11: Ich bin Silas Quiring. Wie viel Geld wofür ausgeben? Heute will die Bundesregierung den Haushalt fürs kommende Jahr beschließen. Schon vorab wurde bekannt, dass mehr als 200 Milliarden Euro neue Schulden geplant sind. Die genauen Pläne will Finanzminister Klingbeil heute auch noch vorstellen. Beim Thema Krankschreibung rudern Union und SPD wieder zurück. Die Anforderungen, die Arbeitsunfähigkeitsbescheinigung bereits am ersten Tag vorlegen zu müssen, könne auch zwischen Tarifparteien oder direkt in den Betrieben anders geregelt werden. Das sagte SPD-Chef und Finanzminister Klingbeil in der ARD. Am Ende des Bundesparteitages in Erfurt hat die AfD-Spitze klare Ziele formuliert. Man will raus aus der Opposition und rein in Regierungsverantwortung. Zunächst geht es der AfD um die Landtagswahlen, später auch um den Bund. Am Rande des Parteitags gingen Zehntausende Gegendemonstranten auf die Straße. Rund 1,5 Millionen Menschen sind in Köln für die Rechte von queeren Menschen auf die Straße gegangen, das teilten die Veranstalter mit. Allein in der bunten Parade zum Christopher Street Day nahmen 100 Wagen und 60.000 Menschen teil. Der CSD in Köln gehört zu den größten in Europa. Norwegen steht das erste Mal in der Geschichte im WM-Viertelfinale. Gegen Rekordweltmeister Brasilien hat sich das Team dank eines späten Doppelpacks von Superstar Erling Haaland mit 2:1 durchgesetzt. Auch England ist weiter. Nach einem packenden Schlagabtausch gegen Co-Gastgeber Mexiko entstand 3:2.
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12: Zum Wochenstart bei 17 Grad in Ingelfingen im Landkreis Schwäbisch Hall. Im Ostalbkreis in Waldstätten sind es 18 Grad und Main-Tauber-Kreis in Wertheim haben wir aktuell 17 Grad. Warme Atlantikluft fließt weiter nach Baden-Württemberg. Heißt, heute wird es sommerlich heiß bei bis zu 26 Grad in Ostwürttemberg und bis zu 29 in Heilbronn-Franken und an Main und Tauber. Dazu wechselnd bewölkt. 7 bis 9 Stunden Sonne können das heute werden. Dazu ist es böig, windig am Nachmittag. Das kennen wir schon von den letzten Tagen. Und schauen noch zu euch auf die Straßen in 12 Sekunden.
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12: Jetzt 6:35 Bietigheim-Bissingen B27 zwischen der Kammgarn-Spinnerei und der Karl-May-Allee. Dort an der Baustelle schon dichter Verkehr und 7 Minuten Zeitverlust. Vorsicht, defektes Fahrzeug auf der A6 Heilbronn Richtung Mannheim, Bereich Sinsheim Süd. Außerdem A6 Heilbronn Richtung Nürnberg, zwischen dem Kreuz Weinsberg und Bretzfeld ein defektes Fahrzeug. Und auf der A3 Nürnberg Richtung Würzburg, zwischen Kitzingen-Schwarzach und dem Kreuz Biebelried sind Standstreifen und rechte Spur blockiert. Da steht ein defekter LKW. Vorsicht, Blitze haben wir in Herbrechting, Gingner Straße, Stadt auswärts Richtung Tankstelle. Danke Radiotonhörer Ronny fürs Melden. Elwang an der Jagst-Ziegelberg in der 50er-Zone steht einer. Danke, Vivien. Und schauen wir auf die Ulanstraße. Da blitzt es bei 30. Ihr macht's wie Ronny und Vivien. Durchklingeln oder WhatsApp schicken. Das immer kostenlos. 0800 50 65 und dreimal die 0. Gute Fahrt und guten Morgen. Caro und der Magus. Und das ist Ray.

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0: 20 von 7. Guten Morgen.
1: Guten Morgen.
0: Ich wollte schon guten Tag sagen.
1: Ach, ich habe auch schon so hell draußen.
0: Ja, Caro und Herr Beck ist hier bei Radio Ton. Ich wollte ein bisschen förmlicher sein. Guten Tag, meine sehr verehrten Damen und Herren. Nein, ich reg mich ein bisschen auf. Ich muss euch und dich nämlich auf einen Missstand hinweisen, der hier im Sender besteht. Und den kannst du gar nicht kennen, denn es geht um die Damentoilette. Und zwar nicht um Sauberkeit oder so, sondern ums Klopapier. Und jetzt wollte ich mal fragen, ob mein Ärger in diesem Fall gerechtfertigt ist, meine Damen und Herren. Nämlich die Klopapierrolle, ja? Wenn die in dieser Halterung hängt, bin heute Morgen sehr erschrocken. Und das Abroll-Dings, also das Blatt zum Abrollen, aber Richtung Wand hängt und nicht Richtung zu dir. Verstehst du, was ich meine?
1: Ja.
0: Wer macht sowas? Warum?
1: Ja, ich verstehe, das ist eine große Zauberei, aber wenn das größte Problem auf der Damentoilette ist, dann würde ich dir mal raten, kurz auf die Männertoilette zu kommen.
0: Aber bitte Leute, ganz ehrlich, hängt doch, also tut euren Kollegen den Gefallen und wenn die Klopapierrolle leer ist, dann hängt sie doch so rein, dass das Blatt zu dir hin abrollt.
1: Ja, das ist menschlich schon verwerflich. Ja.

0: 6.47 Uhr, guten Morgen.
1: Guten Morgen.
0: Montagmorgen, Radio Tonkare und der Maggis. Seid ihr schon wach? Zum Beispiel Radiotonhörerin Melanie aus Bönnigheim ist es, die schreibt, guten Morgen. Löchgau Richtung Bietigheim auf Höhe des Friedhofs wird ein Blitzer aufgestellt. Da sind 30 erlaubt. Danke dir. Und wir brauchen euch auch wach jetzt. Denn Achtung, es geht wieder um 1.000 Euro. Ja, Deutschland ist raus bei der WM. Das juckt uns doch nicht. Wir spielen trotzdem WM-Kopfsalat. Und ihr habt jetzt wieder die Chance einzuziehen in den Lostopf und euch 1.000 Euro zu sichern. Wie funktioniert das? Richtig ist falsch. Falsch ist richtig. Bedeutet, ich stelle ein paar lustige Aussagen auf und ihr antwortet richtig und falsch. Sagt eben immer das Gegenteil, wie das zum Beispiel am Freitag. Ja, ich glaube Freitag war es. Matthias aus Böckingen versucht hat. Der Fußballrasen wird in den USA mit Cola bewässert.
2: Richtig.
0: Weil falsch. Ja, solche lustigen Aussagen kommen dann da, dass ihr euch das vorstellen könnt. Es ist also machbar.
1: Und vor allem muss man nicht mal Fußballexperte sein.
0: Nee, nee. Also 6-mal richtig falsch in 30 Sekunden. Jetzt ist wieder eure Chance dabei zu sein. Bei der Montagsrunde WM Kopfsalat. 0850 65 und 3-mal die 0. Klingelt einmal durch. Schönen guten Morgen, wir
1: guten
0: starten
1: Morgen
0: rein. Take That und Lulu, Relight My Fire.

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0: davor alles, was heute Montag wichtig ist für euch. Und das hört ihr in den Radioton-Nachrichten gleich wieder um 7. Bleibt dran.
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9: Ich bin Maxi Schwab. Guten Morgen. Schlagloch, Hindernis oder beschädigter Radweg? Solche Mängel können Radfahrer in der Region jetzt direkt online melden. Das Verkehrsministerium hat auf der Landesgartenschau in Ellwangen den neuen Radmelder freigeschaltet. Das kostenlose und für Kommunen freiwillige Online-Portal leitet Hinweise kartenbasiert an die zuständigen Kommunen weiter. Ziel sei es, Schäden schneller zu beheben und die Radinfrastruktur langfristig zu verbessern. Verkehrsstaatssekretär Raimund Haser spricht von einer Verkehrsplanung zum Mitmachen. Maxi Schwab, Radioton, Ellwangen.
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10: Ich bin Silas Quering.

0: US-Präsident Trump hat sich offenbar sportlich in die laufende WM eingemischt. Nach der roten Karte gegen US-Stürmer Berlegen am Mittwoch soll er sich bei FIFA-Präsident Infantino für den Spieler eingesetzt haben. Dessen Rotsperre wurde gestern in eine Bewährungsstrafe umgewandelt. Ausgaben von 555 Milliarden Euro, mehr als 200 Milliarden neue Schulden. So plant die Bundesregierung offenbar in Sachen Finanzen fürs nächste Jahr. Heute soll der Haushalt beschlossen und offiziell vorgestellt werden. Der Handelsverband will, dass Geschäfte am Sonntag generell aufhaben dürfen. Hauptgeschäftsführer Gent sagte der Bild, die Öffnung an Sonntagen mache auch die Innenstädte attraktiv und lebendig. Zuletzt hatte die Bundesregierung längere Sonntagsöffnungszeiten für Bäckereien angekündigt. Die AfD-Spitze hat zum Abschluss des Bundesparteitags in Erfurt ihren Machtanspruch bekräftigt. Man will raus aus der Opposition und rein in Regierungen. Zunächst geht's der AfD-Spitze um die Landtagswahlen, später auch um den Bund. Beim Parteitag gab's Proteste von Zehntausenden Gegendemonstranten. Bei der Fußball-WM stehen die nächsten Viertelfinalisten fest. England hat sich in einem Kraftakt 3:2 gegen Co-Gastgeber Mexiko durchgesetzt. Im Viertelfinale geht's nun gegen Norwegen, das 2:1 gegen Brasilien gewonnen hat. Soweit haben es die Skandinavier bei einer WM noch nie geschafft.
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2: Ja, und es ist ja gar nicht verkehrt, wenn zwischendurch mal ein kleines Lüftchen weht an einem heißen Sommertag. Vor allem am Nachmittag ist es nämlich teils böig windig heute in der Thurnregion. Erfrischend bei Höchstwerten zwischen 26 Grad Richtung Ostwürttemberg und 29 in Heilbronn-Franken und im Main-Tauber-Kreis. Also es wird trotzdem ein heißer Sommertag. Aktuell starten wir bei 17 Grad in Neuenstein und Güglingen und 15 sind es in Heidenheim an der Brenz. Radio Thurn 3 Tage Wettertrend. Es geht die nächsten Tage auch sommerlich weiter. Ein paar Wolken zwischendurch, aber das sind harmlose Quellwölkchen.
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2: Und am längsten, nämlich knapp 10 Minuten länger, dauert es aktuell auf der B39 Meinhard Richtung Heilbronn zwischen Obersulm-Sülzbach und Elhofen haben wir Berufsverkehr, nämlich der 81 Heilbronn Richtung Stuttgart zwischen Mundelsheim und Pleidelsheim, 3 Kilometer stockend, 3 Minuten Zeitverlust. Dann B27 Bietigheim-Bissingen zwischen der Kammgarn-Spinnerei und Karl-May-Allee, nämlich an der Baustelle 8 Minuten, die es länger dauert. Und B14 Stuttgart Richtung Backnang zwischen Leutenbach-Nelmersbach und Backnang-Waldrems im dichten Verkehr 7 Minuten plus. Vorsicht, Blitzer stehen in Mosbach in der Neckar-Burkener Straße 50 erlaubt. Danke Radiotonhörer Werner. Herbrechtingen, die Gegner Straße statt auswärts Richtung Tankstelle steht einer, meldet der Ronny durch. Und die Melanie schreibt, Löchgau Richtung Bietigheim auf Höhe des Friedhofs wird gerade auch ein Blitzer aufgestellt. Da sind 30 erlaubt. Danke dir, macht ihr ganz einfach 0800 50 65 3x die 0. Das ist eure kostenlose Nummer direkt ins Radiotonstudio. Gute Fahrt, kommt sicher an.
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2: Ja, schönen guten Morgen.
4: Guten Morgen.
2: Und US-Präsident Donald Trump ist neuer FIFA-Präsident, das ist...
4: Richtig.
2: Weil es irgendwie falsch ist. Trotzdem ruft er da wohl gern an. Wir spielen gleich WM-Kopfsalat. Es geht um 1.000 Euro für euch, wenn ihr immer das Gegenteil sagt. Und die EU will die Fluggastrechte verbessern. Die Schlagzeile ist euch vielleicht schon begegnet, aber... Was heißt das jetzt eigentlich genau? Schauen wir auch drauf mit Kollege Patrick Berger, nämlich gleich um 20 nach 7. Bleibt dran.
4: Guten Morgen.
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0: 7, Montagmorgen.
1: Guten Morgen.
0: Danke fürs Einschalten. Und jetzt ist wieder das Gegenteil gefragt und ihr müsstet vielleicht ein bisschen eure Synapsen anstrengen.
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0: Ja, 1.000 Euro gibt's, wenn ihr 6-mal so richtig falsch liegt. Also dann packen wir euch zumindest schon mal in den Lostopf. Ihr hört gleich, wie das funktioniert. Unser heutiger Kandidat, das verraten wir schon mal, kommt aus Bad Rappenau. Guten Morgen, wer ist denn da?
3: Ja, guten Morgen, Caro, hier ist der Manfred.
0: Also du könntest dir jetzt die Chance auf 1.000 Euro sichern. Wir packen dich in den Lostopf, wenn du 6-mal richtig falsch liegst. Hast du es denn schon mal gehört, den Kopfsalat?
3: Das höre ich jeden Tag.
0: Na, guck mal, also ich erkläre es nochmal für alle, die vielleicht unwissend sind. Also der Manfred kriegt jetzt 30 Sekunden. Ich stelle lustige Aussagen auf. Richtig ist falsch, falsch ist richtig. Du antwortest einfach immer mit dem Gegenteil. Bist du jetzt so früh schon wach genug und bereit, dass wir direkt deinen Countdown starten?
3: Ja, das bin ich.
0: Ja, dann starten wir los.
2: Los geht's.
0: Die nächste WM findet auf dem Mond statt.
3: Falsch.
0: Trotz roter Karte darf US-Stürmer Balogun im Achtelfinale spielen.
3: Falsch.
0: Pro Spiel darf jeder Spieler exakt ein Tor schießen.
3: Richtig.
0: Tore dürfen beim Fußball nur mit der Hand erzielt werden.
3: Richtig.
0: Wer in der K.O.-Runde verliert, fliegt aus dem Turnier.
3: Falsch.
0: Vor jedem Spiel entscheiden die beiden Kapitäne, ob sie mit oder ohne Abseits spielen wollen.
3: Richtig.
0: Das ist richtig. So, Manfred, bei einer Sache warst du ein bisschen verwirrt am Anfang, glaube ich. Die nächste WM findet auf den Mond statt. Du hast falsch gesagt. Das wäre natürlich richtig gewesen, weil ja, falsch, ne?
3: Ja.
0: Wir zählen einmal durch. Es sind 1, 2, 3, 4, 5. Leider hat ein richtig falsches gefehlt, Mensch.
3: Schade.
0: Okay.
3: Schade.
0: Aber vielleicht hast du noch mal die Chance mitzumachen. Hast du das mit der roten Karte mitbekommen, ja?
3: Ja, habe ich mitbekommen, ja.
0: Was sagst du dazu?
3: Ich finde, das ist richtig rot, ist rot. Wenn man rote Karte bekommt, dann sollte man gesperrt werden.
0: Außer man lässt sich irgendwie vom US-Präsidenten reinreden, aber das ist ja wirklich eine Sauerei.
3: Ja, der hat ja mit der WM nichts zu tun.
0: Ja, eben. Du, ich sag trotzdem vielen Dank fürs Mitspielen und vielleicht kriegst du noch mal eine Chance, ja?
3: Jo, danke.
0: Mach's
3: tschüss,
0: gut.
3: Schönen
0: ciao.
3: Tag noch. Tschüss.
0: Die nächste dann bei Kollege Max Peter übrigens um 6.15 Uhr. Bleibt dran.
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0: gleich 20 nach 7. Guten Morgen.
1: Guten Morgen.
0: Warum der Megaspar Radio Ton und 9 von 16 Bundesländern geht's besser als uns in Baden-Württemberg. Die haben nämlich schon Sommerferien. Bei uns kommen die dann in 3,5 Wochen. Und für alle, die in den Sommerferien gerne mal wegfliegen, gibt's gute Nachrichten aus Brüssel. Die EU will nämlich die Fluggastrechte verbessern. Und wir fragen uns heute Morgen, was heißt das konkret für uns, Kollege Patrick Berger? Du hast dir das mal angeschaut.
2: Ganz genau. Grob gesagt sollen die Regeln einfacher, transparenter und familienfreundlicher werden. Viele ärgern sich ja zum Beispiel, weil am Ende plötzlich Zusatzkosten auftauchen. Ich sag mal nur Handgepäck. Mhm. Künftig sollen die Airlines schon bei der Buchung klar sagen, was im Ticketpreis drin ist und was extra kostet.
0: Da geht unser Schwabenherz auf. Gute Nachrichten gibt's ja auch für alle, die mit den Kids wegfliegen, ne?
2: Genau. Kinder unter 14 Jahren, die sollen künftig kostenlos neben ihren Eltern bzw. neben einem Erziehungsberechtigten sitzen können. Mhm. Extra Geld für den Sitzplatz direkt neben dem eigenen Kind soll dann also nicht mehr verlangt werden.
0: So, manchmal geht auf so einem Flug ja doch mal was schief. Auch da gibt es neue Regeln, Patrick?
2: Genau, die Airlines, die müssen ihre Passagiere künftig besser informieren. Wenn es zum Beispiel eine große Verspätung oder einen Ausfall gibt, dann müssen die Airlines aktiv darauf hinweisen, welche Rechte man hat und wie man auch Entschädigungen beantragen kann. Bisher mussten sich viele Reisende die Info selbst zusammensuchen. Und wichtig, alle Regeln, über die wir gerade gesprochen haben, die gelten frühestens ab Herbst kommenden Jahres.
0: Danke, Patrick Berger. Ist immer noch die EU, die die Regeln macht. Da dauert es etwas. Dann hoffen wir auf pünktliche Flieger. Schließlich die angenehmste Art, seine Fluggastrechte gar nicht erst zu brauchen.
3: Ja, ne? Aber eine Frage hätte ich dann noch. Ja. Wann gibt es denn endlich Entschädigungen, wenn der Sitznachbar seine Schuhe auszieht?
4: Das dauert doch.
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8: Ich bin Sabrina Amon, guten Morgen. Am Bildungscampus in Heilbronn sollen in naher Zukunft 20.000 Menschen studieren. Mehr als doppelt so viele als aktuell. Dafür wird natürlich Platz benötigt. Erste Informationen zur Erweiterung sind bereits bekannt. Offiziell wird am 22. Juli die Bevölkerung über die Pläne informiert. Im Mittelpunkt steht die Frage, wie Wissensstadt und Innenstadt künftig noch besser zusammenwachsen können. Doch was wird dann mit dem Soleo oder der Eishalle? Antworten soll es übernächste Woche in der Harmonie geben. Sabrina Amon, Radio Ton Heilbronn.
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9: Ich bin Silas Quering. US-Präsident Trump hat sich offenbar sportlich in die laufende WM eingemischt. Nach der roten Karte gegen US-Stürmer Berlegen am Mittwoch soll er sich bei FIFA-Präsident Infantino für den Spieler eingesetzt haben. Dessen Rotsperre wurde gestern in eine Bewährungsstrafe umgewandelt. Ausgaben von 555 Milliarden Euro, mehr als 200 Milliarden neue Schulden. So plant die Bundesregierung offenbar in Sachen Finanzen fürs nächste Jahr. Heute soll der Haushalt beschlossen und offiziell vorgestellt werden. Der Handelsverband will, dass Geschäfte am Sonntag generell aufhaben dürfen. Hauptgeschäftsführer Gent sagte der Bild, die Öffnung an Sonntagen mache auch die Innenstädte attraktiv und lebendig. Zuletzt hatte die Bundesregierung längere Sonntagsöffnungszeiten für Bäckereien angekündigt. Die AfD-Spitze hat zum Abschluss des Bundesparteitags in Erfurt ihren Machtanspruch bekräftigt. Man will raus aus der Opposition und rein in Regierungen. Zunächst geht's der AfD-Spitze um die Landtagswahlen, später auch um den Bund. Beim Parteitag gab's Proteste von Zehntausenden Gegendemonstranten. Bei der Fußball-WM stehen die nächsten Viertelfinalisten fest. England hat sich in einem Kraftakt 3:2 gegen Co-Gastgeber Mexiko durchgesetzt. Im Viertelfinale geht's nun gegen Norwegen, das 2:1 gegen Brasilien gewonnen hat. Soweit haben es die Skandinavier bei einer WM noch nie geschafft.
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10: 17 Grad sind es im Landkreis Heidenheim in Gingen an der Brenz. 17 auch im Main-Tauber-Kreis Tauberbischofsheim und in Heilbronn-Franken in Bad Wimpfen haben wir aktuell 18 Grad. Da fließt weiter warme Atlantikluft nach Baden-Württemberg. Das heißt, sommerlich heiß wird es auch heute bei Höchstwerten zwischen 26 und 29 Grad. Dazu ist es wechselnd bewölkt. 7 bis 9 Sonnenstunden sind aber drin. Böig, windig wird es am Nachmittag. Das kennen wir schon von den letzten Tagen. Radio Thun 3-Tage-Wettertrend. Morgen knacken wir die 30-Grad-Marke. Bis zu 32 sind drin. Am Mittwoch dann bis zu 30. Dazu bleibt es wechselnd bewölkt. Auf die Straßen zu euch noch in 12 Sekunden.
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10: 7:45 haben wir es schauen auf die längste Verzögerung zuerst. Im Dietzikheim-Bissingen B27, Kammgarn-Spinnerei und Karl-May-Allee. Also dazwischen. Dort an der Baustelle. Mindestens 10 Minuten Zeitverlust leider aktuell. Da gute Geduld. Die A6 Nürnberg Richtung Heilbronn zwischen dem Kreuz Weinsberg und Heilbronn-Neckarsulm. 2 Kilometer stockender Verkehr und 3 Minuten plus auf der 81 Heilbronn Richtung Stuttgart. Zwischen Ludwigsburg Nord und Stuttgart Zuffenhausen habt ihr ebenfalls 3 Kilometer stockenden Verkehr. Restlicher Berufsverkehr noch Satteldorf, die B290 zwischen Satteldorf-Gröningen und Crailsheim. Dauert es knapp 10 Minuten länger. So auch auf der B39 Meinhard Richtung Heilbronn zwischen Obersulm-Sülzbach und Elhofen. Alle kürzeren Verzögerungen lest ihr auch nach auf radioton.de oder in unserer App. Vorsicht Blitzer stehen in Herbrechtingen, Giengener Straße statt auswärts Richtung Tankstelle. Danke Radiotonhörer Ronny. Elwang an der Jagst, Ziegelberg, da sind 50 erlaubt. Danke Vivian fürs Melden und in Mosbach in der Neckar-Burkener Straße. Da habt ihr 50. Danke Werner. Ihr macht das genauso. Eure Staus und Blitzer durchmelden per WhatsApp oder Anruf. Immer kostenlos 0800 50 65 und dreimal die 0. Gute Fahrt kommt sicher an.
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10: Ja, guten Morgen, heute kein gewöhnlicher Montag, sondern auch der internationale Tag des Kusses. Auch darum kümmern wir uns natürlich heute Morgen und haben jetzt Psychologe Dr. Horst Reckert aus Tübingen in der Show. Horst, erstmal, was löst Küssen eigentlich in uns aus?
14: Die eine Ebene ist die körperlich-physiologische Ebene und das andere ist eher diese psychologische Ebene. Und bei dem Kuss auf die Lippen ist es, wie gesagt, ein Phänomen, was Oxytocin entsprechend antriggert. Oxytocin ist ein Bindungshormon. Mhm. Aber gleichermaßen auch sowas wie Freude, vielleicht auch irgendwie so eine gewisse Erregung, also auch Dopaminauslöser.
10: Also wir müssen da natürlich noch ausführlicher drüber sprechen, Horst. Und wenn ihr das gleich gehört habt, dann gebt ihr eurem Schatz heute Morgen allen einen Abschiedskuss. Also dranbleiben. Nach 2 Songs wissen wir mehr. Davor Centerfold. Und los geht's mit Rosé und Bruno Mars. Apotte!
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0: 7:43 Uhr. Guten Morgen.
1: Guten Morgen.
0: Frau Untermeckes dicken Schmatzer. Zum Wochenstart für euch, ja?
1: Oh Gott, oh Gott.
0: Heute ist es romantisch in der Morningshow. Internationaler Tag des Kusses und da kümmern wir uns natürlich drum. Die Frage, warum machen wir allermeistens beim Küssen die Augen zu? Übrigens nicht, weil es romantischer aussieht, sondern weil unser Hirn sich dann besser auf Geschmack und Gefühl konzentrieren kann, hat eine Studie ergeben. Beides gleichzeitig geht nicht, das versteht Megis, der kann auch kein Multitasking.
1: Nee, man muss mal aufpassen, dass man da nicht einschläft, wenn man die Augen zumacht.
0: Also bei uns in der Sendung jetzt Psychologe Dr. Horst Reckert aus Tübingen. Erstmal hallo Horst.
2: Hi Caro.
0: Wir sprechen auch mit dir ein bisschen über das Küssen, haben gerade schon geklärt, das schüttet Dopamin und Oxytocin aus, deshalb mögen wir das so gern und geht's dann einfach besser. Aber warum sind gerade zum Beispiel Abschiedsküsse morgens so wichtig für den Partner?
2: Also ich finde es schon ein schönes Ritual, dass man sich einfach, wenn man aus dem Haus geht, dass man sich da einen kurzen Kuss gibt. Das stärkt die Bindung in die Beziehung.
0: Aber ich finde es ja auch schön, dass wir das jetzt besprechen zum Tag des Kusses. Da kann sich ja jeder vielleicht dann mal inspiriert fühlen und heute mal den Partner wieder zum Abschied küssen.
2: Genau, genau. Das ist ja jetzt, es sind vielleicht 5 Sekunden, aber es zeigt doch irgendwie eine andere Beziehungsebene an. Es signalisiert, dass auch zum Beispiel nach einem Konflikt oder nach einem Streit so viel Versöhnung wieder da ist.
0: Also wie eine Friedenspfeife, nur in anderer Form eigentlich.
2: Genau.
0: Jetzt hat nicht jeder jemanden zum Küssen. Auch Umarmungen schütten Dopamin aus, Horst. Das ist zumindest ähnlich, sagst du?
2: Auch in der Berufswelt finde ich das durchaus legitim, dass wenn du morgens ins Studio kommst und du hast da deinen Kollegen, den Maggis, dass du dem wahrscheinlich auch, du wirst ihm jetzt keinen Zungenkuss geben, finde ich jetzt mal.
0: Das nicht, nein.
2: Nicht immer, nicht heute.
0: Nee, aber nicht, umarmen, nicht heute, ja. Umarmen, das ist schon, ja, genau. Doch.
2: Genau, genau. Also von da ist der Tag des Kusses und der Tag der Umarmung irgendwie so eins für mich. Also Körperkontakt tut gut, eben auch in der Berufswelt, die ja eher so ein bisschen nüchterner und rational ist.
0: Psychologe Dr. Horst Reckert aus Tübingen. Vielen Dank dir schon mal. Ich wünsche dir einen ganz herrlichen Tag und Bussi nach Tübingen zu dir.
2: Danke dir, Caro. Ciao. Ciao, ciao.
0: Und wenn jemand zum Küssen hat, umarmt jetzt halt mal jemanden. Megis, komm mal rüber.
1: Ja, das ist ja auch das erste Mal, weißt du? Sonst drehst du dich immer so halb.

0: Morgen.
1: Guten Morgen.
0: 9:08 haben wir es. Radioton, Montagmorgen, Caro und der Megis. Und noch ist Fenster aufmachen übrigens eine sehr gute Idee. Zwischen 16 und 18 Grad haben wir es. Könnt ihr nochmal ordentlich Frischluft durch die Bude jagen, bevor es auch heute wieder sehr heiß wird. Gehen wir entspannt an den Tag. Jetzt mit Skunk and Nancy. Hedonism. Oh.

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13: Ich bin Maxi Schwab, guten Morgen. Mit einer Wagenheberstange soll er mindestens 10-mal auf den Kopf seiner Schwiegermutter eingeschlagen haben. Dafür soll sich ab heute ein Mann aus Schöntal-Westernhausen aus dem Hohenlohe-Kreis vor dem Landgericht Heilbronn verantworten.

0: Die Staatsanwaltschaft geht von Heimtücke aus. Darum handelt es sich um einen Mordprozess gegen den damals 46-Jährigen. Die 58-jährige Schwiegermutter starb trotz notärztlicher Versorgung noch am Tatort an einem offenen Schädel-Hirntrauma. Seit Januar sitzt der Angeklagte schon in Untersuchungshaft und schweigt bislang zu den Vorwürfen. Ein Urteil wird erst im September erwartet. 62 Zeugen und 4 Sachverständiger sollen dazu gehört werden. Maxi Schwab, Radio Ton, Schöntal, Westernhausen.
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2: Ich bin Silas Quiring. Bei der Fußball-WM sorgt eine umstrittene Entscheidung für Wirbel. US-Stürmer Balogun darf trotz seiner roten Karte im letzten Spiel im Achtelfinale gegen Belgien auflaufen. US-Präsident Trump soll seinen Kumpel FIFA-Boss Infantino angerufen und sich dafür eingesetzt haben. Außerdem stehen bei der WM die nächsten Viertelfinalisten fest. England hat mit Gastgeber Mexiko mit 3:2 besiegt und Norwegen beendet mit einem 2:1 Sieg die Titelträume Brasiliens. Beide Treffer erzielte Superstar Haaland. Die Gesundheitsreform wird offenbar etwas entschärft. Wie die Frankfurter Allgemeine berichtet, will Gesundheitsministerin Wagen bisher kostenfrei mitversicherte Familienmitglieder weniger stark zur Kasse bitten. Änderungen gibt es auch bei der Zuzahlung für Medikamente und Krankenhausaufenthalte. Nach dem verheerenden Doppelerdbeben in Venezuela vor knapp 2 Wochen steigen die Opferzahlen weiter. Bislang wurden über 3.300 Tote entdeckt. Die Zahl der Vermissten wird von den Vereinten Nationen auf etwa 50.000 geschätzt. Rund 1,5 Millionen Menschen sind in Köln für die Rechte von queeren Menschen auf die Straße gegangen, das teilten die Veranstalter mit. Allein in der bunten Parade zum Christopher Street Day nahmen 100 Wagen und 60.000 Menschen teil. Der CSD in Köln gehört zu den größten in Europa.
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3: Und noch sind wir unter 20 Grad, bei 18 nämlich in Wertheim, 17 in Hüttlingen und 19 in Gundelsheim. Geht noch deutlich nach oben, zwischen 26 Richtung Ostwürttemberg und 29 im Main-Tauber-Kreis. Und in Heilbronn-Franken werden das heute maximal. Dazu leicht böig auffrischender Wind, das vor allem Richtung Nachmittag und Sonne und Wolken im Wechsel. Immerhin 7 bis 9 Sonnenstunden sind drin. Radio Ton, 3 Tage Wettertrend, so bleibt es auch die nächsten Tage. Morgen knacken wir die 30 wieder mit 32 maximal. Am Mittwoch sind es 30 maximal. Schauen wir auf die Straßen.
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3: Um 3:08 81 Stuttgart Richtung Heilbronn. Zwischen Mundelsheim und Heilbronn unter Gruppenbach sind es 4 Kilometer Stau und 10 Minuten, die es aktuell länger dauert. A6 Heilbronn Richtung Nürnberg zwischen dem Kreuz Weinsberg und Bretzfeld ein defektes Fahrzeug. Und nochmal die 6 Heilbronn Richtung Nürnberg, nämlich Crailsheim, Bereich Anschlussstelle Crailsheim, noch weiter Richtung Nürnberg, ein defektes Fahrzeug. Außerdem A81 Heilbronn Richtung Stuttgart zwischen Mundelsheim und Pleidelsheim, 2 Kilometer stockender Verkehr. Und wir schauen auf den Berufsverkehr in Bietigheim-Bissingen, B27 zwischen der Kammgarn-Spinnerei und Karl-May-Allee. An der Baustelle sind es auch 10 Minuten plus. Außerdem B466 Heidenheim an der Brenz Richtung Mühlhausen im Täle zwischen Heidenheim und dem Sontheimer Wirtshäusle. Sind es knapp 10 Minuten Zeitverlust. Und Aalen B29a zwischen Unterkochen, B19 und Aalen Ebnat auch knapp 10 Minuten. Eine noch B39 Meinhard Richtung Heilbronn zwischen Obersulm-Sülzbach und Elhofen knapp 10 Minuten plus. Alles liest ihr nach auf radioton.de oder in unserer App, also auch die kürzeren Verzögerungen. Und Blitzer stehen in Herbrechtingen, Gingener Straße statt auswärts Richtung Tankstelle. Danke Radiotonhörer Ronny fürs Melden. Ellwangen an der Jagst, Ziegelberg 50 erlaubt und Schorndorf die Ulanstraße in der 30er-Zone. Ihr meldet auch alles durch 0800 50 65 und dreimal die 0. Gute Fahrt, kommt sicher an.
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3: Ja, schönen guten Morgen.
5: Guten Morgen.
3: Und Bussi an euch. Küssen sorgt für Entspannung und für eine ordentliche Ladung Dopamin. Das haben wir heute zum Internationalen Tag des Kusses schon gelernt.
5: Ja, auf dem Bolzplatz unseres Vertrauens, da sorgt der Ehrentag sogar für eine ganz besondere Aktion.
3: Durch die sogar der Mann ganz dringend versucht, seine Frau zu erreichen. Was da los ist, das hören wir gleich um 7:40. Guten Morgen.
5: Guten Morgen.
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0: 5 nach 8, Montagmorgen. Guten Morgen.
1: Guten Morgen.
0: Wir machen es uns heute so ein bisschen romantisch hier bei Radio und Phon, wobei Sie sind ja nicht die größten Romantiker, unsere Brotlermanne und Horsch, das ist jetzt, glaube ich, kein Geheimnis.
1: Hallo, ja? Hallo, hallo. Also selbst solche Raubürsten sehnen sich doch ab und zu mal nach einem Kuss.
0: Glaubst du, ja. So wie auch der Manne heute tatsächlich am Internationalen Tag des Kusses, wobei, ob es ihm da wirklich um den Kuss geht, wir schalten uns mal an die Seitenlinie.
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3: Ah, geh doch ran, geh doch ran! Mensch, Horst, ich kann meine Frau nicht erreichen.
4: Warum versuchst du denn, deine Frau anzurufen? Wir sind mitten im Spiel.
3: Ja, schon, aber guck doch mal da vorne, am Würstlestand. Da hängt heute ein Schild.
4: Tag des Kusses. Eine Wurst pro Kuss umsonst, aha.
3: Ah, jetzt. Ja, grüß dich. Du musst ganz schnell auf den Sportplatz kommen. Ja, alles klar.
4: Und, was hat sie gesagt?
3: Ah, dass ich sie mal am Buckel küssen kann.
4: Na, Kopf hoch, Prost, Manne.
3: Auf dich, Horst.
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0: Ganz genau, 8.21 Uhr, Montagmorgen.
1: Guten Morgen.
0: Ihr hört Radio Ton, Caro und der Megas. Und Stefan aus Heidenheim meldet sich hier rein auf WhatsApp 0850 65 3 mal die 0 und lässt Fragen von uns, ob sein Level an Montagsmüdigkeit von irgendjemandem übertroffen wird. Achtung, er hat gerade seinen Morgenkaffee mit dem Kuli umgerührt und wollte anfangen, mit dem Löffel Notizen zu machen auf der Arbeit.
1: Nee, ich würde sagen, das ist schon Top 3.
0: Stefan, heute Morgen Top 3 auf jeden Fall. Montagsmüdigkeit. Wir starten zusammen rein in die Woche. Also auf geht's. Letzten Schlaf aus den Augen reimen. Reimen, sage ich schon.
1: Ja, du bist reiben. Top 2.
0: Guck mal. Ich bin Top 2. John Farnham für euch und The Boys. Guten Morgen.
1: Guten Morgen.

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8: Ich bin Maxi Schwab, guten Morgen. Rund 1,5 Millionen Menschen haben am Wochenende beim Christopher Street Day in Köln für die Rechte queerer Menschen demonstriert. Auch in Heilbronn wird am Samstag wieder ein Zeichen für Vielfalt gesetzt. Unter dem Motto Queer bleibt hier startet der dritte Heilbronner CSD um 14 Uhr an der Theresienwiese. Der Demonstrationszug führt durch die Innenstadt. Hier ist ab 16 Uhr eine Kundgebung an der Heilbronner Harmonie geplant, bei der verschiedene Initiativen und Organisationen aus der Region zu Wort kommen sollen. Anschließend gibt's ab 18 Uhr ein queeres Kulturfest am Neckaruferpark mit Musik, Drag und Tanz. Ziel sei es laut Veranstalter, ein klares Zeichen zur dauerhaften Sichtbarkeit und festen Zugehörigkeit queerer Menschen in der Stadt zu setzen. Maxi Schwab, Radio Thun, Heilbronn.
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10: Ich bin Silas Quiring. Bei der Fußball-WM sorgt eine umstrittene Entscheidung für Wirbel. US-Stürmer Balogun darf trotz seiner roten Karte im letzten Spiel im Achtelfinale gegen Belgien auflaufen. US-Präsident Trump soll seinen Kumpel FIFA-Boss Infantino angerufen und sich dafür eingesetzt haben. Außerdem stehen bei der WM die nächsten Viertelfinalisten fest. England hat mit Gastgeber Mexiko mit 3:2 besiegt und Norwegen beendet mit einem 2:1-Sieg die Titelträume Brasiliens. Beide Treffer erzielte Superstar Haaland. Die Gesundheitsreform wird offenbar etwas entschärft. Wie die Frankfurter Allgemeine berichtet, will Gesundheitsministerin Warken bisher kostenfrei mitversicherte Familienmitglieder weniger stark zur Kasse bitten. Änderungen gibt es auch bei der Zuzahlung für Medikamente und Krankenhausaufenthalte. Nach dem verheerenden Doppelerdbeben in Venezuela vor knapp 2 Wochen steigen die Opferzahlen weiter. Bislang wurden über 3.300 Tote entdeckt. Die Zahl der Vermissten wird von den Vereinten Nationen auf etwa 50.000 geschätzt. Rund 1,5 Millionen Menschen sind in Köln für die Rechte von queeren Menschen auf die Straße gegangen, das teilten die Veranstalter mit. Allein in der bunten Parade zum Christopher Street Day nahmen 100 Wagen und 60.000 Menschen teil. Der CSD in Köln gehört zu den größten in Europa.
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11: Und da haben wir aktuell 19 Grad in Jagsthausen, 18 in Steinheim am Aalbuch und 19 Grad in Mutlangen. Ist noch ein bisschen wolkig. Aber die Quellwolken, die bleiben heute harmlos. Warme Atlantikluft fließt dazu weiter nach Baden-Württemberg. Das heißt, es wird sommerlich heiß bei Höchstwerten zwischen 26 Grad Richtung Ostalb und bis 29 in Heilbronn-Franken und im Main-Tauber-Kreis. 7 bis 9 Stunden Sonne sind immerhin drin. Böig, windig ist es dazu, vor allem am Nachmittag. Radioton 3-Tage-Wettertrend. Morgen knacken wir die 30-Grad-Marke. Bis zu 32 sind drin. Am Mittwoch dann bis 30. Es bleibt dazu wechselnd bewölkt. Schauen wir noch zu euch auf die Straßen in 12 Sekunden.
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11: Um 8:35 der 81 Stuttgart Richtung Heilbronn. Dort der längste Stau aktuell zwischen Teidelsheim und Heilbronn unter Gruppenbach. Sind es 8 Kilometer Stau und stockend. Knapp 20 Minuten Zeitverlust. Vorsicht der 81 Stuttgart Richtung Heilbronn. Zwischen Ludwigsburg Süd und Ludwigsburg Nord haben wir ein defektes Fahrzeug. Und die A6 Nürnberg Richtung Heilbronn zwischen Bretzfeld und dem Kreuz Weinsberg sind es 3 Kilometer Stau und knapp eine Viertelstunde Zeitverlust. Außerdem Bietigheim-Bissingen B27 zwischen der Kammgarn-Spinnerei und Karl-May-Allee an der Baustelle immer noch knapp 10 Minuten plus. Alle kürzeren Verzögerungen lest ihr nach auf radioton.de oder in unserer App. Meldet uns auch eure Staus und Blitzer kostenlos rein, immer unter der 0800 50 65 3x die 0. In Herbrechtingen steht einer gegen der Straße statt auswärts Richtung Tankstelle. Schorndorf die Uhlandstraße in der 30er-Zone und Wolfram aus Aalen hat noch einen.
12: Und zwar auf der A7 Ulm Richtung Würzburg, vorm Firngrundtunnel, da sind 100 erlaubt, steht der Blitzanhänger.
11: Danke dir, und wie wir den kennen, steht er da auch noch eine ganze Weile. Also gute Fahrt und wo es sein muss, bitte vom Gas.

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0: Morgen.
1: Eine rote Karte, die dann auf Bewährung ausgesetzt wird. Sowas haben wir auch noch nicht gehört.
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1: Ja, es geht um den US-Spieler, der nun trotz eigentlicher Rotsperre im Achtelfinale der USA gegen Belgien auf dem Platz steht bei der WM. Und das alles, weil US-Präsident Donald Trump bei seinem Kumpel und FIFA-Präsidenten Gianni Infantino durchgeklingelt hat. So berichten das einige Medien übereinstimmend. Skandal, keine Frage. Jürgen Klopp, der ja aktuell als Bundestrainer für Deutschland im Gespräch ist, hat sich dazu auch geäußert.
3: Das ist unser Spiel, nicht deren Spiel. Das muss man einmal ganz kurz sagen. So, weil das ist unser Spiel. Wenn das wirklich Trump und Infantino miteinander ausgemacht haben, dann das ist verrückt.
1: Also, US-Torjäger Balogun darf aber spielen im Achtelfinale der USA gegen Belgien. Heute Nacht um 2. Mal schauen, ob Donald Trump auch da seine Finger wieder im Spiel haben wird.
4: Es läuft die letzte Minute des Achtelfinals zwischen USA und Belgien. Noch steht es 0-0, aber vielleicht nicht mehr lange. Der belgische Stürmer schießt. Tor! 1-0 für Belgien. Ah, Moment. Ja, da greift sich der Unparteiische ans Ohr. Donald Trump hat da wohl eine Abseitsstellung des Torwarts gesehen. Tor wird annulliert. Weiterhin 0-0 und lange kann es auch nicht mehr gehen. Aber wenn Sie mich fragen, ist Belgien hier klar am Drücker? So, da fasst sich der Unparteiische wieder ans Ohr. Es macht sich offenbar ein 12. US-Spieler bereit, aufs Feld zu laufen. Ja, scheinbar eine Maßnahme von Donald Trump, dieses Spiel wieder auszugleichen. 12-11 ab sofort. Bringt aber nichts mehr, der Schiedsrichter pfeift ab. Es gibt Elfmeterschießen. Nee, Moment, nein, der Schiri greift sich ans Ohr. Ja, jetzt kommt die Meldung rein, die USA ist Weltmeister. Herzlichen Glückwunsch.
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0: 8:40. Guten Morgen.
1: Guten Morgen.
0: Oh, da habe ich direkt einen Stimmbruch. Caro und der Mac ist bei Radio Ton, reden wir doch nicht die ganze Zeit rein. Guck mal, wir müssen uns ja auch eingrooven. Ich wollte euch eigentlich mal was fragen. Und zwar, wart ihr eigentlich schon mal auf radioton.de?
1: Was gibt's denn da?
0: Wie, ein paar waren da noch nicht? Ja, dann klickt euch doch mal drauf. Da gibt's nämlich, gut, dass du fragst, Megis, unsere tollen Musikstreams, die ihr euch gerne mal angucken könnt. Und da wollen wir doch mal aufzählen, was da alles dabei ist. Da gibt's Live-Musik.
1: Aktuelle Hits.
0: Sommer.
1: Humorradio.
0: Live-Songs.
1: Kuschel-Songs.
0: Rock.
1: 80er,
0: 90er,
1: 2000er
0: und könnt ihr euch gerne mal reinklicken und quasi den Soundtrack, der euch gerade passt, aussuchen oder ihr bleibt einfach bei uns. Da gibt es natürlich auch die beste aktuelle Musik und immer eure Lieblingshits. Den nächsten Lieblingshit haben wir hier schon auf der Playlist. Chesney Hawks, The One and Only. Einmal musikalisch positiv auf die 12.
1: Guten Morgen.

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0: Guten Morgen.
1: Im babyblauen Samtanzug war Ed Sheeran übrigens bei seiner Kumpeline Taylor Swift am Wochenende auf der Hochzeit.
0: Ach.
1: Die hat ja einmal kurz ganz Manhattan lahmgelegt und das am 4. Juli, der Geburtstag der USA oder um den 4. Juli rum, das ist ja ganz schlimm gewesen. Madison Square Garden hat sie gemietet, gab auch ein bisschen Kritik dafür, dass sie dafür ihre Millionen einsetzt.
0: Ja, ein Skandal.
1: Gut, ein Skandälchen. Wir haben hier keine Skandälchen, aber dafür gute Musik. Die beste aktuelle, nämlich gleich Felix Jähn. Pride, davor alles, was noch wichtig ist in den Radioton-Nachrichten. Um 9, bleibt dran.
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12: Ich bin Maxi Schwab. Guten Morgen. Mit einer Wagenheberstange soll er mindestens 10-mal auf den Kopf seiner Schwiegermutter eingeschlagen haben. Dafür soll sich ab heute ein Mann aus Schöntal-Westernhausen aus dem Hohenlohe-Kreis vor dem Landgericht Heilbronn verantworten. Die Staatsanwaltschaft geht von Heimtücke aus. Darum handelt es sich um einen Mordprozess gegen den damals 46-Jährigen. Die 58-jährige Schwiegermutter starb trotz notärztlicher Versorgung noch am Tatort an einem offenen Schädel-Hirntrauma. Seit Januar sitzt der Angeklagte schon in Untersuchungshaft und schweigt bislang zu den Vorwürfen. Ein Urteil wird erst im September erwartet. 62 Zeugen und 4 Sachverständige sollen dazugehört werden. Maxi Schwab, Radio Ton, Schöntal, Westernhausen.
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13: Ich bin Silas Quering. US-Präsident Trump hat sich offenbar sportlich in die laufende WM eingemischt. Nach der roten Karte gegen US-Stürmer Berlegen am Mittwoch soll er sich bei FIFA-Präsident Infantino für den Spieler eingesetzt haben. Dessen Rotsperre wurde gestern in eine Bewährungsstrafe umgewandelt. Wie viel Geld wofür ausgeben? Heute will die Bundesregierung den Haushalt

0: fürs kommende Jahr beschließen. Schon vorab wurde bekannt, dass mehr als 200 Milliarden Euro neue Schulden geplant sind. Die genauen Pläne will Finanzminister Klingbeil heute auch noch vorstellen. Geschäfte sollen künftig generell auch sonntags öffnen dürfen. Das fordert der Handelsverband in der Bild. Es müsse im Ermessen der Kaufleute und Kunden liegen, wann Läden offen sein sollten. Hintergrund der Forderung: Die Bundesregierung will die Öffnungszeiten für Bäckereien an Sonntagen verlängern. Porsche streicht offenbar erneut tausende Jobs. Laut Handelsblatt sollen 4000 Stellen wegfallen. Vor allem betroffen Management, Verwaltung und der Entwicklungsstandort Weissach. Der Luxusautobauer fährt nach schwachen Geschäften, vor allem in China, einen strikten Sparkurs. Bei der Fußball-WM stehen die nächsten Viertelfinalisten fest. England hat sich in einem Kraftakt 3:2 gegen Co-Gastgeber Mexiko durchgesetzt. Im Viertelfinale geht's nun gegen Norwegen, das 2:1 gegen Brasilien gewonnen hat. Soweit haben es die Skandinavier bei einer WM noch nie geschafft.
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2: Und da liegt heute wieder ein ordentlicher Sommertag vor uns bei Höchstwetten zwischen 26 und 29 Grad in der Thurn-Region. Aktuell starten wir noch unter den 20 mit 19 Grad in Königsbronn, 19 in Lauda-Königshofen und ich habe gelogen, denn 21 sind schon in Northeim. Aber es sind auch ein paar Quellwolken mit dabei, die heute harmlos bleiben. Vor allem am Nachmittag kommt durchaufrischender Wind mit dazu. Trotzdem, wie gesagt, bisschen Sonne ist ja auch dabei und Radio Thurn 3-Tage-Wettertrend. Es geht sonnig und wolkig im Wechsel weiter. Morgen knacken wir die 30-Grad-Marke auch wieder. Schauen wir zu euch auf die Straßen.
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2: Und rein nach 9, wir starten mit der 81 Stuttgart Richtung Heilbronn. Zwischen Mundelsheim und Heilbronn unter Gruppenbach sind es 8 Kilometer Stau und stockender Verkehr. Gut 20 Minuten Zeitverlust aktuell. Die 81, Vorsicht Stuttgart Richtung Heilbronn zwischen Ludwigsburg Süd und Ludwigsburg Nord ein defektes Fahrzeug. Dann haben wir noch Bietigheim-Bissingen B27 zwischen der Kammgarn-Spinnerei und der Karl-May-Allee an der Baustelle. Dichter Verkehr und 6 Minuten Zeitverlust. Alle kürzeren Verzögerungen lest ihr nach auf radioton.de oder in unserer App und meldet auch gerne eure Staus und Blitzer rein. Die kostenlose Nummer ins Studio, die 0800 50 65 3x0. Einer steht in Herbrechtingen in der Gingner Straße statt Auswahls Richtung Tankstelle. Danke Ronny. Blitzer in Elwang an der Jax-Ziegelberg 50 erlaubt und Schorndorf die Uhlandstraße. Da steht einer in der 30er-Zone. Euch eine gute Fahrt und kommt sicher an.
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2: Guten Morgen.
4: Guten Morgen.
2: Und Sommerferien in Baden-Württemberg, ein bisschen dauert's noch, aber vielleicht schon mal vorausgespitzt. Die EU will nämlich die Fluggastrechte verbessern. Schlagzeile ist euch vielleicht schon begegnet. Was heißt das jetzt genau, auch für euren Flug mit den Kids? Bringt das Vorteile? Wir schauen genau drauf mit Kollege Patrick Berger gleich um 11 nach 9. Bleibt dran.
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0: genau. 8:11 haben wir es. Guten Morgen.
1: Guten Morgen.
0: Montag, Wochenstart. Und für einige Eltern von euch heißt es auch jetzt noch mal durchatmen, bevor dann die Kids erst mal 6 Wochen zu Hause sind. Ja, 3,5 Wochen noch, dann ist es auch in Baden-Württemberg der Fall. 9 von 16 Bundesländern sind gerade schon in den Sommerferien. Und für alle, die in den Sommerferien gerne mal wegfliegen, gibt es jetzt auch noch gute Nachrichten aus Brüssel. Die EU will nämlich die Fluggastrechte verbessern. Und wir fragen, was heißt das konkret für uns? Kollege Patrick Berger, du hast dir das mal angeschaut.
2: Ganz genau. Grob gesagt sollen die Regeln einfacher, transparenter und familienfreundlicher werden. Viele ärgern sich ja zum Beispiel, weil am Ende plötzlich Zusatzkosten auftauchen. Ich sag mal nur Handgepäck. Mhm. Künftig sollen die Airlines schon bei der Buchung klar sagen, was im Ticketpreis drin ist und was extra kostet.
0: Da geht unser Schwabenherz auf. Gute Nachrichten gibt es ja auch für alle, die mit den Kids wegfliegen, ne?
2: Genau. Kinder unter 14 Jahren, die sollen künftig kostenlos neben ihren Eltern bzw. neben einem Erziehungsberechtigten sitzen können. Mhm. Extra Geld für den Sitzplatz direkt neben dem eigenen Kind soll dann also nicht mehr verlangt werden.
0: So, manchmal geht auf so einem Flug ja doch mal was schief. Auch da gibt es neue Regeln, Patrick?
2: Genau, die Airlines, die müssen ihre Passagiere künftig besser informieren. Wenn es zum Beispiel eine große Verspätung oder einen Ausfall gibt, dann müssen die Airlines aktiv darauf hinweisen, welche Rechte man hat und wie man auch Entschädigungen beantragen kann. Bisher mussten sich viele Reisende die Info selbst zusammensuchen. Und wichtig, alle Regeln, über die wir gerade gesprochen haben, die gelten frühestens ab Herbst kommenden Jahres.
0: Danke, Patrick Berger. Ist immer noch die EU, die die Regeln macht. Da dauert es etwas. Dann hoffen wir auf pünktliche Flieger. Schließlich die angenehmste Art, seine Fluggastrechte gar nicht erst zu brauchen.
1: Ja, ne? Aber eine Frage hätte ich dann noch. Ja. Wann gibt es denn endlich Entschädigungen, wenn der Sitznachbar seine Schuhe auszieht?
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0: Gleich 20 nach 9, guten Morgen.
1: Guten Morgen.
0: Caro und der Maggis heute. Es ist ein bisschen romantischer hier, denn es ist der internationale Tag des Kusses. Oh. Und da kümmern wir uns natürlich heute auch so ein bisschen drüber. Hatten heute schon Psychologe Dr. Horst Reckert aus Tübingen in der Show, der uns erzählt hat, dass wir dabei Dopamin und Oxytocin ausschütten beim Küssen. Beides Hormone, die uns einfach glücklich machen. Deshalb machen wir das so gern. Und auch bei Menschen, die schon länger zusammen sind, ist es wichtig, sich mal einen Abschiedsschmatzer zu geben. Warum?
2: Das ist ja jetzt, es sind vielleicht 5 Sekunden, aber es zeigt doch irgendwie eine andere Beziehungsebene an. Es signalisiert, dass auch zum Beispiel nach einem Konflikt oder nach einem Streit so viel Versöhnung wieder da ist.
0: Also wie eine Friedenspfeife, nur in anderer Form eigentlich.
2: Genau.
0: Und außerdem wollte ich noch ganz uneigennützig wissen, wenn ich jetzt niemanden zum Küssen habe, aber trotzdem Dopamin und Oxytocin haben will, was kann ich dann tun? Und der Tipp von Dr. Horst Reckert war Umarmungen, die sind ganz toll.
2: Auch in der Berufswelt finde ich das durchaus legitim, dass wenn du morgens ins Studio kommst und du hast da deinen Kollegen, den Maggis, dass du dem wahrscheinlich auch, du wirst ihm jetzt keinen Zungenkuss geben, vermutlich jetzt mal.
0: Nicht
2: immer, nicht heute. Körperkontakt tut gut, eben auch in der Berufswelt, die ja eher so ein bisschen nüchterner und rational ist.
0: Ja, Maggis, wir zwei beiden, wir bleiben bitte beim Umarmen, ja, das reicht mir.
1: Ja, wobei du dich da ja auch immer so halb wegdrehst dabei.
0: Das stimmt gar nicht, ich bin morgens halt im Stress. Nee, mehr umarmen und gebt eurem Schatz doch auch öfter mal einen Abschiedskuss oder einen Begrüßungskuss, wenn ihr von der Arbeit heimkommt. Guten Morgen.
1: Guten Morgen.
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8: Ich bin Maxi Schwab, guten Morgen. Rund 1,5 Millionen Menschen haben am Wochenende beim Christopher Street Day in Köln für die Rechte queerer Menschen demonstriert. Auch in Heilbronn wird am Samstag wieder ein Zeichen für Vielfalt gesetzt. Unter dem Motto Queer bleibt hier startet der dritte Heilbronner CSD um 14 Uhr an der Theresienwiese. Der Demonstrationszug führt durch die Innenstadt. Hier ist ab 16 Uhr eine Kundgebung an der Heilbronner Harmonie geplant, bei der verschiedene Initiativen und Organisationen aus der Region zu Wort kommen sollen. Anschließend gibt's ab 18 Uhr ein queeres Kulturfest am Neckarufer-Park mit Musik, Drag und Tanz. Ziel sei es laut Veranstalter, ein klares Zeichen zur dauerhaften Sichtbarkeit und festen Zugehörigkeit queerer Menschen in der Stadt zu setzen. Maxi Schwab, Radio Thun, Heilbronn.
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9: Ich bin Silas Quering. US-Präsident Trump hat sich offenbar sportlich in die laufende WM eingemischt. Nach der roten Karte gegen US-Stürmer Berlegen am Mittwoch soll er sich bei FIFA-Präsident Infantino für den Spieler eingesetzt haben. Dessen Rotsperre wurde gestern in eine Bewährungsstrafe umgewandelt. Wie viel Geld wofür ausgeben? Heute will die Bundesregierung den Haushalt fürs kommende Jahr beschließen. Schon vorab wurde bekannt, dass mehr als 200 Milliarden Euro neue Schulden geplant sind. Die genauen Pläne will Finanzminister Klingbeil heute auch noch vorstellen. Geschäfte sollen künftig generell auch sonntags öffnen dürfen. Das fordert der Handelsverband in der Bild. Es müsse im Ermessen der Kaufleute und Kunden liegen, wann Läden offen sein sollten. Hintergrund der Forderung: Die Bundesregierung will die Öffnungszeiten für Bäckereien an Sonntagen verlängern. Porsche streicht offenbar erneut tausende Jobs. Laut Handelsblatt sollen 4000 Stellen wegfallen. Vor allem betroffen Management, Verwaltung und der Entwicklungsstandort Weissach. Der Luxusautobauer fährt nach schwachen Geschäften, vor allem in China, einen strikten Sparkurs. Bei der Fußball-WM stehen die nächsten Viertelfinalisten fest. England hat sich in einem Kraftakt 3:2 gegen Co-Gastgeber Mexiko durchgesetzt. Im Viertelfinale geht's nun gegen Norwegen, das 2:1 gegen Brasilien gewonnen hat. Soweit haben es die Skandinavier bei einer WM noch nie geschafft.
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10: Warme Atlantikluft fließt weiter nach Baden-Württemberg und sorgt auch diese Woche für sommerlich heiße Temperaturen. Aktuell starten wir bei 20 Grad in Roth am See, 18 sind es in Herbrechtingen und 20 auch in Essingen. Geht heute nach oben bis 26 Grad Richtung Ostalb und bis zu 29 haben wir in Heilbronn-Franken und im Main-Tauber-Kreis. Dazu einige Quellwolken, die durchziehen, die bleiben aber meistens harmlos. Bis zu 9 Stunden Sonne sind insgesamt drin. Auch die nächsten Tage Sonne und Wolken im Wechsel. Ab morgen knacken wir dann die 30-Grad-Marke mit 32 Grad maximal in der Spitze. Schauen wir auf die Straßen in 12 Sekunden.
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10: Um 9:45 jetzt und am längsten dauert es weiterhin auf der 81 Stuttgart Richtung Heilbronn. Zwischen Mundelsheim und Heilbronn unter Gruppenbach sind 7 Kilometer Stau und eine Viertelstunde, die ihr da verliert. Vorsicht auf der A6 auch Heilbronn Richtung Nürnberg. Bereich Anschlussstelle Kreilsheim ein defektes Fahrzeug. Und wir haben noch Berufsverkehr in Bopfingen, B29 zwischen Bopfingen auf Hausen und Bopfingen sind 6 Minuten plus. Alle kürzeren Verzögerungen lest ihr auch nach auf radiotun.de oder in unserer App. Euch eine gute Fahrt kommt sicher an und falls ihr was gesehen habt, Staus oder Blitzer, dann gern durchklingeln oder WhatsApp schicken 0800 50 65 und 30.

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0: Und Caro und der Maggis.
1: Guten Morgen.
0: Und wir sind uns sicher, die nächste große Hitzewelle kommt bestimmt und schon klingelt es euch als Eltern gedanklich wieder in den Ohren.
2: Mama, ich will Eis, Schokolade und Erdbeeren.
0: Ja, danke. Also das ist ja auch schön und gut. Eis wird irgendwie so ein bisschen zum Grundnahrungsmittel, wenn das nur nicht immer so ein bisschen ungesund wäre. Aber es gibt da eine relativ gesunde Alternative und dazu braucht ihr weder Stielförmchen, Mixer noch Eismaschine.
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0: Und zwar braucht ihr einfach nur Weintrauben und ein wiederverschließbares Glas oder eine Dose. Ihr nehmt einfach die Trauben, legt sie da rein in die Dose, ab in den Gefrierschrank und innerhalb kürzester Zeit könnt ihr die wirklich genießen. Das Gute ist, die werden nicht so hart wie manch andere gefrorene Früchte und könnt ihr dann sofort nach dem Kühlen mit euren Kids essen. Ist sehr erfrischend und halt auch beliebt, weil die so schön süß sind. Auch ein kleiner Tipp, jetzt im Sommer, wenn wir versucht sind, Eiswürfel in den Wein zu legen, da verwässert der ja so. Weintrauben sind auch eine super Alternative. Wein kühl genießen und danach die Träubchen aus dem Glas fischen und essen. Auch sehr erfrischend.
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0: David Guetta, gone. 9:10.
1: Guten Morgen.
0: Soll ich jetzt eine Überleitung aus der Hölle machen?
1: Ich habe gerade auch überlegt. Mach du bitte.
0: Caro und der Maggis hören, wir sind jetzt auch gone. Wir übergeben euch in gute Hände, nämlich an Patrick Berger, der euch gut durch den Vormittag und Richtung Mittagspause bringt. Das sind noch gute Aussichten. Rockstar Sleeping in My Car, noch ein Lieblingssong für euch. Schönen guten Morgen.
1: Guten Morgen.

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12: Ich bin Silas Quiring.
13: Bei der Fußball-WM sorgt eine umstrittene Entscheidung für Wirbel. US-Stürmer Balogun darf trotz seiner roten Karte im letzten Spiel im Achtelfinale gegen Belgien auflaufen. US-Präsident Trump soll seinen Kumpel FIFA-Boss Infantino angerufen und sich dafür eingesetzt haben. Fußball gespielt wurde auch noch und wie. England hat sich in Unterzahl mit 3:2 gegen Mitgastgeber Mexiko durchgesetzt. Und Norwegen hat Brasilien durch einen Haaland-Doppelpack mit 2:1 aus dem Turnier gekegelt. Für die Brasilianer ist es das früheste WM-Aus seit 1990. Außenminister Wadefohl findet, dass der Iran sich finanziell an der Minenräumung in der Straße von Hormuz beteiligen soll. Er sagte dem Handelsblatt, der Iran habe rechtswidrig eine internationale Seefahrtsstraße vermint. Ob Deutschland sich an der Minenräumung beteiligt, steht noch nicht fest. Ausgaben von 555 Milliarden Euro, mehr als 200 Milliarden neue Schulden. So plant die Bundesregierung offenbar in Sachen Finanzen fürs nächste Jahr. Heute soll der Haushalt beschlossen und offiziell vorgestellt werden. Der Handelsverband will, dass Geschäfte am Sonntag generell aufhaben dürfen. Hauptgeschäftsführer Gent sagte der Bild, die Öffnung an Sonntagen mache auch die Innenstädte attraktiv und lebendig. Zuletzt hatte die Bundesregierung längere Sonntagsöffnungszeiten für Bäckereien angekündigt.
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14: Aktuell gibt es bei uns einen bedeckten Himmel. In Heilbronn liegen die Temperaturen am Vormittag bei 21 Grad, in Hohenlohe bei 21 Grad und im Ostalbkreis bei 19 Grad. Im Laufe des Tages steigen die Werte weiter an. Zum Abend hin lockern die Wolken teilweise auf. In der Nacht kühlt es auf um die 19 Grad ab. Morgen wird es deutlich wärmer, mit Höchstwerten bis 32 Grad. Dazu bleibt der Himmel zunächst bedeckt.
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15: Achtung, auf der A81 von Würzburg Richtung Heilbronn zwischen Tauberbischofsheim und Ahorn. Ein defektes Fahrzeug sorgt für Probleme. Auch auf der A8 von München Richtung Stuttgart zwischen Merklingen und der Ausfahrt Hohenstadt müsst ihr mit einem defekten Fahrzeug rechnen. Auf der A6 von Heilbronn Richtung

0: Richtung Nürnberg an der Anschlussstelle Kreilsheim gibt es ebenfalls Gefahr durch ein defektes Fahrzeug. Schließlich auf der A3 von Nürnberg Richtung Würzburg zwischen Kitzingen-Schwarzach und Kreuzbiebel-Ried ist der rechte Fahrstreifen gesperrt wegen Bergungsarbeiten eines defekten LKW. Noch mehr Verkehr ausführlich zum Nachlesen findet ihr auf radioton.de und in unserer App.
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0: macht uns gut in die neue Woche. Pink bei Radio Toten. Ich bin Patrick Berger. Und wenn ihr irgendwann heute Abend mal wieder zu Hause seid nach der Arbeit, dann gebt eurem Partner mal einen richtig schönen Kuss. Oder wenn ihr keinen habt, dann vielleicht eurem Haustier. Oder sonst einfach euch selbst. Heute ist nämlich internationaler Tag des Kusses. Und Kollege Franjo Bendeich aus der Radio Toten Redaktion, der hat mal verschiedene Arten von Küssern zusammengestellt.
1: Der Regisseur. Kaum sitzen die Lippen, wird die Kamera gezückt. Sein Vorbild, der Spider-Man-Kuss à la Mary Jane. Er hat nicht verstanden, dass es beim Küssen um den Moment geht und nicht um sein nächstes Profilbild. Der Sexist. On the road again. Er hat keine Interesse an langweiligen Romanzen. Für ihn hat Küssen nur eine Bedeutung, einen Schritt näher an seinem Ziel zu sein. Unterstützt von Alkohol und fehlendem Schamgefühl sind ihm keine Grenzen gesetzt. Oder kaum. Der Schlabberer. Er verhält sich ein bisschen wie ein hechelnder Hund. Sehr viel Energie, sehr wenig Plan und alles wahnsinnig feucht. Einer Legende zufolge ist am Kuss des Schlabberers sogar schon mal jemand ertrunken.

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9: Aktuell ist es bei uns stark bewölkt, die Sonne zeigt sich gerade nicht. In Heilbronn haben wir am Vormittag 22 Grad, in Hohenlohe 21 Grad und im Ostalbkreis 20 Grad. Im weiteren Tagesverlauf steigen die Werte auf bis zu 28 Grad. Dazu lockern die Wolken zum Abend hin ein bisschen auf. In der Nacht sinken die Temperaturen in der gesamten Tonregion auf um die 19 bis 21 Grad. Morgen gibt's weiterhin viele Wolken. Die Werte klettern dabei auf bis zu 32 Grad.
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11: Auf der A7 zwischen Wörnitz und Rothenburg ob der Tauber habt ihr in Richtung Würzburg eine Gefahrenstelle durch ein defektes Fahrzeug. Auf der A6 von Nürnberg Richtung Heilbronn gibt es zwischen Ilshofen, Wolpertshausen und Schwäbisch Hall ebenfalls ein defektes Fahrzeug. Achtet darauf. Auch auf der A81 in Richtung Heilbronn zwischen Tauberbischofsheim und Ahorn steht ein kaputtes Fahrzeug. Besonders aufpassen, wenn ihr da unterwegs seid. Auf der A8 von München Richtung Stuttgart staut es sich zwischen Merklingen und Mühlhausen. Rechnet hier mit mindestens 6 Minuten mehr. Noch mehr Verkehr ausführlich zum Nachlesen findet ihr auf radioton.de und in unserer App.

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Jetzt wird's aber höchste Zeit. Wer vorhat, diesen Sommer noch in den Urlaub zu fahren und noch keinen Plan hat, der sollte es bald mal machen. Radioton bei der Arbeit ist hier. Ich bin Patrick Berger und ich gebe es zu, ich war auch ein bisschen spät dran, habe tatsächlich erst gestern gebucht und es ist ein Campingplatz geworden. In der Toskana war das Einzige, was da noch bezahlbar war. Direkt auch nah am Strand und Meer gelegen. Und jetzt wird's interessant. Wissenschaftler, die haben nämlich herausgefunden, dass wenige Stunden am Strand schon erholsamer sind als ein ganzer Tag in einem geschlossenen Raum. Gilt nicht nur für Strände, sondern für alles, was so Gewässer hat, wie Meere, Seen oder auch Flüsse. Also wer nicht weg will im Sommer, kann auch einfach am Neckar oder Kocher oder der Tauber, Jagst oder Brenz bleiben. 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Macht auf jeden Fall auch gute Laune. Klickt euch da mal rein und probiert's aus.

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8: Ich bin Silas Quiring. US-Präsident Trump hat sich offenbar sportlich in die laufende WM eingemischt. Nach der roten Karte gegen US-Stürmer Berlegen am Mittwoch soll er sich bei FIFA-Präsident Infantino für den Spieler eingesetzt haben. Dessen Rotsperre wurde gestern in eine Bewährungsstrafe umgewandelt. Die Gesundheitsreform wird offenbar etwas entschärft. Wie die Frankfurter Allgemeine berichtet, will Gesundheitsministerin Wagen bisher kostenfrei mitversicherte Familienmitglieder weniger stark zur Kasse bitten. Änderungen gibt es auch bei der Zuzahlung für Medikamente und Krankenhausaufenthalte. Nach dem verheerenden Doppelerdbeben in Venezuela vor knapp zwei Wochen steigen die Opferzahlen weiter. Bislang wurden über 3.300 Tote entdeckt. Die Zahl der Vermissten wird von den Vereinten Nationen auf etwa 50.000 geschätzt. Die dritte Etappe der Tour de France findet heute mehr oder weniger unter Ausschluss der Öffentlichkeit statt. Zuschauer sollen sich von der Rennstrecke durch Südfrankreich fernhalten. Grund dafür sind Waldbrände. In der Gegend herrscht seit Wochen Trockenheit. Diese Woche werden Temperaturen von um die 40 Grad erwartet.
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9: Aktuell zeigt sich bei uns ein stark bewölkter Himmel. In Heilbronn haben wir am Vormittag 23 Grad, in Hohenlohe gibt's 22 Grad und im Ostalbkreis 21 Grad. Im weiteren Tagesverlauf bleibt's überwiegend bewölkt, die Wolken lockern erst am Abend ein bisschen auf. Heute Nacht kühlt die Luft auf Werte zwischen 19 und 21 Grad ab. Morgen geht's weiter mit vielen Wolken, dazu steigen die Temperaturen auf rund 32 Grad.
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10: Auf der A81 von Heilbronn in Richtung Würzburg gibt es zwischen Tauberbischofsheim und Gerchsheim ein defektes Fahrzeug. Auch auf der A7 von Ulm nach Würzburg müsst ihr zwischen Wörnitz und Rothenburg ob der Tauber mit einem defekten Fahrzeug rechnen. Auf der A8 in Richtung Stuttgart staut es sich zwischen Merklingen und Mühlhausen auf 5 Kilometern, plant mindestens

0: 13 Minuten mehr ein. Zusätzlich auf der A7 Richtung Fulda gibt es zwischen dem Kreuz Biebelried und der Anschlussstelle Würzburg-Estenfeld einen 2 Kilometer langen Stau. Das kostet euch mindestens 6 Minuten. Noch mehr Verkehr ausführlich zum Nachlesen findet ihr auf radioton.de und in unserer App.
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0: Katy Perry war das.
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0: Andere Staatschefs, die rufen wegen Kriegen oder mal Handelsabkommen an. Donald Trump, der greift aber zum Telefonhörer, weil sein Mittelstürmer für das Spiel in der Nacht gegen Belgien gesperrt ist. Ja, kein Witz. Und FIFA-Präsident Gianni Infantino, der scheint schneller ans Telefon zu gehen, als der VAR Abseitsentscheidungen überprüft. Oder Maxi Schwab aus unserer Radioton-WM-Redaktion.
2: Eigentlich wäre mit Florian Balogun, der Mittelstürmer der USA, zu Recht nach einer roten Karte für das Spiel gegen Belgien heute Nacht gesperrt gewesen. Pustekuchen. Artikel 27 des Disziplinarkatalogs der FIFA regelt. Nach Trumps Anruf gab es nämlich eine Bewährungsstrafe. Nicht das erste Mal, auch Superstar Cristiano Ronaldo wäre für den Auftakt der WM eigentlich gesperrt gewesen. Auch hier griff Artikel 27 und der Superstar durfte auflaufen. Dass sich FIFA-Boss Infantino wenig aus Gerechtigkeit macht, wissen wir aber nicht erst seit heute. Für Trump gab es den extra für ihn ins Leben gerufene Friedenspreis der FIFA. Kurz danach fallen Bomben auf den Iran. Die WM-Vergabe nach Katar verteidigt der Mann, dem nicht nur die Haare, sondern wohl auch das Gewissen fehlen, bis aufs Blut. Bluten, das mussten ja schließlich auch andere, nämlich mindestens 6.500 Arbeitsmigranten aus Indien, Bangladesch, Nepal, Pakistan und Sri Lanka für den Bau der Stadien in Katar. Aber hey.
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2: Sagen und die Tränen mit Geldscheinen wegwischen. Wird schon. Schade ist es jetzt nur für die USA, die sportlich wirklich ein gutes Turnier gespielt haben und Trumps Eingreifen eigentlich gar nicht nötig hatten. Vielleicht dann nächstes Mal doch lieber einfach.
4: Donald Trump, das ist schon dieser Red Card.
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9: Derzeit haben wir bei uns einen stark bewölkten Himmel und es bleibt trocken. In Heilbronn liegen die Temperaturen am Vormittag bei 23 Grad, in Hohenlohe gibt es 22 Grad und im Ostalbkreis 21 Grad. Im Laufe des Nachmittags steigen die Werte weiter an, zum Abend hin lockern die Wolken auf und es gibt teilweise einen klaren Himmel. In der Nacht kühlt es auf etwa 19 Grad ab. Morgen wird's mit vielen Wolken wärmer. Die Temperaturen klettern auf bis zu 32 Grad.
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11: A81 Stuttgart Richtung Heilbronn bei Ludwigsburg Nord. Achtung, ein defektes Fahrzeug. Auf der A81 Heilbronn Richtung Würzburg ebenfalls ein defektes Fahrzeug bei der Anschlussstelle Ahorn und eines zwischen Tauberbischofsheim und Gerchsheim. Ebenso auf der A7 Ulm Richtung Würzburg zwischen Wörnitz und Rothenburg ob der Tauber müsst ihr mit einem defekten Fahrzeug rechnen. Noch mehr Verkehr ausführlich zum Nachlesen findet ihr auf radioton.de und in unserer App.

0: viel an diesem Montag Mittag bei Radioton. Die Vorfreude, die ist groß auf den Radioton Kids Cup, powered by Audi Forum Neckarsulm. Schöner Laufparcours haben wir mit dabei für die Grundschulkids bei uns in der Tonregion. Und egal ob sportlich oder nicht, ist gar nicht so wichtig, denn nicht die schnellsten gewinnen da, sondern die, die den Lauf in möglichst exakt 10 Sekunden hinbekommen. Das freut auch Frau Brückner von der Kaiwald-Schule in Laufen.
1: Die Kaiwald-Schule ist eine ganz besondere Schule. Wir sind ja nicht nur eine Grundschule, sondern wir sind eine sonderpädagogische Schule für Kinder mit geistiger und körperlicher Behinderung. Und einfach dieser Sportcup ist was mega Cooles, finde ich, wo alle Kinder auch mit einer Beeinträchtigung mitmachen können. Und deshalb freuen wir uns mega.
0: Ja, und genau da, an der Kaiwald-Schule in Laufen, findet der Kids Cup auch heute statt. Und wenn ihr selbst mit eurer Grundschule auch Teil des Kids Cups werden wollt, das geht noch. Meldet euch noch schnell an auf radioton.de. Für euren Montagmittag gibt's jetzt Kamrad, aktuelle Nummer Hack Yourself.

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1: Ein dickes Bussi in die Tonregion heute zum Internationalen Tag des Kusses.
2: Es ist aber überhaupt nicht schlimm, wenn ihr niemanden zum Knutschen habt.
1: Ja, wir haben heute mit Psychologe Dr. Horst Reckert aus Tübingen geklärt, dass Umarmungen genauso Dopamin ausschütten.
3: Körperkontakt tut gut, eben auch in der Berufswelt, die ja eher so ein bisschen nüchterner und rational ist.
1: Und pünktlich zu den Sommerferien will die EU heute die Fluggastrechte stärken. Gute Nachrichten von Radioton-Flugexperte Patrick Berger.
4: Künftig sollen die Airlines schon bei der Buchung klar sagen, was im Ticketpreis drin ist und was extra kostet.
1: Da geht unser Schwabenherz auf. Gute Nachrichten gibt es ja auch für alle, die mit den Kids wegfliegen, ne?
4: Genau, Kinder unter 14 Jahren, die sollen künftig kostenlos neben ihren Eltern bzw. neben einem Erziehungsberechtigten sitzen können.
2: Ja, und dann war da noch Donald Trump, der mal schnell bei FIFA-Boss Gianni Infantino angerufen hat, damit der eigentlich gesperrte US-Stürmer Balogun im Achtelfinale gegen Belgien doch spielen darf.
1: Ja, wir können uns schon vorstellen, wie das heute Nacht aussehen wird.
2: Ja, jetzt kommt die Meldung rein. Die USA ist Weltmeister. Herzlichen Glückwunsch.
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9: Ich bin Silas Quiring. Bei der Fußball-WM sorgt eine umstrittene Entscheidung für Wirbel. US-Stürmer Balogun darf trotz seiner roten Karte im letzten Spiel im Achtelfinale gegen Belgien auflaufen. US-Präsident Trump soll seinen Kumpel FIFA-Boss Infantino angerufen und sich dafür eingesetzt haben. Die verstärkten Kontrollen an den deutschen Grenzen zeigen auch weiterhin Wirkung. Im Juni wurden fast 3.300 unerlaubte Einreisen registriert. Vor einem Jahr waren es noch 4.400. Die Bundespolizei nahm außerdem wieder Dutzende Schleuser fest. Ausgaben von 555 Milliarden Euro, mehr als 200 Milliarden neue Schulden. So plant die Bundesregierung offenbar in Sachen Finanzen fürs nächste Jahr. Heute soll der Haushalt beschlossen und offiziell vorgestellt werden. Der Handelsverband will, dass Geschäfte am Sonntag generell aufhaben dürfen. Hauptgeschäftsführer Gent sagte der Bild, die Öffnung an Sonntagen mache auch die Innenstädte attraktiv und lebendig. Zuletzt hatte die Bundesregierung längere Sonntagsöffnungszeiten für Bäckereien angekündigt. Hunderte Feuerwehrleute kämpfen in Südfrankreich weiter gegen einen großen Waldbrand. Seit dem Wochenende haben die Flammen in den Pyrenäen eine Fläche von über 6.000 Fußballfeldern zerstört. Die Behörden riefen etwa 10.000 Bewohner in kleineren Dörfern auf, sich in Sicherheit zu bringen.
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10: Aktuell haben wir bei uns einen stark bewölkten Himmel. In Heilbronn liegen die Temperaturen zur Mittagszeit bei 24 Grad. In Hohenlohe gibt es 23 Grad und im Ostalbreis 22 Grad. Im Laufe des Nachmittags steigen die Werte weiter an. Zum Abend hin lockern die Wolken ein bisschen auf. In der Nacht kühlt es in der gesamten Thunregion auf um die 19 bis 21 Grad ab. Morgen wird es deutlich wärmer, bei vielen Wolken. Die Temperaturen klettern auf Werte um die 32 Grad.
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11: Achtung, auf der A8 von Stuttgart Richtung München zwischen Eichelberg und Mühlhausen, da steht ein defektes Fahrzeug auf der Fahrbahn. Ebenfalls ein defektes Fahrzeug auf der A6 Heilbronn Richtung Nürnberg zwischen Feuchtwangen Nord und Aurach. Auf der A81 von Würzburg nach Heilbronn müsst ihr zwischen Tauberbischofsheim und Ahorn mit einem stehenden Fahrzeug rechnen. Auf der A81 in Fahrtrichtung Heilbronn gibt es im Bereich der Anschlussstelle Ludwigsburg Nord ebenfalls ein defektes Fahrzeug. Noch mehr Verkehr, ausführlich zum Nachlesen, findet ihr auf radioton.de und in unserer App.
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0: Das mag jetzt ein bisschen komisch klingen, aber sie wird sportlich jetzt so richtig spannend, die Fußball-WM. Wir sind nämlich bei den Achtelfinals angelangt und auch bei unserem schicken kleinen Spielchen morgens und nachmittags wird die Luft allmählich dünner.
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0: Ja, wenn die WM nämlich ab Donnerstag in die Viertelfinals einsteigt, dann steigen auch wir in die Viertelfinals ein, in unserem 1000 Euro WM-Kopfsalat. Ihr wisst ja, ihr bekommt Aussagen rund um die WM und sagt einfach nur, ob die richtig sind oder falsch, aber ihr antwortet immer mit dem Gegenteil. Sind die richtig, sagt ihr falsch, sind die falsch, sagt ihr richtig. Wenn ihr das schafft, 6 Mal in 30 Sekunden korrekt, dann seid ihr im Lostopf und dürft ab Donnerstag nochmal ran im Viertelfinale. Heute Morgen, da hat es Manfred aus Bad Rappenau versucht.
1: Los geht's.
2: Die nächste WM findet auf dem Mond statt.
3: Falsch.
2: Trotz roter Karte darf US-Stürmer Balogun im Achtelfinale spielen.
3: Falsch.
2: Pro Spiel darf jeder Spieler exakt ein Tor schießen.
3: Richtig.
2: Tore dürfen beim Fußball nur mit der Hand erzielt werden.
3: Richtig.
2: Wer in der K.O.-Runde verliert, fliegt aus dem Turnier.
3: Falsch.
2: Vor jedem Spiel entscheiden die beiden Kapitäne, ob sie mit oder ohne Abseits spielen wollen.
3: Richtig.
2: Das ist richtig. Wir zählen einmal durch. Es sind 1, 2, 3, 4, 5. Leider hat ein richtig falsches gefehlt, Mensch.
0: Schade. Nächste Chance gibt's heute Nachmittag bei Max Peter. Und denkt dran, ab Donnerstag geht's in die Viertelfinals. Dann spielen wir mit allen, die bis dahin im Lostopf sind. Also klingelt auf jeden Fall mal durch und versucht euer Glück.
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1: 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Ich liebe die Berge. 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Deshalb bin ich richtig oft dort zum Wandern oder Klettern oder auch Mountainbiken. 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
11: Aktuell haben wir bei uns einen stark bewölkten Himmel, es bleibt aber trocken. In Heilbronn liegen die Temperaturen zur Mittagszeit bei 24 Grad, in Hohenlohe und im Ostalbkreis gibt es jeweils 23 Grad. Im weiteren Verlauf des Nachmittags steigen die Werte noch ein bisschen an, später lockern die Wolken etwas auf. Heute Nacht kühlt es in der gesamten Tonregion auf rund 19 bis 21 Grad ab. Morgen wird es deutlich wärmer, mit Höchstwerten bis 32 Grad. Dazu bleibt es überwiegend stark bewölkt.
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13: Achtung, auf der A6 von Heilbronn Richtung Nürnberg. Zwischen Schnelldorf und den Kreuz Feuchtwangen-Kreisheim steht ein defektes Fahrzeug. Auf der A7 von Würzburg Richtung Ulm liegen zwischen Wörnitz und dem Kreuz Feuchtwangen-Kreisheim Gegenstände auf der Fahrbahn. Weiter auf der A7 von Würzburg Richtung Ulm zwischen Dinkelsbühl-Fichtenau und Ellwangen gibt es ein defektes Fahrzeug. Zuletzt auf der A8 von Stuttgart Richtung München zwischen Eichelberg und Mühlhausen steht ebenfalls ein defektes Fahrzeug. Noch mehr Verkehr, ausführlich zum Nachlesen, findet ihr auf radioton.de und in unserer App.

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euch. Top Adele bei Radio Ton. 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
1: Ein dickes Bussi in die Tonregion heute zum Internationalen Tag des Kusses.
2: Es ist aber überhaupt nicht schlimm, wenn ihr niemanden zum Knutschen habt.
1: Ja, wir haben heute mit Psychologe Dr. Horst Reckert aus Tübingen geklärt, dass Umarmungen genauso Dopamin ausschütten.
3: Körperkontakt tut gut, eben auch in der Berufswelt, die ja eher so ein bisschen nüchterner und rational ist.
1: Und pünktlich zu den Sommerferien will die EU heute die Fluggastrechte stärken. Gute Nachrichten von Radioton-Flugexperte Patrick Berger.
4: Künftig sollen die Airlines schon bei der Buchung klar sagen, was im Ticketpreis drin ist und was extra kostet.
1: Da geht unser Schwabenherz auf. Gute Nachrichten gibt es ja auch für alle, die mit den Kids wegfliegen, ne?
4: Genau, Kinder unter 14 Jahren, die sollen künftig kostenlos neben ihren Eltern bzw. neben einem Erziehungsberechtigten sitzen können.
2: Ja, und dann war da noch Donald Trump, der mal schnell bei FIFA-Boss Gianni Infantino angerufen hat, damit der eigentlich gesperrte US-Stürmer Balogun im Achtelfinale gegen Belgien doch spielen darf.
1: Ja, wir können uns schon vorstellen, wie das heute Nacht aussehen wird.
2: Ja, jetzt kommt die Meldung rein. Die USA ist Weltmeister. Herzlichen Glückwunsch.
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3: Ich bin Silas Quiring.
4: Bei der Fußball-WM sorgt eine umstrittene Entscheidung für Wirbel. US-Stürmer Balogun darf trotz seiner roten Karte im letzten Spiel im Achtelfinale gegen Belgien auflaufen. US-Präsident Trump soll seinen Kumpel FIFA-Boss Infantino angerufen und sich dafür eingesetzt haben. Neben dem Spiel zwischen Gastgeber USA und Belgien steht heute auch das Achtelfinale zwischen Spanien und Portugal an. Zuletzt waren beide Teams vor einem Jahr im Finale der Nations League aufeinander getroffen. Damals hatte sich Portugal im Elfmeterschießen durchgesetzt. Die Gesundheitsreform wird offenbar etwas entschärft. Wie die Frankfurter Allgemeine berichtet, will Gesundheitsministerin Warken bisher kostenfrei mitversicherte Familienmitglieder weniger stark zur Kasse bitten. Änderungen gibt es auch bei der Zuzahlung für Medikamente und Krankenhausaufenthalte. Geschäfte sollen künftig generell auch sonntags öffnen dürfen, das fordert der Handelsverband in der Bild. Es müsse im Ermessen der Kaufleute und Kunden liegen, wann Läden offen sein sollten. Hintergrund der Forderung: Die Bundesregierung will die Öffnungszeiten für Bäckereien an Sonntagen verlängern. Die dritte Etappe der Tour de France findet heute mehr oder weniger unter Ausschluss der Öffentlichkeit statt. Zuschauer sollen sich von der Rennstrecke durch Südfrankreich fernhalten. Grund dafür sind Waldbrände. In der Gegend herrscht seit Wochen Trockenheit. Diese Woche werden Temperaturen von um die 40 Grad erwartet.
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5: Aktuell gibt es bei uns einen stark bewölkten Himmel. Die Wolken verdecken die Sonne weitgehend. In Heilbronn liegen die Temperaturen zur Mittagszeit bei rund 25 Grad. In Hohenlohe sind es 23 Grad und im Ostalbkreis 23 Grad. Im weiteren Tagesverlauf lockern die Wolken zwischendurch auf. Die Werte steigen bis zum Abend hin auf bis zu 28 Grad. In der Nacht kühlt es in der gesamten Tonregion auf um die 19 bis 21 Grad ab. Morgen wird es wieder überwiegend stark bewölkt. Dabei klettern die Temperaturen auf Werte um 30 Grad.
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6: Achtung, auf der A6 Heilbronn Richtung Nürnberg. Zwischen Schnelldorf und den Kreuz Feuchtwangen-Crailsheim steht ein defektes Fahrzeug. Auf der A8 von München Richtung Stuttgart müsst ihr zwischen Eichelberg und Kirchheim-Tech Ost mit Baustellenfahrzeugen rechnen. Auch auf der A81 Heilbronn Richtung Stuttgart zwischen Heilbronn, Untergruppenbach und Ilsfeld gibt es eine Tagesbaustelle mit Baustellenfahrzeugen. Wenn ihr auf der A81 von Würzburg Richtung Stuttgart unterwegs seid, erwartet euch zwischen Weinsberg-Ellhofen und Ilsfeld stockender Verkehr auf 3 Kilometern Länge. Plant mindestens 6 Minuten mehr ein. Noch mehr Verkehr, ausführlich zum Nachlesen, findet ihr auf radioton.de und in unserer App.
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0: Skandal zu einem Thema, das nicht nur die Fußballwelt bewegt. Na, ihr habt es bestimmt mitbekommen, da hat einer eine rote Karte und darf trotzdem mitspielen. US-Stürmer Florian Balogun, um dem geht's, der hat die rote Karte bekommen, weil er im letzten Spiel einem Gegner aufs Sprunggelenk gestiegen war. Und mit der roten Karte wäre er ja eigentlich fürs Spiel der USA gegen Belgien, das heute Nacht um 2 beginnt, gesperrt gewesen. Aber nicht mit US-Präsident Donald Trump. Der soll deswegen nämlich bei FIFA-Chef Gianni Infantino angerufen haben, ob man da nicht was machen kann. Und siehe da, die rote Karte wird auf Bewährung gesetzt quasi und der Stürmer darf trotz Rot auf den Platz. Wenn Trump sich jetzt schon so einmischt, fragen wir uns bei Radio Ton doch, was passiert eigentlich als nächstes?
1: Es läuft die letzte Minute des Achtelfinals zwischen USA und Belgien. Noch steht's 0:0. Der belgische Stürmer schießt. Tor! 1:0 für Belgien. Ah, Moment. Ja, da greift sich der Unparteiische ans Ohr. Donald Trump hat da wohl eine Abseitsstellung des Torwarts gesehen. Tor wird annulliert. Weiterhin 0:0. Aber wenn Sie mich fragen, ist Belgien hier klar am Drücker? So, da fasst sich der Unparteiische wieder ans Ohr. Es macht sich offenbar ein 12. US-Spieler bereit, aufs Feld zu laufen. Ja, 12 gegen 11 ab sofort. Bringt aber nichts mehr, der Schiedsrichter pfeift ab. Es gibt Elfmeterschießen. Nee, Moment, nein, der Schiri greift sich ans Ohr. Ja, jetzt kommt die Meldung rein. Die USA ist Weltmeister. Herzlichen Glückwunsch.
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14: Aktuell haben wir bei uns einen Mix aus Sonne und Wolken. In Heilbronn liegen die Temperaturen am Mittag bei 25 Grad. In Hohenlohe gibt's 24 Grad und im Ostalbkreis 23 Grad. Im weiteren Verlauf des Nachmittags ziehen mehr Wolken auf. Die Temperaturen steigen dabei auf 27 bis 28 Grad. Heute Nacht sinken die Werte in der gesamten Tonregion auf 19 bis 21 Grad. Zwischendurch lockert die Wolkendecke wieder etwas auf. Morgen wird's mit 30 bis 32 Grad deutlich wärmer. Dazu bleibt der Himmel stark bewölkt.
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16: Achtung, auf der A6 von Nürnberg Richtung Heilbronn. Zwischen Öhringen und Bretzfeld gibt's eine Tagesbaustelle mit Gefahr durch Baustellenfahrzeuge. Auf der A8 in Richtung Stuttgart zwischen Merklingen und Mühlhausen sind es 5 Kilometer Stau und ihr braucht mindestens 16 Minuten länger. In umgekehrter Richtung, auch auf der A8, staut es sich einen Kilometer zwischen Merklingen und Ulm-West, was euch etwa 4 Minuten kostet. Auf der A81 von Würzburg Richtung Stuttgart gibt es zwischen Weinsberg-Ellhofen und Mundelsheim 3 Kilometer stockenden Verkehr mit ungefähr 4 Minuten Verzögerung. Noch mehr Verkehr, ausführlich zum Nachlesen, findet ihr auf radioton.de und in unserer App.

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Es ist der internationale Tag des Kusses heute. Na, Patrick Berger hier. Und wenn ihr noch die passende Musik zum Küssen sucht, dann findet ihr die bei uns.

Entweder Rednecks oder auch Celine Dion. Natürlich ganz viel Musik zum Kuscheln und Knutschen findet ihr in unserem Kuschelsongs-Stream auf radioton.de. Nur einer von ganz vielen Musikstreams für jede Stimmung. Probiert's mal aus und genau eure Musik gibt's natürlich auch zum Mitnehmen. Immer in der Radioton-App. Da findet ihr auch alle Streams kostenlos. Max Peter übernimmt hier gleich ab 14 Uhr das Studio. Jetzt die beste aktuelle Musik hier im Radio.

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1: Ein dickes Bussi in die Tonregion heute zum Internationalen Tag des Kusses.
2: Es ist aber überhaupt nicht schlimm, wenn ihr niemanden zum Knutschen habt.
1: Ja, wir haben heute mit Psychologe Dr. Horst Reckert aus Tübingen geklärt, dass Umarmungen genauso Dopamin ausschütten.
3: Körperkontakt tut gut, eben auch in der Berufswelt, die ja eher so ein bisschen nüchterner und rational ist.
1: Und pünktlich zu den Sommerferien will die EU heute die Fluggastrechte stärken. Gute Nachrichten von Radioton-Flugexperte Patrick Berger.
4: Künftig sollen die Airlines schon bei der Buchung klar sagen, was im Ticketpreis drin ist und was extra kostet.
1: Da geht unser Schwabenherz auf. Gute Nachrichten gibt es ja auch für alle, die mit den Kids wegfliegen, ne?
4: Genau, Kinder unter 14 Jahren, die sollen künftig kostenlos neben ihren Eltern bzw. neben einem Erziehungsberechtigten sitzen können.
2: Ja, und dann war da noch Donald Trump, der mal schnell bei FIFA-Boss Gianni Infantino angerufen hat, damit der eigentlich gesperrte US-Stürmer Balogun im Achtelfinale gegen Belgien doch spielen darf.
1: Ja, wir können uns schon vorstellen, wie das heute Nacht aussehen wird.
2: Ja, jetzt kommt die Meldung rein. Die USA ist Weltmeister. Herzlichen Glückwunsch.
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4: Ich bin Lisa Schwarzkopf. Bei der Fußball-WM sorgt eine umstrittene Entscheidung für Wirbel. US-Stürmer Balogun darf trotz seiner roten Karte im letzten Spiel im Achtelfinale gegen Belgien auflaufen. US-Präsident Trump soll seinen Kumpel FIFA-Boss Infantino angerufen und sich dafür eingesetzt haben. Neben dem Spiel zwischen Gastgeber USA und Belgien steht heute auch das Achtelfinale zwischen Spanien und Portugal an. Zuletzt waren beide Teams vor einem Jahr im Finale der Nations League aufeinander getroffen. Damals hatte sich Portugal im Elfmeterschießen durchgesetzt. Wie viel Geld wofür ausgeben? Heute will die Bundesregierung den Haushalt fürs kommende Jahr beschließen. Schon vorab wurde bekannt, dass mehr als 200 Milliarden Euro neue Schulden geplant sind. Die genauen Pläne will Finanzminister Klingbeil heute auch noch vorstellen. Außenminister Wadephul findet, dass der Iran sich finanziell an der Minenräumung in der Straße von Hormus beteiligen soll. Er sagte dem Handelsblatt, der Iran habe rechtswidrig eine internationale Seefahrtsstraße vermint. Ob Deutschland sich an der Minenräumung beteiligt, steht noch nicht fest. Die dritte Etappe der Tour de France findet heute mehr oder weniger unter Ausschluss der Öffentlichkeit statt. Zuschauer sollen sich von der Rennstrecke durch Südfrankreich fernhalten. Grund dafür sind Waldbrände. In der Gegend herrscht seit Wochen Trockenheit. Diese Woche werden Temperaturen von um die 40 Grad erwartet.
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5: Ab und an Sonne dazu, viele Wolken, maximal 28 Grad bekommen wir heute Nachmittag in Heilbronn und im Hohenlohe-Kreis ab. Auf der Ostalb in Aalen rund um Heidenheim sind es ein paar Grad weniger. Da messen wir aktuell so rund 25 Grad. Die Wolken bleiben, können sogar noch ein bisschen mehr werden im Laufe des Tages, vor allen Dingen am Abend. Die Temperaturen dann am späten Abend und in der Nacht pendeln sich ein zwischen 14 und 16 Grad. Der Radio-Thun-3-Tage-Wettertrend, auch die kommenden Tage bleibt der Sonnen-Wolken-Mix bestehen, mit mehr Wolkenanteil jedoch. Morgen maximal 31 Grad, übermorgen 28 und Donnerstag bekommen wir rund 27 Grad dann ab zwischen Kraichgau und Ostalb.
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5: Um ganz genau 2:03 schauen wir auf die A8 München Richtung Stuttgart. Zwischen Ulm West und Mühlhausen haben wir 11 Kilometer Stau. Hier braucht er aktuell rund 34 Minuten länger durch. Dann noch eine Meldung von der A81 Heilbronn Richtung Stuttgart. Zwischen Ilsfeld und Mundelsheim. 2 Kilometer stockender Verkehr hier. Hier dauert es 4 Minuten länger und für alle Pendler die B466 Heidenheim an der Brenz Richtung Mühlhausen. Zwischen Heidenheim B19 und Sonntheimer Wirtshäusler dichter Verkehr. Hier dauert es 10 Minuten länger. Fahrt bitte noch vorsichtig auf der A6 Nürnberg Richtung Heilbronn zwischen Aurach und Feuchtwange Nord. Gefahr durch ein defektes Fahrzeug. Und A8 Stuttgart Richtung München zwischen Merklingen und Ulm West ebenfalls Gefahr durch ein defektes Fahrzeug. Schauen wir auf die Blitzer. Einer steht in Neuenstadt am Krocher in der Neckarsulmer Straße. Ist eine 30er-Zone, mobiler Blitzer hier. Danke von Radiotonhörerin Dagmar, die uns das durchgegeben hat. Dann in Greilsheim wird geblitzt, in der Ausstraße ebenfalls 30 erlaubt. Und in Geildorf steht auch noch ein Blitzer in der St. Kilian-Straße. Hier sind 30 gestattet. Fuß vom Gas, 0850 65 3x die 0. Wenn ihr was gesehen habt, gibt's auch gerne kostenlos durch. Gute Fahrt.
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5: Ja, Tag 1 der neuen Woche mit dem Wissen, es geht Richtung Feierabend. Zwar in langsamen Schritten, aber er kommt. Und bis dahin hauen wir hier jede Menge Lieblingshits raus. Zum Beispiel mit Glock Glock darf auf der besten Playlist für den Montagnachmittag nicht fehlen. Adoria.
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0: Wenn du zu viel Nickelback mitsingst, kann sich das danach schnell mal so anhören.
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0: Ja, oder du gewinnst mit 3-2 gegen Mexiko, dann klingt das im Falle von Englands WM-Star Harry Kane auch so. Ja, das war mal wieder so eine Weltmeisterschaftspartie, die verrückt, torreich und absolut Weltklasse war, mit besserem Ausgang für die Engländer. Am Samstag trifft jetzt England auf Norwegen im Viertelfinale. Die Norweger haben ja auch ganz dramatisch die Brasilianer nach Hause geschickt. Damit habe ich nicht gerechnet. Und schon bin ich wieder in WM-Stimmung. Ja, Radio Tuna Montag, die neue Woche mit euren Lieblingshits und Leonie zusammen mit Callum Scott. Stay, ich bin Max Peter. Kommt gut rein in euren Feierabend.
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13: Heute macht das Wetter so ein bisschen, was es will. Die Sonne schaut immer mal wieder vorbei. Die Wolken sind aber dominant am Himmel. Am Nachmittag gibt es 28 Grad in Heilbronn und im Hohenlohe-Kreis auf der Ostalb in Aalen und rund um Heidenheim bleibt es mit etwa 25 etwas entspannter. Die Nacht wird dann angenehm frisch mit 14 bis 16 Grad. Ja, der Radioton 3 Tage Wettertrend. Sonne und Wolken bleiben ein Team. Morgen wird es ein paar Grad wärmer dazu mit bis zu 31 Grad. Dann übermorgen schauen wir mal mit 28 durch den Tag und Donnerstag kommen wir auf 27 Grad zwischen Kraichgau und Ostalb. Also es bleibt angenehm sommerlich. Nennen wir es so.
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13: 14:30 ist es. Wir schauen auf die A8 München Richtung Stuttgart zwischen Ulm West und Mühlhausen. Da haben wir 9 Kilometer stockenden Verkehr. Hier braucht er mindestens 14 Minuten länger durch. Dann A8 Stuttgart Richtung München zwischen Eichelberg und Hohenstadt. 3 Kilometer Stop and Go. 6 Minuten plus. So noch eine Meldung von der B466 für alle Pendler. Heidenheim an der Brenz Richtung Mühlhausen am Tele zwischen Heidenheim B19 und Sontheimer Wirtshäusle. Da haben wir dichten Verkehr. Da dauert es aktuell so etwa 10 Minuten länger durch. Dann bitte fahrt vorsichtig auf der A6 Nürnberg Richtung Heilbronn zwischen Aurach und Feuchtwangen Nord. Gefahr durch ein defektes Fahrzeug. Und auch auf der A8 Stuttgart Richtung München zwischen Märklingen und Ulm West steht ein kaputter Wagen. Wir schauen auf die Blitzer in der Tonregion. Einer steht in Neckarsulm in der Spitalstraße. Das ist ein mobiler Blitzer in 30er-Zone hier. Dann wird abkassiert in Michelfeld in der Hallerstraße. 70er-Zone hat uns Radiotonhörer Uwe durchgegeben. Danke dir. Und in Crailsheim in der Rossfelder Straße wird auch abkassiert. 30 sind hier erlaubt. Nicht schneller fahren, sonst gibt es ein teures Bildchen von euch für euch. 0850 65 3x0. Wenn ihr noch was gesehen oder gehört habt, dann geht's gerne kostenlos durch. Und jetzt gibt's eine ganz aktuelle Nummer von Harry Styles. Der überzeugt ja mit seinen Tourneen aktuell überall auf der Welt. Und American Girls ist sowas, das geht wirklich unter die Haut. Ich bin Max Peter, ihr hört Radioton. Am Montag, 6. Juli, kurz nach 2:30 am Abend.

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1: Es ist ein weiterer Skandal dieser WM, der die Fußballwelt verärgert. Die ausgesetzte Rotsperre für den US-Stürmer Florian Balogun. Und das wohl nach einem Anruf von US-Präsident Donald Trump an FIFA-Boss Infantino. Jetzt mischt sich sogar die UEFA ein, Radioton-WM-Experte Maxi Schwab. Das klingt inzwischen noch deutlicher, oder beziehungsweise nachdeutlich mehr als nur einer strittigen Entscheidung.
2: Ja, mittlerweile geht's gar nicht mehr nur um Balogun. Die UEFA, der Europäische Fußballverband, wirft der FIFA, dem Weltfußballverband, vor, mitten im laufenden Turnier endgültig eine rote Linie überschritten zu haben. Normalerweise zieht eine rote Karte automatisch mindestens ein Spiel Sperre nach sich. Die FIFA hat diese Sperre bei Balogun aber zur Bewährung ausgesetzt. Dadurch darf der torgefährliche Stürmer heute Nacht gegen Belgien im Achtelfinale ran. Die UEFA sagt ganz klar, bei dieser Regel gibt es keinen Interpretationsspielraum. Wenn man damit anfängt, Ausnahmen zu machen, leidet am Ende die Glaubwürdigkeit des gesamten Wettbewerbs.
1: Ja, also ich kann die Entscheidung gar nicht mehr irgendwie nachvollziehen und traue auch der FIFA tatsächlich nicht mehr so richtig über den Weg, Maxi.
2: Nee, ich auch nicht, aber mich hat's gewundert, dass die UEFA sich jetzt so einstellt, aber macht ja eigentlich auch Sinn. Es ist der Europäische Fußballverband und es ist ein europäisches Team, was dann benachteiligt wird durch die Entscheidung, nämlich Belgien. Von dem her macht's Sinn, dass sie sich eingeschaltet haben und ich bin mal gespannt, ob Balogun jetzt heute Abend auch noch trifft. Wenn er trifft, dann ist das Geschrei natürlich noch viel größer.
1: Stimmt, vielen Dank, Maxi Schwab.
2: Gern.

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1: Ein dickes Bussi in die Tonregion. Heute zum Internationalen Tag des Kusses.
2: Es ist aber überhaupt nicht schlimm, wenn ihr niemanden zum Knutschen habt.
1: Ja, wir haben heute mit Psychologe Dr. Horst Reckert aus Tübingen geklärt, dass Umarmungen genauso Dopamin ausschütten.
3: Körperkontakt tut gut, eben auch in der Berufswelt, die ja eher so ein bisschen nüchterner und rational ist.
1: Und pünktlich zu den Sommerferien will die EU heute die Fluggastrechte stärken. Gute Nachrichten von Radioton-Flugexperte Patrick Berger.
4: Künftig sollen die Airlines schon bei der Buchung klar sagen, was im Ticketpreis drin ist und was extra kostet.
1: Da geht unser Schwabenherz auf. Gute Nachrichten gibt es ja auch für alle, die mit den Kids wegfliegen, ne?
4: Genau, Kinder unter 14 Jahren, die sollen künftig kostenlos neben ihren Eltern bzw. neben einem Erziehungsberechtigten sitzen können.
2: Ja, und dann war da noch Donald Trump, der mal schnell bei FIFA-Boss Gianni Infantino angerufen hat, damit der eigentlich gesperrte US-Stürmer Balogun im Achtelfinale gegen Belgien doch spielen darf.
1: Ja, wir können uns schon vorstellen, wie das heute Nacht aussehen wird.
2: Ja, jetzt kommt die Meldung rein. Die USA ist Weltmeister. Herzlichen Glückwunsch.
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1: Ich bin Lisa Schwarzkopf. Bei der UEFA ist man fassungslos über die aufgehobene Rotsperre für US-Stürmer Balogun bei der WM. In einer Stellungnahme heißt es, das sei durch nichts zu rechtfertigen. US-Präsident Trump soll FIFA-Boss Infantino zu der Entscheidung gedrängt haben. Die Krankschreibungspflicht ab dem ersten Tag sorgt weiter für heftige Kritik. Der CDU-Arbeitnehmerflügel hat Union und SPD jetzt dazu aufgerufen, die Pläne einzustampfen. CDA-Vize Bäumler sagte dem Tagesspiegel, viele Menschen seien entsetzt über den Koalitionsbeschluss. Nach dem verheerenden Doppelerdbeben in Venezuela vor knapp 2 Wochen steigen die Opferzahlen weiter. Bislang wurden über 3.300 Tote entdeckt. Die Zahl der Vermissten wird von den Vereinten Nationen auf etwa 50.000 geschätzt. Geschäfte sollten künftig generell auch sonntags öffnen dürfen. Das fordert der Handelsverband in der Bild. Es müsse im Ermessen der Kaufleute und Kunden liegen, wann Läden offen sein sollten. Hintergrund der Forderung: Die Bundesregierung will die Öffnungszeiten für Bäckereien an Sonntagen verlängern. Internetbetrüger haben eine Frau aus Lichtenberg in Sachsen um mehr als 1 Million Euro gebracht. Die Frau war auf ein KI-generiertes Video reingefallen, in dem ZDF-Talker Markus Lanz vermeintlich mit einer Finanzexpertin über Anlagetipps gesprochen hatte. Über Monate überwies die Sächsin immer wieder Geld an die Betrüger.
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2: Immer wieder sehen wir blaue Felder am Himmel, dann blinkt auch mal die Sonne durch. Ansonsten sind heute die Wolken die dominierende Komponente da oben. Die Temperaturen in Heilbronn und im hohen Lohekreis bei maximal 28 Grad. Auf der Ostalb und rund um Aalen und Heidenheim haben wir 25 aktuell. Mit der Nacht sinken die Temperaturen natürlich ab auf milde 15 Grad. Gut zum Durchlüften zu Hause. Der Radio Thun 3-Tage-Wettertrend. Das Wetter bleibt seiner Linie treu. Sonne und Wolken wechseln sich weiter ab. Allerdings mit einem kleinen Heimvorteil für die Wolken. Mit 31 Grad morgen, 28 Grad übermorgen und 27 im Durchschnitt am Donnerstag.
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2: 3 vorbei, wir schauen auf die A8, Stuttgart Richtung München. Zwischen Eichelberg und Ausfahrt Hohenstadt haben wir 5 Kilometer Stau. Ihr braucht da aktuell 20 Minuten länger durch. Dann A8 München Richtung Stuttgart zwischen Märklingen und Mühlhausen. Hier sind es 7 Kilometer stockenden Verkehr, 11 Minuten bloß. Und dann bitte vorsichtig fahren auf der A3 Frankfurt Richtung Würzburg. Zwischen Wertheim-Lenkfurt und Helmstadt Gefahr durch Gegenstände auf der Fahrbahn und auf der A6 Heilbronn Richtung Nürnberg zwischen Feuchtwang Nord und Aurach Gefahr durch Gegenstände, nämlich ein Plastikteil auf der Fahrbahn. Ganz vorsichtig hier vorankommen. Dann schauen wir auf die Blitzer in der Tonregion. Einer steht in Billigheim in der Neudenauer Straße. Hier sind 70 erlaubt. Dann wird geblitzt in Ellwangen auf dem Ziegelberg. 50er Zone hat uns Radio Tonhörerin Tanja durchgegeben. Danke dir. Und in Crailsheim wird geblitzt in der Rossfelder Straße. Hier sind 30 erlaubt. Auch hier gilt Fuß vom Gas. 0850 65 3 mal die 0. Wenn ihr was habt, meldet gerne durch. Kostenlos natürlich.
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2: 58 Stunden, 35 Minuten und 58 Sekunden. So lange hat ein Paar aus Thailand 2013 rumgeknutscht, um den offiziellen Weltrekord im Dauerküssen aufzustellen. Ich weiß nicht, wie lange sie sich danach ihre Lippen mit Labello einschmieren mussten, um irgendwie wieder halbwegs klarzukommen. Heute ist der Tag des Kusses und den feiern wir auch bei Radio Thun natürlich den ganzen Tag schon. Gleich auch um 3:15. Ich bin Max Peter und lasst euch mal einen Schmatzer da.
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0: Handküsse, Luftküsse, Zungenküsse, gute Nachtküsse, feucht, trocken, lausig, gut, alles ist möglich, wenn es ums Küssen geht. Radioton hier am Tag des Küssens mit Max Peter und vielleicht habt ihr ja auch so ein Wochenende hinter euch gebracht, wie die rund 1,5 Millionen Menschen, die am Wochenende in Köln den CSD gefeiert haben. Dort wurde auch ordentlich rumgeknutscht und es sind viele verschiedene Arten von Küssern aufeinander getroffen. Radioton-Kollege Franjo Bender, ich hatte davon mal einige rausgesucht, vielleicht erkennt ihr euch ja wieder.
1: Der Regisseur. Kaum sitzen die Lippen, wird die Kamera gezückt. Sein Vorbild, der Spider-Man-Kuss à la Mary Jane. Er hat nicht verstanden, dass es beim Küssen um den Moment geht und nicht um sein nächstes Profilbild. Der Sexist. On the road again. Er hat keine Interesse an langweiligen Romanzen. Für ihn hat Küssen nur eine Bedeutung, einen Schritt näher an seinem Ziel zu sein. Unterstützt von Alkohol und fehlendem Schamgefühl sind ihm keine Grenzen gesetzt. Oder kaum. Der Schlabberer. Er verhält sich ein bisschen wie ein hechelnder Hund. Sehr viel Energie, sehr wenig Plan und alles wahnsinnig feucht. Einer Legende zufolge ist am Kuss des Schlabberers sogar schon mal jemand ertrunken.
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13: Ab und an Sonne dazu, viele Wolken, maximal 28 Grad bekommen wir heute Nachmittag in Heilbronn und im Hohenlohe-Kreis ab. Auf der Ostalb in Aalen rund um Heidenheim sind es ein paar Grad weniger. Da messen wir aktuell so rund 25 Grad. Die Wolken bleiben, können sogar noch ein bisschen mehr werden im Laufe des Tages, vor allen Dingen am Abend. Die Temperaturen dann am späten Abend und in der Nacht pendeln sich ein zwischen 14 und 16 Grad. Der Radio-Thon-3-Tage-Wettertrend. Auch die kommenden Tage bleibt der Sonnen-Wolken-Mix bestehen, mit mehr Wolkenanteil jedoch. Morgen maximal 31 Grad, übermorgen 28 und Donnerstag bekommen wir rund 27 Grad dann ab zwischen Kraichgau und Ostalb.
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13: Wir schauen auf die A7 Würzburg Richtung Ulm zwischen Kitzingen und Marktbreit. 1 Kilometer Stau. Hier braucht er dennoch rund 34 Minuten länger durch. Und dann bitte vorsichtig fahren. Ganz aktuell reingekommen auf der A7 Würzburg Richtung Ulm zwischen Feuchtwangen West und Dinkelsbühl-Fichtenau. Gefahr durch Gegenstände auf der Fahrbahn, nämlich ein Metallteil. Und auf der A3 Frankfurt Richtung Würzburg zwischen Wertheim-Lenkfurt und Helmstadt. Hier ist der Standstreifen gesperrt. Ein defekter PKW steht hier. Dann schauen wir auf die A7 Ulm Richtung Würzburg zwischen Gollhofen und Kitzingen. 1 Kilometer Stau. Hier dauert es 18 Minuten länger durch. Dann A8 Stuttgart Richtung München zwischen Eichelberg und Hohenstadt. 3 Kilometer Stop and Go. 4 Minuten länger. Und A8 München Richtung Stuttgart zwischen Merklingen und Mühlhausen. Da haben wir nochmal 3 Kilometer Stop and Go. Hier braucht er rund 4 Minuten länger. Wir schauen, wo geblitzt wird. Einmal in Billigheim in der Neudenauer Straße. 20 sind hier erlaubt, beziehungsweise 50 sind hier erlaubt. Dann in Ellwangen im Ziegelberg, beziehungsweise auf dem Ziegelberg. Ein Blitzeranhänger hier in der 50er Zone. Und in Crailsheim wird geblitzt. In der Rossfelder Straße. Hier sind 30 gestattet. Hat uns eben Radiotonhörerin Katharina auch nochmal bestätigt. 0850 65 3x die 0, wenn ihr was gesehen habt, gibt's auch gerne durch, natürlich kostenlos. Hier gibt's Alex Warren jetzt mit Eternity, Radioton am Montag. Ich bin Max Peter.

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2: Die 90er sind zurück, jedenfalls ganz viel 90er-Vibes. Bebe Rexha steckt dahinter und die hat sich für New Religion eine wahre Dance-Legende geschnappt, nämlich Faithless. Kennt ihr noch davon? Und wenn man Bebe Rexha und Faithless zusammenbringt, dann können ja eigentlich nur fette Beats, Gänsehaut-Sounds und jede Menge Club-Feeling entstehen. Die Nummer rockt und hat auch schon in den USA ordentlich für Wumms gesorgt. Auch in den Dance-Charts ganz oben ging es nämlich für New Religion da. Und auch bei uns bringt die Nummer jetzt die Boxen zum Vibrieren. Bebe Rexha und Faithless ganz aktuell bei Radio Ton mit New Religion.

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0: Wir machen uns bereit für die nächste Runde WM-Kopfsalat. Haben wir gleich bei Radioton für euch nach 4. Also schon mal die Nummer aufschreiben. 0800 50 65 dreimal die 0. Max-Peter hier, bis gleich.
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7: Übrigens, Schwäbisch Gmünd ist als Gold- und Silberstadt bekannt, da es seit dem Mittelalter ein Zentrum für Schmuckherstellung ist.
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9: Ich bin Sabrina Amon. Guten Tag. Ein

0: Selbst Belgiens Außenminister meldet sich jetzt zum WM-Skandal. Maxime Prévot schreibt zur aufgehobenen Rotsperre von US-Stürmer Balogun auf X: Wenn tatsächlich ein Telefonanruf diese unverständliche Entscheidung erklären sollte, würde das die grundlegendsten Regeln des Fußballs und des Sports mit Füßen treten. Neben dem Spiel zwischen Gastgeber USA und Belgien steht heute auch das Achtelfinale zwischen Spanien und Portugal an. Zuletzt waren beide Teams vor einem Jahr im Finale der Nations League aufeinander getroffen. Damals hatte sich Portugal im Elfmeterschießen durchgesetzt. Der Haushalt für das nächste Jahr steht. Die Bundesregierung hat den Entwurf beschlossen. Sie plant mit Ausgaben von 555 Milliarden Euro und fast 120 Milliarden neuen Schulden. Finanzminister Klingbeil will auf angesparte Rücklagen zurückgreifen, um Finanzlöcher zu stopfen. Berlin will Konsequenzen aus dem Stromausfall vor einem halben Jahr ziehen. Eine Expertenkommission schlägt mehr Übungen vor, um sich auf den Ernstfall vorzubereiten. Außerdem soll das Lage- und Krisenzentrum ausgebaut werden. Zehntausende Haushalte waren durch einen Brandanschlag im Januar tagelang ohne Strom. Hunderte Feuerwehrleute kämpfen in Südfrankreich weiter gegen einen großen Waldbrand. Seit dem Wochenende haben die Flammen in den Pyrenäen eine Fläche von über 6000 Fußballfeldern zerstört. Die Behörden riefen etwa 10.000 Bewohner in kleineren Dörfern auf, sich in Sicherheit zu bringen.
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2: Ja, das Wetter, das wirkt heute so ein bisschen unentschlossen. Die Sonne schaut immer mal wieder vorbei, die Wolken sind aber auch dominant am Himmel. Und dazu bekommen wir in Heilbronn 29 Grad, ab in Bad Mergentheim 26, in Schwäbisch Hall 27 und auf Ahlen bzw. in Ahlen 27. Am Abend und in der Nacht wird es ein bisschen frischer, 14 bis 16 Grad, dann gut zum Durchlüften für die Wohnung. Und der Radiothon-Teiltage Wettertrend, Sonne und Wolken bleiben ein Team auch morgen. Es wird ein paar Grad wärmer, rund 31 Grad, dann übermorgen werden es so 28 werden und Donnerstag kommen wir auf 27 zwischen Kraichgau und Ostalb.
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2: 3 nach 4 ist es, wir schauen auf die A81 Stuttgart Richtung Heilbronn zwischen Stuttgart-Zuffenhausen und Pleidelsheim. 6 Kilometer stockenden Verkehr haben wir hier, braucht er mindestens 8 Minuten länger durch. Dann A7 Würzburg Richtung Ulm zwischen Rastplatz Wolfsgraben West und Mainbrücke Marktbreit. Da haben wir rund 2 Kilometer Stau, hier braucht er rund 25 Minuten länger durch. Und noch nach Bietigheim-Bissingen schauen wir auf die B27 zwischen Bietigheim-Bissingen, Kamgarn-Spinnerei und Karl-May-Allee. Dichter Verkehr hier, hier dauert es auch noch mal 7 Minuten länger. Schauen wir auf die Blitzer. In Billigheim wird nach wie vor geblitzt. In der Neudenauer Straße sind 70 erlaubt. Dann in Ellwangen auf dem Ziegelberg 50er Zone. Und auch in Neuenstadt am Kocher in der Neckarsulmer Straße steht ein mobiler Blitzer. 30 sind erlaubt, hat uns eben Radiotonhörerin Christian durchgegeben. Vielen, vielen Dank dir. Wenn ihr noch was gesehen habt, dann schickt uns gerne eine Meldung. 0800 50 65 3x die 0. Natürlich kostenlos.
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2: Da ruft der Präsident der Vereinigten Staaten von Amerika einfach mal bei Kumpel und FIFA-Boss Infantino an, macht einen auf Buddy und schwupps streicht die FIFA die Rotsperre von US-Stürmer Balogun. Ja, der darf heute Abend tatsächlich gegen Belgien auflaufen.
3: Das ist unser Spiel, nicht deren Spiel.
2: Ja, auch Jürgen Klopp ist fassungslos. Ein wichtiger Fakt, für die nächste Runde Kopfsalat spielen wir um 15:45 und dafür jetzt anrufen. 0850 65 3x die 0. Ich suche Zocker, die mit mir um 1000 Euro zocken. 0850 65 3x die 0. Wir spielen WM Kopfsalat. Anrufen, Max Peter hier. Schönen Montag.
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1: Es ist soweit. Wir spielen die nächste Runde WM-Kopfsalat hier bei Radio Thon. 6 Thesen müsst ihr einordnen. Der Clou: ist meine These richtig? Sagt ihr falsch? Ist sie falsch? Sagt ihr richtig? So einfach ist es. Ja, und jetzt habe ich hoffentlich jemanden in der kostenlosen Hotline 0850 65 3x0. Max-Peter hier, wer ist da?
2: Oh, Heike, hi. Ich will es mal wieder versuchen.
1: Heike, du hast schon versucht, glaube ich, gell?
2: Ja.
1: Und bist aber nicht in Lostopf eingezogen.
2: Nein, leider nicht. Mir hat genau eine richtige Antwort gefehlt.
1: Ich erinnere mich, du hast bei mir schon mal versucht. Und der Zufallsgenerator hat dich ausgewählt. Das heißt, wir zocken heute noch mal eine Runde, okay?
2: Oh, das ist cool. Vielleicht schaffe ich es ja diesmal.
1: Ja, ich drücke dir die Daumen. Achtung, bist du bereit?
2: Ja.
0: Los geht's.
1: USA gegen Belgien spielen kommende Nacht um 2 Uhr.
2: Richtig.
1: Brasilien ist gegen Norwegen bei der WM rausgeflogen.
2: Falsch.
1: Eine WM-Halbzeit hat 90 Minuten.
2: Nein, falsch.
1: Infantino und Donald Trump liefern gemeinsam das Schiedsrichterduo im WM-Finale ab.
2: Richtig.
1: England bezwingt Mexiko und zieht ins WM-Finale ein.
2: Falsch.
1: Ein bekannter Fußballspruch besagt, das Eckige muss ins Runde.
2: Falsch.
1: Heike, es hat wieder nicht geklappt. Scheiße. Es tut mir leid, es tut mir so leid. Bis Mittwoch zocken wir noch. Vielleicht ergibt sich ja noch eine Möglichkeit.
2: Okay, danke.
1: Ich danke dir, bis dann. Ciao, ciao. Ja, Menschenskinder, es geht weiter. Noch morgen um 10 nach 7 am Morgen mit Caro und Meckes und um 16.15 Uhr am Nachmittag spielen wir jeweils noch eine Runde WM-Kopfsalat. Noch bis Mittwoch, wie gesagt, zocken wir gemeinsam und dann geht's ja so ein bisschen in den Lostopf, weil wir müssen ja irgendwann auch mal die 1000 Euro ausschicken. Also dranbleiben, 0850 65, dreimal die Nummer. Dreimal die Null, das ist die Nummer. Vielleicht zum Glück. Und jetzt gibt's Kygo mit Kenneth und Griffin. Save my love. Radio Thon ist es. Wir haben Montag, 16.17 Uhr.

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10: Also heute geht mir das Wetter irgendwie so ein bisschen auf den Kopf. Könnte natürlich auch daran liegen, dass ich zu viel Kölsch am Wochenende getrunken habe. Ja, wir haben 29 Grad in Heilbronn, 26 in Bad Mergentheim, in Schwäbisch Hall messen wir 28 und 29 sind es in Aalen. Dazu bleibt der Sonne-Wolken-Mix heute überwiegend bestehen, obwohl jetzt auch mehr Wolken aufziehen und die machen das ganze Geflecht da oben ein bisschen dichter. Heute Nacht wird es ein bisschen frischer, 15 Grad, dann gut zum Durchlüften und der Radioton-3-Tage-Wettertrend sagt, auch die kommenden Tage bleibt der Sonne-Wolken-Mix mit mehr Wolkenanteil jedoch. Morgen messen wir maximal 31 Grad, übermorgen 28, am Donnerstag werden es dann so 27 Grad sein zwischen Kraichgau und Ostalb.
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10: 16.31 Uhr. Wir schauen auf die B29 zwischen Bopfingen, Aufhausen und Bopfingen. Dichter Verkehr. Hier braucht ihr 12 Minuten länger durch. Und auf der A81 haben wir noch was, Stuttgart Richtung Heilbronn zwischen Stuttgart-Zuffenhausen und Bleidelsheim. 5 Kilometer Stop and Go, 8 Minuten dauert es hier länger durch. Und dann gab es noch einen schweren Verkehrsunfall zwischen Fahrrad und PKW auf der L527 zwischen Moosbach und Sulzbach. Hier ist auch der Helikopter und viele, viele Rettungskräfte vor Ort und im Einsatz. Da bitte am besten das Ganze weitflächig umfahren. Da ist ordentlich was los. Dann schauen wir noch ganz kurz auf die B27 Stuttgart Richtung Heilbronn zwischen Kirchheimer Höhe Bönnigheim und Flein, dichter Verkehr. Hier braucht er noch 9 Minuten durch. Und eine Gefahrenmeldung noch von der A7. Würzburg Richtung Ulm zwischen Rothenburg auf der Tauber und Wörnitz. Ein defektes Fahrzeug, der Grund. Alles zum Nachlesen natürlich auf radioton.de oder in unserer Radioton-App. Dann schauen wir auf die Blitzer. Einer steht in Billigheim in der Neudenauer Straße. Hier sind 70 gestattet und dann wird in Neuenstadt am Kocher in der Neckars-Ulmer Straße noch geblitzt. 30er-Zone. Und jetzt ist jemand in der kostenlosen Hotline 0800 50 65 3x die 0. Hallo!
2: Mahlzeit, liebe Brüder und Schwestern. Hier ist der Michele aus Benninger. Ich habe euch einen Blitzer auf der A81 von Stuttgart Richtung Heilbronn. Kurz vor der Ausfahrt Ludwigsburg Nord stehen sie und blitzen. Da sind teilweise 100, 120 mal 60 erlaubt. Also googelt nach den Schilder, da ist ja das Quiz, gell? Also, haltet die Stoßstange sauber und passt auf euren Arsch auf. Ciao.
10: Ja, vielen, vielen Dank dir, wenn ihr was gesehen habt. 0850 65 3x die 0. Max Peter hier, Radioton. Euch eine gute Fahrt.

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0: Ruhrgebiet, Small Town Boy, Radio Ton. Am Montag, ja, und 76 Tage knutschen wir durchschnittlich in einem Leben. Und damit küssen wir mehr, als wir lachen. Da sind wir mit circa 60 Tagen am Start. Musik hören wir weltweit im Schnitt 20,7 Stunden pro Woche. Hochgerechnet aufs Jahr sind das rund 1076 Stunden. Und circa 20 Minuten davon hören wir pro Woche Café del Mundo. Jedenfalls, wenn wir täglich bei Radio Ton dabei sind. Ja, wenn wir hier unsere Gitarrenvirtuosen am Start haben. So wie jetzt. Und am Tag des Kusses heute dreht sich auch bei denen zwei alles ums Küssen.
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2: Ja, ich bin's, Alex.
3: Und hier ist wieder Jan Pascal.
2: Zusammen sind wir Café del Mundo und wir ziehen euren Lieblingshits den Stecker.
3: Und das ist heute Katy Perry mit I Kissed a Girl. Ein ikonisches Rockmotiv, Gitarren. Und das liegt natürlich nah, aber es war trotzdem eine kleine Herausforderung, das auf den akustischen Gitarren umzusetzen.
2: Ja, damit springen wir direkt ins Jahr 2008. Ich find's interessant, du hast so schöne Sechzehntel auf der Gitarre in der Begleitung und dann kommt wirklich so eine beinharte Melodie gerade auf Viertel da rein. Ist total spannend. Schöner Song, ja, hab ich so nicht erwartet, wie der auf zwei Gitarren funktionieren kann.
3: Und auf jeden Fall ist es so, wenn du es akustisch spielst, dass halt die musikalische Essenz allein da steht und dieses ganze Sinnbildliche, was man da rein interpretieren kann. Ich glaube halt 2007 war das mit der ganzen Diversity-Community auch noch nicht so weit entwickelt. Da war das halt einfach auch noch ein Skandal, ne? Wenn ein Mädchen Mädchen küsst. Früher war das ja noch schlimmer und heute sind wir da zum Glück echt total entspannt alle miteinander und insofern auch eine große Hymne der LGBTQ-Community.
2: Ja, es war damals so, dass manche Radiosender diesen Song dann bewusst nicht gespielt haben. Sie hatte einen Lippenbalsam besungen und den Hersteller erwähnt. Dessen Verkäufe gingen durch die Decke. Mal schauen, was für ein Produkt wir jetzt noch in unserem nächsten Interview erwähnen.
3: Unsere Gitarren gehen jetzt auch durch die Decke. Katy Perry.
2: I Kissed a Girl.

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1: Ein dickes Bussi in die Tonregion heute zum Internationalen Tag des Kusses.
2: Es ist aber überhaupt nicht schlimm, wenn ihr niemanden zum Knutschen habt.
1: Ja, wir haben heute mit Psychologe Dr. Horst Reckert aus Tübingen geklärt, dass Umarmungen genauso Dopamin ausschütten.
3: Körperkontakt tut gut, eben auch in der Berufswelt, die ja eher so ein bisschen nüchterner und rational ist.
1: Und pünktlich zu den Sommerferien will die EU heute die Fluggastrechte stärken. Gute Nachrichten von Radioton-Flugexperte Patrick Berger.
4: Künftig sollen die Airlines schon bei der Buchung klar sagen, was im Ticketpreis drin ist und was extra kostet.
1: Da geht unser Schwabenherz auf. Gute Nachrichten gibt es ja auch für alle, die mit den Kids wegfliegen, ne?
4: Genau, Kinder unter 14 Jahren, die sollen künftig kostenlos neben ihren Eltern bzw. neben einem Erziehungsberechtigten sitzen können.
2: Ja, und dann war da noch Donald Trump, der mal schnell bei FIFA-Boss Gianni Infantino angerufen hat, damit der eigentlich gesperrte US-Stürmer Balogun im Achtelfinale gegen Belgien doch spielen darf.
1: Ja, wir können uns schon vorstellen, wie das heute Nacht aussehen wird.
2: Ja, jetzt kommt die Meldung rein. Die USA ist Weltmeister. Herzlichen Glückwunsch.
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5: Ich bin Maxi Schwab, guten Tag. Mit einer Wagenheberstange soll er mindestens 10-mal auf den Kopf seiner ehemaligen Schwiegermutter eingeschlagen haben. Dafür soll sich ein Mann aus Schöntal-Westernhausen aus dem Hohenlohe-Kreis vor dem Heilbronner Landgericht verantworten. Zum Prozessauftakt heute schwieg der damals 47-Jährige. Die Staatsanwaltschaft wirft ihm Heimtücke vor, da er seiner 58-jährigen Ex-Schwiegermutter nachts beim Gassigehen aufgelauert haben soll. Als mögliches Motiv nennt die Anklage den Streit um den Kontakt zur gemeinsamen Tochter. Das Mädchen lebt

0: bei der WM. In einer Stellungnahme heißt es, das sei durch nichts zu rechtfertigen. US-Präsident Trump soll FIFA-Boss Infantino zu der Entscheidung gedrängt haben. Ausgaben von 555 Milliarden Euro, fast 120 Milliarden neue Schulden. So plant die Bundesregierung in puncto Finanzen für das nächste Jahr. Heute hat das Kabinett den Haushalt beschlossen. Kritik an den hohen Schulden kommt aus der deutschen Industrie. Sie fordert eine solide Haushaltsplanung. Die Gesundheitsreform wird offenbar etwas entschärft. Wie die Frankfurter Allgemeine berichtet, will Gesundheitsministerin Wagen bisher kostenfrei mitversicherte Familienmitglieder weniger stark zur Kasse bitten. Änderungen gibt es auch bei der Zuzahlung für Medikamente und Krankenhausaufenthalte. Es wäre ein gewaltiger Deal. Das deutsche Rüstungsunternehmen TKMS soll offenbar eine U-Boot-Flotte für Kanada bauen. Das schreiben kanadische Medien. Es geht um 12 neue U-Boote. In den nächsten Jahrzehnten könnte der Auftrag ein Volumen von 61 Milliarden Euro haben. Internetbetrüger haben eine Frau aus Lichtenberg in Sachsen um mehr als 1 Million Euro gebracht. Die Frau war auf ein KI-generiertes Video reingefallen, in dem ZDF-Talker Markus Lanz vermeintlich mit einer Finanzexpertin über Anlagetipps gesprochen hatte. Über Monate überwies die Sächsin immer wieder Geld an die Betrüger.
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2: Ja, das Wetter, das wirkt heute so ein bisschen unentschlossen. Die Sonne schaut immer mal wieder vorbei, die Wolken sind aber auch dominant am Himmel. Und dazu bekommen wir in Heilbronn 29 Grad, ab in Bad Mergentheim 26, in Schwäbisch Hall 27 und auf Ahlen bzw. in Ahlen 27. Am Abend und in der Nacht wird es ein bisschen frischer, 14 bis 16 Grad, dann gut zum Durchlüften für die Wohnung. Und der Radiothon-Teiltage Wettertrend, Sonne und Wolken bleiben ein Team auch morgen. Es wird ein paar Grad wärmer, rund 31 Grad, dann übermorgen werden es so 28 werden und Donnerstag kommen wir auf 27 zwischen Kraichgau und Ostalb.
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2: Gleich 4 nach 5, wir schauen auf die A81 Heilbronn Richtung Stuttgart zwischen Heilbronn unter Kruppenbach und Mundelsheim haben wir 6 Kilometer Stau. Hier braucht er rund 20 Minuten länger durch. Dann A81 Heilbronn Richtung Stuttgart zwischen Pleidelsheim und Ludwigsburg Nord. 2 Kilometer Stau, hier mindestens 18 Minuten plus. A81 Stuttgart Richtung Heilbronn zwischen Stuttgart-Zuffenhausen und Bleidelsheim. 8 Kilometer Stau, rund 18 Minuten länger dauert's auch hier. Und auf der B29 ist noch ein bisschen was los zwischen Bopfingen-Aufhausen und Bopfingen. Dichter Verkehr, 12 Minuten dauert's hier länger. Dann schauen wir auf die Blitze in der Tonregion. Einer steht in Billigheim in der Neudenauer Straße nach wie vor in der 70er Zone. Außerdem in Ellwangen auf dem Ziegelberg wird geblitzt in der 50er Zone. Und auch in Neckarwestheim. Im Pfahlhof steht ein Blitzer, 70 sind erlaubt. Ein mobiler Blitzer hat uns eben Radiotonhörerin Renate durchgegeben. Ich danke dir. 0850 65 3x die 0, wenn ihr was gesehen habt. Gibt's auch gerne kostenlos durch.
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2: So, es ist kurz nach 5. Ihr wisst, was das heißt. Ich rufe eine Schule aus und wenn sich irgendjemand dieser Schule innerhalb der nächsten 3 Songs bei mir hier im Studio meldet, dann kommen wir hier mit unserem Kids Cup Parcours an der Schule vorbei. Das ist ja was ganz Tolles. So, und wenn die Gebrüder Grimm-Schule aus Acklasterhausen das jetzt hört, sofort zum Hörer greifen. Und das macht am besten stellvertretend Britta Noe. Die hat ihre Schule nämlich über radioton.de angemeldet für den Kids Cup, powered by Audi Forum Neckarsulm. 0850 65 3x die 0. Frau Noe, jetzt anrufen.
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1: 10 Sekunden, das ist die Zeitspanne, in der nach einem Reflex Ärger entsteht. Heißt, wenn wir es in diesen 10 Sekunden schaffen, uns abzulenken und den Ärger damit nicht durchkommen zu lassen, dann beeinflussen wir damit natürlich auch aktiv unsere Reaktion. Ja, 10 Sekunden sind auch wichtig bei unserem Kids Cup. Da müssen Schülerinnen und Schüler in genau 10 Sekunden einen Parcours meistern. Dafür haben sie sich dann mit den Schulen auch angemeldet auf radioton.de. Auch Britta Noe von der Gebrüder Grimm-Schule in Acklasterhausen hat das getan, natürlich stellvertretend. Und wenn sie jetzt in der Leitung ist, dann kommen wir von Radio Ton natürlich an der Schule auch vorbei. Max-Peter, ja, hallo.
2: Hallo, Britta Noe von der Gebrüder Grimm-Schule.
1: Frau Noe, schön, dass Sie angerufen haben. Und damit ja, natürlich super. Auch herzlichen Glückwunsch, weil wir kommen vorbei mit unserem 10-Sekunden-Parcours.
2: Ja, sehr schön.
1: Trotzdem haben wir hier so ein kleines Spiel, um einfach diese 10 Sekunden mal so ein bisschen zu üben. Ich stelle eine Frage und Sie müssen auf den Punkt genau 10 Sekunden eine Antwort liefern.
2: Okay.
1: Ja? Die Frage, warum ist jeder Tag an der Gebrüder Grimm-Schule für Sie ein guter Tag?
2: Weil unsere Schüler immer Überraschungen und auch schöne Überraschungen für uns parat haben und wir immer feststellen, dass wir was Tolles machen können.
1: Ja, das waren 10 Sekunden. Also, wir kommen vorbei, das ist schon mal eine gute Voraussetzung und dann freuen Super. Wir uns mit dem Parcours natürlich auf die Kids.
2: Schön, wir freuen uns auch, vielen Dank.
1: Ja, und morgen gibt es die nächste Schule, die ich ausrufe, nämlich kurz nach 5 hier am Nachmittag bei Radio Ton. Und dafür könnt ihr euch mit eurer Schule noch anmelden über radioton.de. Da gibt es auch noch ganz, ganz viele Infos zum Kids Cup, powered by Audi Forum Neckarsulm.

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12: Also heute geht mir das Wetter irgendwie so ein bisschen auf den Kopf. Könnte natürlich auch daran liegen, dass ich zu viel Kölsch am Wochenende getrunken habe. Ja, wir haben 29 Grad in Heilbronn, 26 in Bad Mergentheim, in Schwäbisch Hall messen wir 28 und 29 sind es in Aalen. Dazu bleibt der Sonne-Wolken-Mix heute überwiegend bestehen, obwohl jetzt auch mehr Wolken aufziehen und die machen das ganze Geflecht da oben ein bisschen dichter. Heute Nacht wird es ein bisschen frischer, 15 Grad, dann gut zum Durchlüften und der Radioton-3-Tage-Wettertrend sagt, auch die kommenden Tage bleibt der Sonne-Wolken-Mix mit mehr Wolkenanteil jedoch. Morgen messen wir maximal 31 Grad, übermorgen 28. Am Donnerstag werden es dann so 27 Grad sein zwischen Kraichgau und Ostalb.
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12: 17:32 haben wir. Wir schauen auf die A81 Heilbronn Richtung Stuttgart. Zwischen Ilsfeld und Ludwigsburg Nord haben wir 8 Kilometer Stau. Hier braucht er aktuell rund 43 Minuten länger durch. Dann vorsichtig fahren bitte auf der 7 Ulm Richtung Würzburg. Zwischen Uffenheim, Langensteinach und Gollhofen Gefahr durch ein langsam fahrendes Fahrzeug. Und A81 Stuttgart Richtung Heilbronn. Zwischen Stuttgart-Zuffenhausen und Bleidelsheim haben wir nochmal 8 Kilometer stockenden Verkehr. Hier dauert es rund 10 Minuten länger durch. Schauen wir auf die Pendlerstrecken. Auf die B19 zwischen Geildorf, Großaltorf und Geildorf. Dichter Verkehr. Hier dauert es 14 Minuten länger für euch. Dann in Bopfingen. Die B29 zwischen Bopfingen, Aufhausen und Bopfingen. Dichter Verkehr. Hier dauert es 10 Minuten länger und laufen am Neckar B27 zwischen Thalheim, Rauer Stich und laufen am Neckar dichter Verkehr. 10 Minuten dauert es auch hier länger. Alles zum Nachhören und Nachlesen auf radioton.de. Schauen wir auf die Blitzer in der Tonregion. Einer steht in Neckarsulm in der Spitalstraße 30er Zone, hat uns Karin durchgegeben. Außerdem wird geblitzt in Michelfeld in der Hallerstraße, da steht ein Blitzeranhänger 70er Zone und auch noch in Crailsheim in der Hallerstraße. 30 sind hier gestattet, auch hier steht ein Blitzer. Wenn ihr noch was gesehen habt, gerne vorbeibringen, wollte ich schon fast sagen. Nee, anrufen oder eine WhatsApp-Sprachnachricht schicken über die 0800 50 65 3x die 0. Ist natürlich hilfreich für alle. Jetzt geht's neu mit Get Lucky. Ich bin Max Peter und wünsche euch einen schönen Start in den Montagfeierabend mit Radioton natürlich.

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0: Radiotone am Montagnachmittag mit Max Peter und der Fußballweisheit 2026. Gegen eine rote Karte hilft vielleicht doch ein guter Draht nach ganz oben. Ja, die FIFA lässt US-Stürmer Fallorin Balogun trotz Platzverweis im Achtelfinale gegen Belgien ran. Um 2 Uhr kommende Nacht ist ja Anpfiff. Angeblich gab es ein Telefonat zwischen Donald Trump und FIFA-Chef Infantino, dass er dann zu der Entscheidung geführt haben soll und diese rote Karte gestrichen wurde. Die Fußballwelt staunt und wir katapultieren uns mal so ein bisschen in die Zukunft, ein paar Stunden zumindest, zur Partie USA gegen Belgien.
1: Es läuft die letzte Minute des Achtelfinals zwischen USA und Belgien. Noch steht es 0:0. Der belgische Stürmer schießt. Tor! 1:0 für Belgien. Ah, Moment. Ja, da greift sich der Unparteiische ans Ohr. Donald Trump hat da wohl eine Abseitsstellung des Torwarts gesehen. Tor wird annulliert. Weiterhin 0:0. Aber wenn Sie mich fragen, ist Belgien hier klar am Drücker? So, da fasst sich der Unparteiische wieder ans Ohr. Es macht sich offenbar ein 12. US-Spieler bereit, aufs Feld zu laufen. Ja, 12-11 ab sofort. Bringt aber nichts mehr, der Schiedsrichter pfeift ab. Es gibt Elfmeterschießen. Nee, Moment, nein, der Schiri greift sich ans Ohr. Ja, jetzt kommt die Meldung rein, die USA ist Weltmeister. Herzlichen Glückwunsch.
0: Ja, dann auch von mir herzlichen Glückwunsch.

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10: Ich bin Maxi Schwab. Guten Tag. Rund 1,5 Millionen Menschen haben am Wochenende beim Christopher Street Day in Köln für die Rechte queerer Menschen demonstriert. Auch in Heilbronn wird am Samstag wieder ein Zeichen für Vielfalt gesetzt. Unter dem Motto Queer bleibt hier startet der dritte Heilbronner CSD um 14 Uhr an der Theresienwiese. Der Demonstrationszug führt durch die Innenstadt. Hier ist ab 16 Uhr eine Kundgebung an der Heilbronner Harmonie geplant, bei der verschiedene Initiativen und Organisationen aus der Region zu Wort kommen sollen. Anschließend gibt's ab 18 Uhr ein queeres Kulturfest am Neckarufer-Park mit Musik, Drag und Tanz. Ziel sei es laut Veranstalter, ein klares Zeichen zur dauerhaften Sichtbarkeit und festen Zugehörigkeit queerer Menschen in der Stadt zu setzen. Maxi Schwab, Radio Thun, Heilbronn.
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11: Ich bin Lisa Schwarzkopf. US-Präsident Trump hat sich bei der Fußball-WM eingemischt und das jetzt auch ganz offen zugegeben. Bei einer Pressekonferenz sagte er, ja, er habe FIFA-Boss Infantino angerufen und gebeten, die rote Karte für den US-Stürmer Balogun zurückzunehmen. Weltweit ist die Empörung darüber groß. Neben dem Spiel zwischen Gastgeber USA und Belgien steht heute auch das Achtelfinale zwischen Spanien und Portugal an. Zuletzt waren beide Teams vor einem Jahr im Finale der Nations League aufeinander getroffen. Damals hatte sich Portugal im Elfmeterschießen durchgesetzt. Der Haushalt für das nächste Jahr steht. Die Bundesregierung hat den Entwurf beschlossen. Sie plant mit Ausgaben von 555 Milliarden Euro und

0: 2.300 unerlaubte Einreisen registriert. Vor einem Jahr waren es noch 4.400. Die Bundespolizei nahm außerdem wieder Dutzende Schleuser fest.
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2: Also heute geht mir das Wetter irgendwie so ein bisschen auf den Kopf. Könnte natürlich auch daran liegen, dass ich zu viel Kölsch am Wochenende getrunken habe. Ja, wir haben 29 Grad in Heilbronn, 26 in Bad Mergentheim, in Schwäbisch Hall messen wir 28 und 29 sind es in Aalen. Dazu bleibt der Sonne-Wolken-Mix heute überwiegend bestehen, obwohl jetzt auch mehr Wolken aufziehen und die machen das ganze Geflecht da oben ein bisschen dichter. Heute Nacht wird es ein bisschen frischer, 15 Grad, dann gut zum Durchlüften und der Radio-Ton-3-Tage-Wettertrend sagt, auch die kommenden Tage bleibt der Sonne-Wolken-Mix mit mehr Wolkenanteil jedoch. Morgen messen wir maximal 31 Grad, übermorgen 28, am Donnerstag werden es dann so 27 Grad sein zwischen Kraichgau und Ostalb.
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2: Und wir schauen auf die B29, da ist ein bisschen was los zwischen Bopfing, Aufhausen und Bopfing. Dichter Verkehr, hier braucht er 13 Minuten länger durch. Und auf der A81 Heilbronn Richtung Stuttgart zwischen Mundelsheim und Bleidelsheim haben wir noch 1 Kilometer Stau, 3 Minuten länger. Aber bitte fahrt vorsichtig auf der A3. Nürnberg Richtung Frankfurt zwischen Würzburg-Randersacker und Würzburg-Heidingsfeld. Gefahr durch Gegenstände auf der Fahrbahn. Schauen wir auf die Blitzer noch schnell. In Billigheim in der Neudenauer Straße in der 70er-Zone. Hier wird geblitzt. Außerdem in Crailsheim in der Ausstraße. Hier sind 30 erlaubt, hat uns Radiotonhörerin Katharina durchgegeben. Danke dir. Und in Heilbronn in der Weinsberger Straße steht ebenfalls ein Blitzer. 40 sind hier gestattet. Wenn ihr noch was habt, meldet es gerne durch. Via WhatsApp-Sprachnachricht an die 0800 50 65 3x die 0. Wir hören uns morgen wieder ab 14 Uhr mit dem Nachmittag und Max Peter bei Radio Thun.
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14: Derzeit gibt's bei uns viele Wolken am Himmel. In Heilbronn liegen die Temperaturen am frühen Abend bei 28 Grad. In Hohenlohe sind 27 Grad und im Ostalbkreis 26 Grad. Heute Nacht kühlt es in der gesamten Tonregion auf 19 bis 21 Grad ab. Morgen bleibt es größtenteils bewölkt. Die Werte steigen tagsüber wieder auf rund 30 bis 31 Grad.
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17: Auf der L527 zwischen Moosbach und Sulzbach gab es einen schweren Unfall mit einem Fahrrad und einem PKW. Ein Helikopter ist vor Ort. Auf der A8 Richtung Stuttgart gibt es im Bereich der Anschlussstelle Mühlhausen ein defektes Fahrzeug. Ebenfalls auf der A8, aber zwischen Ulm-West und Merklingen steht ein weiteres defektes Fahrzeug. Auf der B466 von Heidenheim Richtung Mühlhausen im Täle müsst ihr zwischen Heidenheim/B19 und dem Sontheimer Wirtshäusle mit mindestens 6 Minuten mehr rechnen. Noch mehr Verkehr, ausführlich zum Nachlesen, findet ihr auf radioton.de und in unserer App.

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3: Ich bin Lisa Schwarzkopf. Ein Anruf von Donald Trump und zack knickt die FIFA ein. Der US-Präsident hat bestätigt, dass er FIFA-Boss Infantino darum gebeten hat, die rote Karte für den US-Stürmer Balogun bei der WM zu überprüfen. Die UEFA ist fassungslos, der DFB fordert Aufklärung. Ausgaben von 555 Milliarden Euro, fast 120 Milliarden neue Schulden. So plant die Bundesregierung in puncto Finanzen für das nächste Jahr. Heute hat das Kabinett den Haushalt beschlossen. Kritik an den hohen Schulden kommt aus der deutschen Industrie. Sie fordert eine solide Haushaltsplanung. Auch in Teilen der CDU kommen die Pläne zur Krankschreibungspflicht ab dem ersten Tag nicht gut an. Der Arbeitnehmerflügel der Partei findet, Union und SPD sollen sie zurücknehmen. Der Unmut sei riesig, sagte CDA-Vize Bäumler dem Tagesspiegel. Die Koalition sende damit ein Signal des Misstrauens. Es wäre ein gewaltiger Deal. Das deutsche Rüstungsunternehmen

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1: Aktuell haben wir bei uns einen Mix aus Wolken und Sonne. In Heilbronn liegen die Temperaturen am frühen Abend bei 29 Grad, in Hohenlohe sind 27 Grad und im Ostalbkreis 26 Grad. Im weiteren Verlauf des Abends lockern die Wolken stellenweise auf, zwischendurch zeigt sich auch mal ein klarerer Himmel. In der Nacht sinken die Werte auf rund 19 bis 21 Grad. Morgen gibt's tagsüber viele Wolken. Die Höchstwerte erreichen dabei um die 30 Grad.
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2: Achtung, auf der A7 Ulm Richtung Würzburg zwischen Marktbreit und Kitzingen. Im Baustellenbereich liegen Reifenteile auf der Fahrbahn. Zudem gibt es ein liegengebliebenes Fahrzeug. Auf der A81 von Stuttgart Richtung Heilbronn zwischen Mundelsheim und Ilsfeld gibt es ein defektes Fahrzeug. Auch auf der A8 Stuttgart Richtung München zwischen Eichelberg und Mühlhausen steht ein defektes Fahrzeug. Auf der L527 zwischen Moosbach und Sulzbach hat sich ein schwerer Unfall zwischen einem Fahrrad und einem PKW ereignet. Der Helikopter ist vor Ort. Noch mehr Verkehr, ausführlich zum Nachlesen, findet ihr auf radioton.de und in unserer App.
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12: Aktuell gibt es bei uns einen bewölkten Himmel, wobei in Hohenlohe zwischendurch auch mal ein paar Wolkenlücken zu sehen sind. In Heilbronn liegen die Temperaturen am Abend bei rund 28 Grad, in Hohenlohe sind es 27 Grad und im Ostalbkreis ungefähr 26 Grad. Heute Nacht kühlt es in der gesamten Tonregion auf etwa 19 bis 21 Grad ab, dabei lockern die Wolken teilweise auf. Morgen geht es mit vielen Wolken weiter. Die Temperaturen steigen im Tagesverlauf auf bis zu 31 Grad.
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14: Achtung, auf der A8 von München Richtung Stuttgart zwischen Ulm-West und Merklingen ein defektes Fahrzeug. Ebenfalls auf der A8 Richtung Stuttgart nahe der Anschlussstelle Mühlhausen eine weitere Fahrzeugpanne. Auf der A81 von Stuttgart Richtung Heilbronn zwischen Mundelsheim und Ilsfeld gibt es ebenfalls ein defektes Fahrzeug. Und auf der A8 von Stuttgart Richtung München zwischen Eichelberg und Mühlhausen ist ebenfalls ein Fahrzeug liegen geblieben. Noch mehr Verkehr, ausführlich zum Nachlesen, findet ihr auf radioton.de und in unserer App.

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1: Ein dickes Pussi in die Tonregion heute zum Internationalen Tag des Kusses.
2: Es ist aber überhaupt nicht schlimm, wenn ihr niemanden zum Knutschen habt.
1: Ja, wir haben heute mit Psychologe Dr. Horst Reckert aus Tübingen geklärt, dass Umarmungen genauso Dopamin ausschütten.
3: Körperkontakt tut gut, eben auch in der Berufswelt, die ja eher so ein bisschen nüchterner und rational ist.
1: Und pünktlich zu den Sommerferien will die EU heute die Fluggastrechte stärken. Gute Nachrichten von Radioton-Flugexperte Patrick Berger.
4: Künftig sollen die Airlines schon bei der Buchung klar sagen, was im Ticketpreis drin ist und was extra kostet.
1: Da geht unser Schwabenherz auf. Gute Nachrichten gibt es ja auch für alle, die mit den Kids wegfliegen, ne?
4: Genau, Kinder unter 14 Jahren, die sollen künftig kostenlos neben ihren Eltern bzw. neben einem Erziehungsberechtigten sitzen können.
2: Ja, und dann war da noch Donald Trump, der mal schnell bei FIFA-Boss Gianni Infantino angerufen hat, damit der eigentlich gesperrte US-Stürmer Balogun im Achtelfinale gegen Belgien doch spielen darf.
1: Ja, wir können uns schon vorstellen, wie das heute Nacht aussehen wird.
2: Ja, jetzt kommt die Meldung rein. Die USA ist Weltmeister. Herzlichen Glückwunsch.
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5: Ich bin Lisa Schwarzkopf. US-Präsident Trump hat sich bei der Fußball-WM eingemischt. Und das jetzt auch ganz offen zugegeben. Bei einer Pressekonferenz sagte er, ja, er habe FIFA-Boss Infantino angerufen und gebeten, die rote Karte für den US-Stürmer Balogun zurückzunehmen. Weltweit ist die Empörung darüber groß. Die Gesundheitsreform wird offenbar etwas entschärft. Wie die Frankfurter Allgemeine berichtet, will Gesundheitsministerin Wagen bisher kostenfrei mitversicherte Familienmitglieder weniger stark zur Kasse bitten. Änderungen gibt es auch bei der Zuzahlung für Medikamente und Krankenhausaufenthalte. Das Elterngeld soll offenbar leicht erhöht werden. Das steht laut dem Magazin Politico in einem Gesetzentwurf von Familienministerin Prien. Außerdem soll das Elterngeld nur noch maximal 12 Monate lang ausgezahlt werden. Dafür muss jedes Elternteil mindestens 3 Monate Elternzeit nehmen. Berlin will Konsequenzen aus dem Stromausfall vor einem halben Jahr ziehen. Eine Expertenkommission schlägt mehr Übungen vor, um sich auf den Ernstfall vorzubereiten. Außerdem soll das Lage- und Krisenzentrum ausgebaut werden. Zehntausende Haushalte waren durch einen Brandanschlag im Januar tagelang ohne Strom. Internetbetrüger haben eine Frau aus Lichtenberg in Sachsen um mehr als 1 Million Euro gebracht. Die Frau war auf ein KI-generiertes Video reingefallen, in dem ZDF-Talker Markus Lanz vermeintlich mit einer Finanzexpertin über Anlagetipps gesprochen hatte. Über Monate überwies die Sächsin immer wieder Geld an die Betrüger.
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6: Aktuell gibt's bei uns einen bedeckten Himmel, nur in Hohenlohe lockert's ein bisschen auf. In Heilbronn haben wir gerade 28 Grad, in Hohenlohe 27 Grad.

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4: Aktuell haben wir bei uns einen stark bewölkten Himmel. In Heilbronn liegen die Temperaturen am Abend bei 27 Grad, in Hohenlohe sind 27 Grad und im Ostalbkreis 25 Grad. In der Nacht lockern die Wolken dann ein bisschen auf. Zwischendrin gibt's sogar mal klarere Abschnitte, bevor es sich später wieder zuzieht. Dabei kühlt es in der gesamten Tonregion auf rund 19 Grad ab. Morgen bleibt es überwiegend stark bewölkt. Die Temperaturen steigen tagsüber auf um die 30 Grad.
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5: Auf der A81 von Würzburg Richtung Heilbronn gibt es zwischen Gerchsheim und Tauberbischofsheim Gefahr durch ein defektes Fahrzeug. Ebenfalls auf der A81, diesmal von Stuttgart Richtung Heilbronn, steht ein defektes Fahrzeug zwischen Mundelsheim und Ilsfeld. Auch auf der A8 von Stuttgart Richtung München gibt es zwischen Eichelberg und Mühlhausen ein defektes Fahrzeug. 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
2: Ich bin Lisa Schwarzkopf. Donald Trump hat FIFA-Boss Gianni Infantino darum gebeten, die Rotsperre für US-Stürmer Balogun zu überprüfen. Das hat der US-Präsident jetzt offen zugegeben. Infantino sagt, dass die Sperre aufgehoben wurde, sei von unabhängigen FIFA-Gremien entschieden worden. Der Haushalt für das nächste Jahr steht. Die Bundesregierung hat den Entwurf beschlossen. Sie plant mit Ausgaben von 555 Milliarden Euro und fast 120 Milliarden neuen Schulden. Finanzminister Klingbeil will auf angesparte Rücklagen zurückgreifen, um Finanzlöcher zu stopfen. Die Krankschreibungspflicht ab dem ersten Tag sorgt weiter für heftige Kritik. Der CDU-Arbeitnehmerflügel hat Union und SPD jetzt dazu aufgerufen, die Pläne einzustampfen. CDA-Vize Bäumler sagte dem Tagesspiegel, viele Menschen seien entsetzt über den Koalitionsbeschluss. Es wäre ein gewaltiger Deal. Das deutsche Rüstungsunternehmen TKMS soll offenbar eine U-Boot-Flotte für Kanada bauen. Das schreiben kanadische Medien. Es geht um 12 neue U-Boote. In den nächsten Jahrzehnten könnte der Auftrag ein Volumen von 61 Milliarden Euro haben. Rund 2% der Jobs bei Microsoft sollen wegfallen. Der US-Konzern will weltweit 4.800 Stellen streichen. Die würden nicht durch KI ersetzt, heißt es. Allerdings verändere mehr Automatisierung die Arbeitsprozesse.
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3: Zur Stunde haben wir bei uns einen bedeckten Himmel. In Heilbronn liegen die Temperaturen am Abend bei rund 27 Grad. In Hohenlohe gibt es 26 Grad und im Ostalbkreis 24 Grad. Später in der Nacht lockern die Wolken ein bisschen auf. Die Werte sinken in der gesamten Tonregion auf um die 19 bis 20 Grad. Morgen geht es überwiegend bedeckt weiter. Dabei steigen die Temperaturen im Tagesverlauf wieder an. Am Nachmittag werden Höchstwerte um die 30 Grad erreicht, bevor es zum Abend hin wieder ein paar Grad kühler wird.
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4: A7, Würzburg Richtung Ulm. Zwischen Marktbreit und Gollhofen liegen Gegenstände auf der Fahrbahn. Auf der A6, Nürnberg Richtung Heilbronn, gibt es zwischen Schnelldorf und Kralsdorf

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1: Aktuell haben wir bei uns einen überwiegend klaren Himmel. In Hohenlohe und im Ostalbkreis gibt es vereinzelt ein paar Wolken. In Heilbronn liegen die Temperaturen am Abend bei 26 Grad, in Hohenlohe sind es 25 Grad und im Ostalbkreis 24 Grad. Heute Nacht bleibt es weitgehend klar, nur zeitweise ziehen ein paar Wolken durch. Die Luft kühlt auf um die 19 Grad ab. Morgen startet ihr mit vielen Wolken in den Tag. Im Verlauf bleibt der Himmel stark bewölkt, bei Höchstwerten um die 30 Grad in der gesamten Tonregion.
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2: Achtung, auf der A81 von Heilbronn nach Würzburg. Ein defektes Fahrzeug zwischen Ahorn und Tauberbischofsheim steht im Weg. Auf der A6 von Nürnberg nach Heilbronn stört ebenfalls ein defektes Fahrzeug zwischen Schnelldorf und Kralsheim. Auf der A7 Würzburg Richtung Ulm müsst ihr zwischen Marktbreit und Gollhofen mit Gegenständen auf der Fahrbahn rechnen. Noch mehr Verkehr, ausführlich zum Nachlesen, findet ihr auf radioton.de und in unserer App.

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3: Ich bin Cornelius Dreger. US-Präsident Trump hat sich bei der Fußball-WM eingemischt und das jetzt auch ganz offen zugegeben. Bei einer Pressekonferenz sagte er, ja, er habe FIFA-Boss Infantino angerufen und gebeten, die Rotsperre für US-Stürmer Balogun zurückzunehmen. Weltweit ist die Empörung darüber groß. Der Haushaltsentwurf für das nächste Jahr steht. Die Bundesregierung hat ihn beschlossen. Sie plant mit Ausgaben von 555 Milliarden Euro und fast 120 Milliarden neuen Schulden. Finanzminister Klingbeil will auf angesparte Rücklagen zurückgreifen, um Finanzlöcher zu stopfen. Es wäre ein gewaltiger Deal. Das deutsche Rüstungsunternehmen TKMS soll offenbar eine U-Boot-Flotte für Kanada bauen. Das schreiben kanadische Medien. Es geht um 12 neue U-Boote. In den nächsten Jahrzehnten könnte der Auftrag ein Volumen von 61 Milliarden Euro haben. Berlin will Konsequenzen aus dem Stromausfall vor einem halben Jahr ziehen. Eine Expertenkommission schlägt mehr Übungen vor, um sich auf den Ernstfall vorzubereiten. Außerdem soll das Lage- und Krisenzentrum ausgebaut werden. Zehntausende Haushalte waren durch einen Brandanschlag im Januar tagelang ohne Strom. Hunderte Feuerwehrleute kämpfen in Südfrankreich weiter gegen einen großen Waldbrand. Seit dem Wochenende haben die Flammen in den Pyrenäen eine Fläche von über 6000 Fußballfeldern zerstört. Die Behörden riefen etwa 10.000 Bewohner in kleineren Dörfern auf, sich in Sicherheit zu bringen.
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4: Aktuell gibt's bei uns einen überwiegend klaren Himmel mit nur wenigen Wolken. In Heilbronn haben wir gerade 26 Grad, in Hohenlohe sind es 24 Grad und im Ostalbkreis 23 Grad. Im Laufe der Nacht kühlt die Luft langsam ab, die Werte sinken auf rund 19 bis 21 Grad. Morgen wird's dann deutlich bewölkt, die Temperaturen steigen tagsüber auf etwa 30 bis 31 Grad.
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5: Auf der A81 von Stuttgart nach Heilbronn gibt es eine Gefahr durch einen defekten LKW bei der Anschlussstelle Ludwigsburg Nord. In der Gegenrichtung von Heilbronn nach Würzburg ist zwischen Ahorn und Tauberbischofsheim ein defektes Fahrzeug. Auch auf der A6 von Nürnberg nach Heilbronn wartet eine Gefahr zwischen Schnelldorf und Kreilsheim wegen eines defekten Fahrzeugs. Und auf der A81 von Heilbronn Richtung Stuttgart gibt es zwischen Ludwigsburg Nord und Ludwigsburg Süd ebenfalls ein defektes Fahrzeug. 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
3: Aktuell haben wir bei uns vielerorts einen bedeckten Himmel. In Hohenlohe gibt es zwischendurch auch ein paar Wolkenlücken. In Heilbronn liegen die Temperaturen zur Stunde bei 25 Grad, in Hohenlohe bei 24 Grad und im Ostalbkreis bei 23 Grad. Die Wolken bleiben uns in der Nacht erhalten. Die Luft kühlt dabei auf rund 19 bis 20 Grad ab. Morgen steigen die Werte tagsüber auf bis zu 31 Grad. Dazu bleibt es weitgehend bewölkt.
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4: Auf der A81 von Stuttgart Richtung Heilbronn gibt es bei der Anschlussstelle Ludwigsburg Nord eine Gefahr durch einen defekten LKW. In der Gegenrichtung von Heilbronn nach Stuttgart befindet sich zwischen Ludwigsburg Nord und Ludwigsburg Süd ein defektes Fahrzeug. Fahrt bitte vorsichtig. 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
1: Ein dickes Bussi in die Tonregion heute zum Internationalen Tag des Kusses.
2: Es ist aber überhaupt nicht schlimm, wenn ihr niemanden zum Knutschen habt.
1: Ja, wir haben heute mit Psychologe Dr. Horst Reckert aus Tübingen geklärt, dass Umarmungen genauso Dopamin ausschütten.
3: Körperkontakt tut gut, eben auch in der Berufswelt, die ja eher so ein bisschen nüchterner und rational ist.
1: Und pünktlich zu den Sommerferien will die EU heute die Fluggastrechte stärken. Gute Nachrichten von Radioton-Flugexperte Patrick Berger.
4: Künftig sollen die Airlines schon bei der Buchung klar sagen, was im Ticketpreis drin ist und was extra kostet.
1: Da geht unser Schwabenherz auf. Gute Nachrichten gibt es ja auch für alle, die mit den Kids wegfliegen, ne?
4: Genau, Kinder unter 14 Jahren, die sollen künftig kostenlos neben ihren Eltern bzw. neben einem Erziehungsberechtigten sitzen können.
2: Ja, und dann war da noch Donald Trump, der mal schnell bei FIFA-Boss Gianni Infantino angerufen hat, damit der eigentlich gesperrte US-Stürmer Balogun im Achtelfinale gegen Belgien doch spielen darf.
1: Ja, wir können uns schon vorstellen, wie das heute Nacht aussehen wird.
2: Ja, jetzt kommt die Meldung rein. Die USA ist Weltmeister. Herzlichen Glückwunsch.
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5: Ich bin Cornelius Dreger. Donald Trump hat FIFA-Boss Gianni Infantino darum gebeten, die Rotsperre für US-Stürmer Balogun zu überprüfen. Das hat der US-Präsident jetzt offen zugegeben. Infantino sagt, dass die Sperre aufgehoben wurde, sei von unabhängigen FIFA-Gremien entschieden worden. Das deutsche Rüstungsunternehmen TKMS hat einen Milliardenauftrag an Land gezogen. Kanada will von der Werft bis zu 12 neue U-Boote kaufen. Das hat Kanadas Premier Carney jetzt offiziell bekannt gegeben. Das Volumen des Auftrags könnte laut Medienberichten in den kommenden Jahrzehnten bei über 60 Milliarden Euro liegen. Ausgaben von 555 Milliarden Euro, fast 120 Milliarden neue Schulden. So plant die Bundesregierung in puncto Finanzen für das nächste Jahr. Das Kabinett hat den Haushalt jetzt beschlossen. Kritik an den hohen Schulden kommt aus der deutschen Industrie. Sie fordert eine solide Haushaltsplanung. Das Elterngeld soll offenbar leicht erhöht werden. Das steht laut dem Magazin Politico in einem Gesetzentwurf von Familienministerin Prien. Außerdem soll das Elterngeld nur noch maximal 12 Monate lang ausgezahlt werden. Dafür muss jedes Elternteil mindestens 3 Monate Elternzeit nehmen. Rund 2% der Jobs bei Microsoft sollen wegfallen. Der US-Konzern will weltweit 4.800 Stellen streichen. Die würden nicht durch KI ersetzt, heißt es. Allerdings verändere mehr Automatisierung die Arbeitsprozesse.
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6: Aktuell gibt's bei uns in Heilbronn viele Wolken und 24 Grad. In Hohenlohe ist es mit 23 Grad überwiegend klar, während im Ostalbkreis bei 22 Grad ebenfalls ein bedeckter Himmel zu sehen ist. In der Nacht kühlt es sich ab, die Werte sinken auf 19 bis 20 Grad. Morgen zeigen sich tagsüber viele Wolken. Dazu steigen die Temperaturen auf bis zu 31 Grad in Heilbronn und 30 Grad in Hohenlohe sowie im Ostalbkreis. Am Mittwoch bleibt es überwiegend bewölkt. Die Höchstwerte liegen dann zwischen 23 und 26 Grad.
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7: Achtung, auf der A81 Heilbronn Richtung Würzburg zwischen Ahorn und Tauberbischofsheim steht ein defektes Fahrzeug. Auf der A81 Stuttgart Richtung Heilbronn gibt es im Bereich der Anschlussstelle Ludwigsburg Nord einen defekten LKW. 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
3: Aktuell haben wir bei uns in der Nacht überwiegend einen klaren Himmel. Nur im Ostalbkreis gibt es mehr Wolken. In Heilbronn liegen die Temperaturen zur Stunde bei 24 Grad. In Hohenlohe sind es 23 Grad und im Ostalbkreis 22 Grad. In den kommenden Stunden kühlt es in der gesamten Tonregion auf rund 19 Grad ab. Dabei bleibt es überwiegend trocken. Morgen steigen die Werte tagsüber auf 30 bis 31 Grad. Dazu gibt es viele Wolken bei uns. Übermorgen wird es mit um die 25 Grad etwas weniger sommerlich. Die Bewölkung bleibt dabei weiter bestehen.
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4: Achtung, auf der A81 von Stuttgart Richtung Heilbronn. Zwischen der Anschlussstelle Ludwigsburg Nord gibt es eine Gefahrenstelle wegen eines defekten LKWs. 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
2: Ich bin Cornelius Dreger. Spanien steht im WM-Viertelfinale. Gegen Portugal setzte sich der Mitfavorit dank eines Joker-Tors in der Nachspielzeit mit 1:0 durch. Später trifft Co-Gastgeber USA noch auf Belgien. Überschattet vom Skandal um die Aufhebung der Rotsperre von US-Stürmer Belogan nach einem Anruf von Trump bei FIFA-Chef Infantino. Es ist einer der größten Rüstungsaufträge für Deutschland überhaupt. Kanada will bei der Kieler Werft TKMS bis zu 12 U-Boote kaufen. Das hat Kanadas Premier Carney bekannt gegeben. Damit steigt Kanada in ein gemeinsames U-Boot-Projekt der NATO-Partner Deutschland und Norwegen ein. Der Haushaltsentwurf für das nächste Jahr steht. Die Bundesregierung hat ihn beschlossen. Sie plant mit Ausgaben von 555 Milliarden Euro und fast 120 Milliarden neuen Schulden. Finanzminister Klingbeil will auf angesparte Rücklagen zurückgreifen, um Finanzlöcher zu stopfen. Die Krankschreibungspflicht ab dem ersten Tag sorgt weiter für heftige Kritik. Der CDU-Arbeitnehmerflügel hat Union und SPD jetzt dazu aufgerufen, die Pläne einzustampfen. CDA-Vize Bäumler sagte dem Tagesspiegel, viele Menschen seien entsetzt über den Koalitionsbeschluss. Hunderte Feuerwehrleute kämpfen in Südfrankreich weiter gegen einen großen Waldbrand. Seit dem Wochenende haben die Flammen in den Pyrenäen eine Fläche von über 6000 Fußballfeldern zerstört. Die Behörden riefen etwa 10.000 Bewohner in kleineren Dörfern auf, sich in Sicherheit zu bringen.
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3: Aktuell haben wir bei uns einen überwiegend klaren Himmel. Im Ostalbkreis gibt es dagegen mehr Wolken. In Heilbronn liegen die Temperaturen in der Nacht bei 23 Grad. In Hohenlohe sind es 23 Grad und im Ostalbkreis 22 Grad. In den nächsten Stunden kühlt es in der gesamten Tonregion auf um die 19 bis 20 Grad ab. Morgen zieht ein stark bewölkter Himmel auf. Im Tagesverlauf steigen die Werte auf rund 30 Grad.
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4: Derzeit liegen uns keine Meldungen vor. Weiterhin eine gute Fahrt.
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1: Ich bin Cornelius Dreger. Spanien steht im WM-Viertelfinale. Gegen Portugal setzte sich der Mitfavorit dank eines Joker-Tors in der Nachspielzeit mit 1:0 durch. Später trifft Co-Gastgeber USA noch auf Belgien. Überschattet vom Skandal um die Aufhebung der Rotsperre von US-Stürmer Belogan nach einem Anruf von Trump bei FIFA-Chef Infantino. Es ist einer der größten Rüstungsaufträge für Deutschland überhaupt. Kanada will bei der Kieler Werft TKMS bis zu 12 U-Boote kaufen. Das hat Kanadas Premier Carney bekannt gegeben. Damit steigt Kanada in ein gemeinsames U-Boot-Projekt der NATO-Partner Deutschland und Norwegen ein. Der Haushaltsentwurf für das nächste Jahr steht. Die Bundesregierung hat ihn beschlossen. Sie plant mit Ausgaben von 555 Milliarden Euro und fast 120 Milliarden neuen Schulden. Finanzminister Klingbeil will auf angesparte Rücklagen zurückgreifen, um Finanzlöcher zu stopfen. Die Krankschreibungspflicht ab dem ersten Tag sorgt weiter für heftige Kritik. Der CDU-Arbeitnehmerflügel hat Union und SPD jetzt dazu aufgerufen, die Pläne einzustampfen. CDA-Vize Bäumler sagte dem Tagesspiegel, viele Menschen seien entsetzt über den Koalitionsbeschluss. Hunderte Feuerwehrleute kämpfen in Südfrankreich weiter gegen einen großen Waldbrand. Seit dem Wochenende haben die Flammen in den Pyrenäen eine Fläche von über 6000 Fußballfeldern zerstört. Die Behörden riefen etwa 10.000 Bewohner in kleineren Dörfern auf, sich in Sicherheit zu bringen.
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2: Zur Stunde haben wir bei uns überwiegend klaren Himmel. In Heilbronn liegen die Temperaturen in der Nacht bei 23 Grad, in Hohenlohe gibt's 22 Grad und im Ostalbkreis 22 Grad. Die Luft kühlt bis zum Morgen in der gesamten Thunregion auf um die 19 Grad ab. Morgen steigen die Werte tagsüber auf rund 30 Grad, dazu bleibt's überwiegend stark bewölkt.
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3: Achtung, auf der A3 von Würzburg Richtung Frankfurt gibt es zwischen Helmstadt und Wertheim-Lengfurt eine Gefahr durch ein defektes Fahrzeug. 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
3: Ich bin Cornelius Dreger. Donald Trump hat FIFA-Boss Gianni Infantino darum gebeten, die Rotsperre für US-Stürmer Bellingham zu überprüfen. Das hat der US-Präsident jetzt offen zugegeben. Infantino sagt, dass die Sperre aufgehoben wurde, sei von unabhängigen FIFA-Gremien entschieden worden. Spanien hat unterdessen den Einzug ins WM-Viertelfinale geschafft. Gegen Portugal setzte sich der Europameister dank eines Joker-Tores in der Nachspielzeit mit 1:0 durch. Ausgaben von 555 Milliarden Euro, fast 120 Milliarden neue Schulden. So plant die Bundesregierung in puncto Finanzen für das nächste Jahr. Das Kabinett hat den Haushalt jetzt beschlossen. Kritik an den hohen Schulden kommt aus der deutschen Industrie. Sie fordert eine solide Haushaltsplanung. Das deutsche Rüstungsunternehmen TKMS hat einen Milliardenauftrag an Land gezogen. Kanada will von der Werft bis zu 12 neue U-Boote kaufen. Das hat Kanadas Premier Carney jetzt offiziell bekannt gegeben. Das Volumen des Auftrags könnte laut Medienberichten in den kommenden Jahrzehnten bei über 60 Milliarden Euro liegen. Berlin will Konsequenzen aus dem Stromausfall vor einem halben Jahr ziehen. Eine Expertenkommission schlägt mehr Übungen vor, um sich auf den Ernstfall vorzubereiten. Außerdem soll das Lage- und Krisenzentrum ausgebaut werden. Zehntausende Haushalte waren durch einen Brandanschlag im Januar tagelang ohne Strom.
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4: Aktuell haben wir bei uns einen klaren Himmel. Im Ostalbkreis gibt es allerdings ein paar Wolken. In Heilbronn liegen die Temperaturen zur Stunde bei 22 Grad, in Hohenlohe und im Ostalbkreis jeweils bei etwa 22 Grad. In der Nacht kühlt es leicht ab auf rund 19 Grad. Morgen wird es stark bewölkt. Dazu steigen die Werte tagsüber auf bis zu 32 Grad in Heilbronn, in Hohenlohe auf 31 Grad und im Ostalbkreis auf 31 Grad.
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5: Achtung, auf der A3 von Würzburg in Richtung Frankfurt zwischen Helmstadt und Wertheim-Lenkfurt steht ein defektes Fahrzeug. Fahrt vorsichtig und plant genug Zeit ein. 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
1: Ich bin Cornelius Dreger. Donald Trump hat FIFA-Boss Gianni Infantino darum gebeten, die Rotsperre für US-Stürmer Bellingham zu überprüfen. Das hat der US-Präsident jetzt offen zugegeben. Infantino sagt, dass die Sperre aufgehoben wurde, sei von unabhängigen FIFA-Gremien entschieden worden. Spanien hat unterdessen den Einzug ins WM-Viertelfinale geschafft. Gegen Portugal setzte sich der Europameister dank eines Joker-Tores in der Nachspielzeit mit 1:0 durch. Ausgaben von 555 Milliarden Euro, fast 120 Milliarden neue Schulden. So plant die Bundesregierung in puncto Finanzen für das nächste Jahr. Das Kabinett hat den Haushalt jetzt beschlossen. Kritik an den hohen Schulden kommt aus der deutschen Industrie. Sie fordert eine solide Haushaltsplanung. Das deutsche Rüstungsunternehmen TKMS hat einen Milliardenauftrag an Land gezogen. Kanada will von der Werft bis zu 12 neue U-Boote kaufen. Das hat Kanadas Premier Carney jetzt offiziell bekannt gegeben. Das Volumen des Auftrags könnte laut Medienberichten in den kommenden Jahrzehnten bei über 60 Milliarden Euro liegen. Berlin will Konsequenzen aus dem Stromausfall vor einem halben Jahr ziehen. Eine Expertenkommission schlägt mehr Übungen vor, um sich auf den Ernstfall vorzubereiten. Außerdem soll das Lage- und Krisenzentrum ausgebaut werden. Zehntausende Haushalte waren durch einen Brandanschlag im Januar tagelang ohne Strom.
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2: Aktuell gibt's bei uns einen klaren Himmel. In Heilbronn liegen die Temperaturen in der Nacht bei 22 Grad. In Hohenlohe und im Ostalbkreis sind es jeweils etwa 21 Grad. Im weiteren Verlauf der Nacht kühlt die Luft leicht ab. Die Werte sinken auf um die 19 Grad. Bis zum frühen Morgen gehen die Temperaturen in der gesamten Tonregion weiter zurück auf etwa 18 bis 19 Grad. Morgen wird's tagsüber stark bewölkt. Dazu steigen die Höchstwerte auf etwa 22 bis 25 Grad.
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3: Derzeit liegen uns keine Meldungen vor. Weiterhin eine gute Fahrt.

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1: Ich bin Cornelius Dreger. US-Präsident Trump hat sich bei der Fußball-WM eingemischt und das jetzt auch ganz offen zugegeben. Bei einer Pressekonferenz sagte er, ja, er habe FIFA-Boss Infantino angerufen und gebeten, die Rotsperre für US-Stürmer Bellingham zurückzunehmen. Weltweit ist die Empörung darüber groß. US-Stürmer Belogan steht unterdessen in der Startaufstellung jetzt im Achtelfinalspiel USA gegen Belgien. Der Sieger des Spiels trifft im Viertelfinale auf Spanien, das sich am Abend gegen Portugal mit 1:0 durchgesetzt hat. Der Haushaltsentwurf für das nächste Jahr steht. Die Bundesregierung hat ihn beschlossen. Sie plant mit Ausgaben von 555 Milliarden Euro und fast 120 Milliarden neuen Schulden. Finanzminister Klingbeil will auf angesparte Rücklagen zurückgreifen, um Finanzlöcher zu stopfen. Es ist einer der größten Rüstungsaufträge für Deutschland überhaupt. Kanada will bei der Kieler Werft TKMS bis zu 12 U-Boote kaufen. Das hat Kanadas Premier Carney bekannt gegeben. Damit steigt Kanada in ein gemeinsames U-Boot-Projekt der NATO-Partner Deutschland und Norwegen ein. Hunderte Feuerwehrleute kämpfen in Südfrankreich weiter gegen einen großen Waldbrand. Seit dem Wochenende haben die Flammen in den Pyrenäen eine Fläche von über 6000 Fußballfeldern zerstört. Die Behörden riefen etwa 10.000 Bewohner in kleineren Dörfern auf, sich in Sicherheit zu bringen.
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2: Aktuell haben wir bei uns einen klaren Himmel. In Heilbronn und im Ostalbkreis liegen die Temperaturen in der Nacht bei rund 22 Grad. In Hohenlohe gibt's 21 Grad. Im weiteren Verlauf der Nacht kühlt es in der gesamten Tonregion auf um die 19 Grad ab. Morgen wird es stark bewölkt, die Höchstwerte erreichen dann bis zu 32 Grad.
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3: Derzeit liegen uns keine Meldungen vor. Weiterhin eine gute Fahrt.
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